0: 69 Gefährder im Bereich Rechtsextremismus und 17 im Bereich Linksextremismus. Zwei Tage nach dem Terroranschlag am Rande des CSD in Berlin haben am Abend am Brandenburger Tor erneut hunderte Menschen der Opfer gedacht. Zahlreiche Trauernde legten dort Blumen nieder. Bei dem Anschlag war eine polnische Mutter getötet worden. 29 Menschen wurden verletzt, befinden sich inzwischen aber nicht mehr in kritischem Zustand. Bundeskanzler und CDU-Parteichef Merz tauscht das Personal in mehreren Ämtern in der Regierung, der Partei und der Fraktion aus. Die neuen Kabinettsmitglieder sollen morgen ihre Ernennungsurkunden von Bundespräsident Steinmeier erhalten.
1: Die Vereidigung der neuen Minister ist für die erste Sitzungswoche des Bundestags nach der Sommerpause vorgesehen, also im September. Der Kanzler selbst meint, es ist rechtlich unproblematisch, außerdem hält er es aus Kostengründen für gerechtfertigt. Betroffen sind Carsten Linnemann als neuer Gesundheitsminister, Nina Wagen wechselt als Chefin ins Kanzleramt und Steffen Bilger ist als neuer Verkehrsminister vorgesehen. Kritik kommt vom früheren Chefjuristen des Bundespräsidialamts Pieper. Die Amtsgeschäfte ohne Vereidigung zu übernehmen, hält er für verfassungsrechtlich unsauber. David Riemer, Nachrichtenredaktion.
0: Vor Beginn einer neuen Hitzewelle in Frankreich versucht die Feuerwehr, die an der Atlantikküste wütenden Waldbrände weiter einzudämmen. 2500 Feuerwehrleute, 18 Löschflugzeuge und 1500 Soldaten sind im Einsatz. Aus Deutschland kamen am Nachmittag zwei Transporthubschrauber und ein Transportflugzeug mit Material in der Krisenregion an.
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1: Ich bin Uli Reitinger. Nach dem Anschlag am Rande des Berliner Christopher Street Days geht die Diskussion über politische Konsequenzen weiter. Innenminister Dobrindt zum Beispiel fordert im ZDF, dass bei volljährigen Gefährdern in Zukunft immer das Erwachsenenstrafrecht angewendet werden soll. Am Brandenburger Tor haben am Abend erneut hunderte Menschen der Opfer des Anschlags gedacht.
2: Vor dem Brandenburger Tor liegen inzwischen unzählige Blumen, Kerzen und persönliche Botschaften. Viele Menschen halten einfach kurz inne oder suchen auch das Gespräch mit anderen. Während Berlin trauert, läuft die politische Aufarbeitung weiter. Bundeskanzler Merz will prüfen lassen, wie sich islamistische Gefährder künftig stärker einschränken lassen. Zoe Tassovali, Nachrichtenredaktion.
1: Vor Beginn einer neuen Hitzewelle in Frankreich versucht die Feuerwehr, die an der Atlantikküste wütenden Waldbrände weiter einzudämmen. Während der größere der beiden Brände bei Bordeaux den Einsatzkräften weiterhin zu schaffen mache, sei der flächenmäßig kleinere Brand inzwischen unter Kontrolle. Das sagte Präsident Macron beim Besuch der Einsatzleitung am Abend in Bordeaux.
3: Schon jetzt ist das Ausmaß des Feuers westlich von Bordeaux beispiellos und die Behörden fürchten, dass das Schlimmste noch nicht vorbei ist. Ab heute schnellen die Temperaturen wieder in die Höhe und die trockene Hitze könnte das Feuer weiter anfachen. Um zu verhindern, dass die Flammen noch weiter um sich greifen, haben die Einsatzkräfte unzählige Schneisen in den Wald gerodet. Mehr als 4000 Feuerwehrleute und Soldaten sind in der Region im Einsatz. Ab heute helfen auch deutsche Kräfte bei den Löscharbeiten. Wann die Urlauber und die evakuierten Anwohner zurück nach Hause können, ist noch unklar. Aus Bordeaux, Rache Sommer.
1: US-Präsident Trump hat die Angriffe auf den Iran nach eigenen Angaben vorerst ausgesetzt, um laufenden Verhandlungen eine weitere Chance zu geben. Der Website Axios sagte Trump, die Gespräche seien weit fortgeschritten. Dabei gehe es um die Straße von Hormuz und ums iranische Atomprogramm. Porsche will bis 2035 weitere 5000 Arbeitsplätze in der Region Stuttgart abbauen. Betroffen sind das Stammwerk in Zuffenhausen und das Entwicklungszentrum in Weissach. Im Gegenzug wird die Standortsicherung bis Ende 2035 verlängert. Betriebsbedingte Kündigungen sind ausgeschlossen. Der Abbau soll vor allem über Altersteilzeit, Fluktuation und freiwillige Aufhebungsverträge erfolgen.
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1: Ich bin Uli Reitinger. Nach dem Anschlag am Rande des Christopher Street Days in Berlin hat sich Innenminister Dobrindt für einen verschärften Umgang mit sogenannten extremistischen Gefährdern ausgesprochen. So forderte er im ZDF-Heute-Journal eine Änderung beim Jugendstrafrecht.
2: Ich bin sehr dafür, dass wir uns darüber unterhalten in der Politik, ob wir nicht bei Gefährdern das Jugendstrafrecht einfach nicht mehr anwendbar machen. Dass wir bei Gefährdern die Fußfessel zur obligatorischen Regel machen und dass wir dafür sorgen, dass Gefährder auch in Präventivhaft genommen werden können.
1: Das Bundeskriminalamt betrachtet laut einem Bericht des Redaktionsnetzwerks Deutschland derzeit 410 Menschen als islamistische Gefährder. Dazu kommen 65 Gefährder im Bereich Rechtsextremismus und 17 im Bereich Linksextremismus. Vor Beginn einer neuen Hitzewelle in Frankreich versucht die Feuerwehr, die an der Atlantikküste wütenden Waldbrände weiter einzudämmen. Präsident Macron besuchte am Abend die Einsatzleitung in Bordeaux. 2500 Feuerwehrleute, 18 Löschflugzeuge und 1500 Soldaten sind im Einsatz. Aus Deutschland kamen zwei Transporthubschrauber und ein Transportflugzeug mit Material in der Krisenregion an. Bei Porsche fallen in den kommenden Jahren weitere 5000 Stellen in der Region Stuttgart weg. Im Gegenzug haben sich Unternehmen und Betriebsrat darauf geeinigt, betriebsbedingte Kündigungen bis Ende 2035 auszuschließen.
3: Die Jobs sollen vor allem über Altersteilzeit, freiwillige Aufhebungsverträge und frei werdende Stellen wegfallen. Gleichzeitig investiert Porsche gut 2 Milliarden Euro in die beiden Stammwerke Zuffenhausen und Weissach. Für die Beschäftigten bedeutet der Kompromiss aber auch Einschnitte. Das Weihnachtsgeld fällt geringer aus, Homeoffice wird eingeschränkt und Tariferhöhungen werden bis 2035 teilweise einbehalten. Zoe Tassovali, Nachrichtenredaktion.
1: Im vergangenen Jahr sind deutlich weniger Kinder und Jugendliche zu ihrem Schutz vorübergehend in Einrichtungen oder Pflegefamilien aufgenommen worden als im Vorjahr. Die Zahl der vorübergehenden Inobhutnahmen sank 2025 um 18% auf knapp 57.000 Kinder und Jugendliche, das teilte das Statistische Bundesamt mit. Hauptgrund, es sind weniger unbegleitete Minderjährige aus dem Ausland eingereist.
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0: Neue Musik von Somber, My Body Isn't Ready für den Sommer.
1: Das stimmt, ja. Ich hab's versucht.
0: Immer.
1: Nein, ey, wirklich seit 3 Jahren versuche ich ein Summerbody wieder zu kriegen und ich bekomm's nicht hin.
0: Ja, aber jeder Body ist ein Summerbody.
1: Ja, hast recht.
0: Also.
1: Ja, aber jeder hat ja sein eigenes Gefühl für Summerbody.
0: Was wäre jetzt für dich ein Summerbody?
1: Nee, dann, wenn ich zufrieden bin.
0: Und wann bist du zufrieden?
1: Wenn ich ein paar Kilo wieder abgenommen habe. Weil seit ich hier arbeite, habe ich richtig zugenommen, weil hier so viel Süßigkeiten liegen und dann kann ich halt nicht Nein sagen. Weißt du? Das ist voll das Problem.
0: Und wenn die Kollegen auch noch so süß sind, ne?
1: Ja, ich da. Ja, richtig, ja.
0: So, Schluss mit dem Trash Talk. Gleich geht's weiter mit dem besten Musikmix für Rheinland-Pfalz. Klangkarussell mit Sonnentanz, Sun Don't Shine. Zum Wachwerden gibt's gleich. Genauso wie der aktuelle Hit von Leonie, Callum Scott mit Stay. Um kurz nach 5.
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0: So, es wird wieder deutlich wärmer.
1: Ja, bis zu 32 Grad heute schon. Den ganzen Tag Sonne, Sonne, Sonne. Mehr ist heute nicht außer Hitze und Sonne. In Koblenz 13, in Lindenberg in der Pfalz 15 und in Kröf an der Mosel 12 Grad.
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6: Ich bin Uli Reitinger. Nach dem Anschlag am Rande des Christopher Street Days am Wochenende hat Bundeskanzler Merz politische Konsequenzen angekündigt. Der CDU-Chef sagte in Berlin, für konkrete Entscheidungen sei es zwar noch zu früh, klar sei aber, dass es nicht bei Worten bleiben dürfe.
7: Wir werden mit Besonnenheit, aber auch mit Entschlossenheit reagieren müssen und vor allem die Frage beantworten müssen, wie es eigentlich sein kann, dass ein Mann, der so eingestuft ist hier in Berlin, sich unbehelligt in die Nähe des Christopher Street Days begeben konnte und dort diesen Anschlag verüben konnte.
6: Der mutmaßliche Täter war den Behörden als Islamist bekannt, war auf Bewährung auf freiem Fuß und galt als Gefährder. Am Abend haben am Brandenburger Tor wieder hunderte Menschen der Opfer des Anschlags gedacht. Zahlreiche Trauernde legten dort Blumen nieder. Bei dem mutmaßlich islamistischen Anschlag war eine polnische Mutter getötet worden, die mit ihrer Tochter in Berlin war. 29 Menschen wurden verletzt, befinden sich inzwischen aber nicht mehr in kritischem Zustand. Vor Beginn einer neuen Hitzewelle in Frankreich versucht die Feuerwehr, die an der Atlantikküste wütenden Waldbrände weiter einzudämmen. Während der größere der beiden Brände bei Bordeaux den Einsatzkräften weiterhin zu schaffen mache, sei der flächenmäßig kleinere Brand inzwischen unter Kontrolle. Das sagte Präsident Macron beim Besuch der Einsatzleitung am Abend in Bordeaux.
8: Schon jetzt ist das Ausmaß des Feuers westlich von Bordeaux beispiellos und die Behörden fürchten, dass das Schlimmste noch nicht vorbei ist. Ab heute schnellen die Temperaturen wieder in die Höhe und die trockene Hitze könnte das Feuer weiter anfachen. Um zu verhindern, dass die Flammen noch weiter um sich greifen, haben die Einsatzkräfte unzählige Schneisen in den Wald gerodet. Mehr als 4000 Feuerwehrleute und Soldaten sind in der Region im Einsatz. Ab heute helfen auch deutsche Kräfte bei den Löscharbeiten. Aus Bordeaux, Rachel Sommer.
6: Die Stimmung in der deutschen Wirtschaft hat sich im Juli den dritten Monat in Folge von den Dämpfern infolge des Iran-Kriegs erholt. Das IFO-Geschäftsklima stieg um 0,9 Punkte auf 86,6 Punkte. Gestützt wurde der Indikator vor allem durch die verbesserten Erwartungen der Unternehmen. Vor allem im Dienstleistungssektor, auf dem Bau und im Handel hält sich das Geschäftsklima weiter auf.
0: Guten Morgen in die Autos. Herzlichen Glückwunsch, dass ihr alle schon wach seid. 3 Minuten nach 5, wir schauen mal auf die Straßen. Da ist logischerweise nicht viel los. Einmal bitte aufpassen auf der A60 Mainz-Rüsselsheim bei Mainz-Laubenheim. Hier ein totes Wildschwein auf der Fahrbahn. Aber ansonsten kommt ihr da wunderbar durch im Moment. Geblitzt wird trotzdem auf der B50 Wittlich Richtung Moorbach bei der Abfahrt Osern-Altrich und auf der B9 Bonn-Koblenz Höhe Koblenz-Lützel bei Tempo 100. Ihr wisst ja, wie es ist, wenn ihr noch was seht. Ein Stau, ein Unfall, ein Blitzer. Da gerne kostenlos melden über die 0800 8 und dreimal die 62. Eine gute Fahrt. Solin, willst du auch noch was sagen?
1: Guten Morgen.
0: Ah, okay, gut.
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1: Na?
0: Ja, na selbst. Frag doch nicht immer uns so.
1: Ja, ich will euch aber fragen.
0: Ja, nee.
1: Na?
0: Nein.

0: Dieser Mann hatte einfach eine unfassbare Stimme. Joe Cocker. Ich meine, ist schon eine Gabe, ne, wenn du dich so anhörst.
1: Ich klinge morgens so nach dem Aufstehen, weißt du, wenn die Stimme noch nicht warm ist.
0: Ja, dann klinge
1: ich eigentlich wie Joe. Sag
0: dann mal guten Morgen. Ich kann es mir gut vorstellen. You can leave your hat on. Die Nummer hat er 1986 herausgebracht, war ja aber gar nicht das Original. Das stammt ja von einem Mann, den wir auch alle kennen. Der US-Amerikaner Randy Newman hat den Song 1972 herausgebracht und damals hörte der sich so an.

0: So ein bisschen gediegener, nicht ganz so sexy, oder?
1: Aber die Stimme ist noch rauer, ne?
0: Ja, Randy Newman hat auch eine besondere Stimme. Und falls jetzt auch, Moment, aber Randy Newman, Tust, also müsste man den kennen, sagt mir irgendwie nichts. Doch, doch, der hat auch einen Song geschrieben, definitiv, den wir alle kennen. Und dann meine ich den hier nämlich. You just remember what your past is. Gleich müsst ihr ihn erkennen. You've got a friend in me. Aus Toy Story, und Captain Buzz Lightyear und Woody.
1: Der geht auch wieder viral auf TikTok.
0: Ja, da gibt's so eine Challenge, ne?
1: Ja, so eine Toy Story Challenge.
0: Genau. Ist ganz witzig. Dann läuft der Song in den Videos und Leute müssen sich ganz steif machen wie so eine Puppe und sie einfach hinfallen lassen.
1: Ja,
0: und dürfen sich dabei nicht bewegen und auch nicht irgendwie abfedern. Die müssen wirklich wie eine Puppe ganz stramm hinfallen. Könnte auch
1: wieder. Auch wieder verrückte Challenge.
0: Also, der Song kommt zurück. Ihr merkt es wie mit den Klamotten bei der Musik. Es kommt alles wieder. Und wenn es dann mal neu aufgelegt wird. Wobei, jetzt You Can Leave Your Head On aus den 80ern so ganz neu aufgelegt, weil er jetzt auch nicht. Aber eine geile Nummer. So, gleich für euch. Sonntans Klangkarussell direkt nach Beyoncé. Hier ist RPR 1.

0: Achtung, jetzt wird's unsexy. Mm. Ich sag jetzt das Wort. Ach. Es heißt Steuer.
1: Erklärung.
2: Hör auf.
0: Willst du nochmal?
2: Nein.
0: Steuer.
1: Erklärung.
2: So ein Ick, dieses Wort.
3: Steuererklärung.
2: Oh, Ben, hör jetzt auf, niemand mag das Wort.
0: Ist aber wichtig, gleich 20 Minuten nach 5 hier ist RP1. Ja, wir sollten alle im Laufe dieser Woche unsere Steuererklärung fertig haben. Die besten Tipps, um da nochmal richtig Kohle zu machen, verraten wir euch gleich um 20 Minuten nach 6. Da gibt es nämlich so ein paar Handgriffe, die uns allen da ein bisschen mehr Geld aufs Konto spülen. Jetzt wollen wir aber erstmal was gegen den schlechten Ruf der Steuererklärung tun. Na, das Motto ist im Prinzip Make Steuererklärung sexy again. Und deswegen, Solin, sprich mir mal nach. Mach mal.
2: Ich möchte nicht.
0: Nee, Mama, sprich mir mal nach. Jetzt mach und x. Und jetzt sprich's aus.
2: Nee, möchte ich nicht.
0: Sex.
2: Ich

0: Schmutzerli. Was brauchen wir?
1: Geld.
0: Wow. Steuererklärung. Sexy. Leute, greift an und holt's euch.
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3: 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Guten Morgen, Rainer.

0: Higher Power.
1: Hat ab heute auch wieder die Sonne, Soline. Wir schauen mal ganz fix aufs Wetter.
2: Mhm. Ja, bis zu 32 Grad ist auf jeden Fall hotter als gestern. Und den ganzen Tag eigentlich nur Sonne für uns. Also es ist der perfekte Sommertag.
1: Und man muss sagen, wer sagt, boah, 32 Grad ist schon wieder so heiß. Wir sollten es heute noch genießen, ja, denn ab morgen legen wir nochmal eine Schippe drauf. Oh, ja. Und übermorgen, ne?
2: Ja. Aktuell in Weißenheim am Sand, 13. Och.
1: Hast du bei mir zu Hause ein Thermometer aufgestellt?
2: Ja, ah, war heute Morgen da. In Trier 11 und in Puderbach im Kreis Neuried 12 Grad.
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4: Schönen guten Morgen, ich bin Tanja Ludwig und das sind die Themen um 5:30. Nach dem mutmaßlich islamistischen Anschlag auf den CSD in Berlin will Bundesinnenminister Dobrindt das Strafrecht für sogenannte Gefährder verschärfen. Im ersten sprach der CSU-Politiker von vorbeugender Haft. Gestern hatte auch Kanzler Merz Konsequenzen angekündigt und erklärt, die Bewegungsfreiheit potenzieller Straftäter müsse so weit wie möglich eingegrenzt werden. Diplomatische Bemühungen im Weißen Haus, nicht nur für ein Ende des Iran-Kriegs. US-Präsident Trump erwartet heute den israelischen Regierungschef Netanyahu. Auch der ukrainische Präsident Zelensky ist zu Gast in Washington. Netanyahu will zudem an einer Trauerfeier für den gestorbenen US-Senator Graham teilnehmen. Die Grünen in Rheinland-Pfalz fordern ein Hitzeschutz-Sofortprogramm. Fraktionschefin Eder sieht den Handlungsdruck in den Großstädten besonders groß. Deshalb müsse es mehr Anstrengungen in Sachen Begrünung und Entsiegelung geben. In einer Untersuchung der Deutschen Umwelthilfe zur extremen Sommerhitze hatten Ludwigshafen und Worms besonders schlecht abgeschnitten. 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
1: Guten Morgen in die Autos. Wir haben es 5.32 Uhr. Die Blitzer heute Morgen in Mainz in der Kaiserstraße in Fahrt Richtung Hauptbahnhof. Dann auf der A3 Köln-Frankfurt zwischen Bad Honnef-Linz und Neustadt-Wied vor der Vitalbrücke. 120 sind hier erlaubt. Und ein weiterer Blitzer auf der A6 Kaiserslautern-Saarbrücken bei Rammstein-Miesenbach. Die aktuellen Staus und Gefahrenmeldungen, da schauen wir auf die A60 Mainz-Rüsselsheim bei Mainz-Laubenheim. Nach wie vor bitte Vorsicht, ein totes Wildschwein auf der Fahrbahn. Und Gleiches gilt für die A62 Nonnweiler Richtung Landstuhl zwischen Birkenfeld und dem Rastplatz am Karlswald. Auch hier eine tote Sau. Da gab es einen Wildunfall, also auch da bitte dementsprechend vorsichtig fahren und nicht irritieren lassen. Euch allen eine gute und sichere Fahrt.
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1: Morning. Oh, gleich wird's unerwartet stilvoll. Vanessa Paradis, Joe Letax

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1: Ich bin Stefan Weinert von der katholischen Kirche. Guten Morgen. Brütende Sommerhitze mit Rekordtemperatur und Hitzetoten und dann wieder Unwetter mit Starkregen, bei uns am schlimmsten vor 5 Jahren im Ahrtal. Wetterextreme werden häufiger und aus der Wissenschaft kommt die Warnung, das sind Folgen des menschengemachten Klimawandels. Früher haben die Menschen zu Gott gebetet um Gutes, um gedeihliches Wetter. Wetter, das das Getreide und alle Pflanzen gedeihen lässt. Das ist nun ja aus der Mode gekommen. Lange haben viele gedacht, Menschen hätten die Natur im Griff, könnten sie beherrschen mit Hightech und Dünger und Gentechnik. Aber immer mehr wird klar, dass das nicht stimmt, dass dieser Umgang mit der Natur Folgen hat, die eben nicht beherrschbar sind. Die Bibel schildert, dass es Gott ist, der die ganze Welt geschaffen hat und bewahrt, auch wenn das kein wissenschaftliches Protokoll ist in der Bibel. Gott schiebt nicht die Wolken über den Himmel und dreht nicht am Temperaturregler. Aber laut Bibel hat er auch uns, die Menschen, erschaffen, als sein Abbild, seine Partnerinnen und Partner. Wir tragen für die Erde Verantwortung, damit alle Menschen jetzt und in künftigen Zeiten darauf leben können. Was könnt ihr dazu beitragen als Partnerin, als Partner Gottes? Weniger Autofahren, sparsamer duschen, auf Ökostrom umsteigen oder was sonst noch?
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1: Martin Garrix und Ed Sheeran mit Repeat It im besten Musikmix für Rheinland-Pfalz. Hier ist RPR1 um jetzt 14 Minuten vor 6. Kommt gut rein in diesen Dienstag. Quizfrage. Was ist schlimmer als jemand, der nur meckert und nörgelt? Hä? Richtig. Jemand, der wirklich nur an Arbeit denkt. Hä? Rambo Zambo.
2: 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Neues aus dem Kanzleramt.
3: Ja, meine Damen und Herren, ganz klar, die Staus auf unseren Autobahnen stören auch mich, wenn ich aus dem Privatjet schaue. Das muss nicht sein. Fahren Sie doch lieber mit der Regionalbahn und entspannen sich mit dem dortigen Bordservice und Entertainmentprogramm. Deutschlands Landschaften sind schön. Das kann jeder Pendler sehen, der auch mal Feldwege nutzt. Staus können auch unterhaltsam sein. Ich habe mit meinen Töchtern im Auto immer das Spiel gespielt. Ich sehe was, dass Papa sich erst nächstes Jahr leisten kann. Ja, immer lustig. Fakt ist aber, die meisten Staus entstehen durch Arbeitswege. Übernehmen Sie also Doppelschichten, verringern damit das Verkehrsaufkommen um 50% und sorgen so Rambo-Zambo für freie Straßen. In diesem Sinne, ich mach mal so.
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0: Egal, wie unchristlich früh die Uhrzeit ist, Bon Jovi schreit uns an. Immer. Keep the faith. Und damit stehen wir auf. Es geht rein in diesen Dienstag. Hier ist RPR1. Gleich neue Musik. Von Felix Jähn und Cascada. Boy, you turn me. Und, ach Gott, was freuen wir uns sehr auf diese Nummer hier. Die Gypsy Kings. Mit Bamboleo. Im besten Musikmix für Rheinland-Pfalz. Gleich um kurz nach 6.
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4: Ja, heute nochmal der letzte
5: kalte Tag.
4: Normal heiße Tag, bevor es morgen dann wieder richtig heiß wird.
5: Ja,
4: ne?
5: Bis zu 32 Grad heute. Das ist tatsächlich noch im Vergleich ab morgen angenehm.
4: Ja, wir kriegen ja wirklich bis zu 38 Grad in diesen Tagen. Ne?
5: Ja, sonst hat der Tag eigentlich nur ganz, ganz viel Sonne für uns. 18 in Kaiserslautern, 11 in Rommersheim in der Eifel, 12 und in
4: Seck
5: im Westerwald, sorry, 10 Grad.
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6: Das sind die Themen um 6 Uhr. Innenminister plant Maßnahmenpaket gegen Gefährder. Und besonders viele Touristen in Rheinland-Pfalz im ersten Quartal.
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6: Ich bin Tanja Ludwig, guten Morgen. Nach dem CSD-Anschlag in Berlin fordert die SPD-Spitze mehr Schutz für queere Menschen. Die Parteivorsitzenden Baas und Klingbeil und Generalsekretär Klüssendorf teilten mit, sich für eine Ergänzung von Artikel 3 des Grundgesetzes stark zu machen. Konkret geht es darum, in dem Artikel auch den Punkt sexuelle Identität zu benennen und damit eine Diskriminierung zu unterbinden. Unterdessen kündigte nach Bundeskanzler Merz auch Innenminister Dobrindt Konsequenzen aus der Tat für den Umgang mit potenziellen Straftätern und Gefährdern an. Dobrindt sagt dem Ersten:
7: Ich bin sehr dafür, dass wir uns darüber unterhalten in der Politik, ob wir nicht bei Gefährdern das Jugendstrafrecht einfach nicht mehr anwendbar machen. Dass wir bei Gefährdern die Fußfessel zur obligatorischen Regel machen und dass wir dafür sorgen, dass Gefährder auch in Präventivhaft genommen werden können, damit mehr Sicherheit entsteht.
6: Die neue Bildungsministerin Eiling Hüttig will an den Förderschulen in Rheinland-Pfalz festhalten. Sie sagte in Mainz, ein Kind sollte bis zum Ende der Schullaufbahn so selbstständig werden, dass es Selbstvertrauen habe und von anderen akzeptiert sei. Die Landesregierung wolle in allen Schularten Teams ausbauen, in denen neben der Lehrkraft unter anderem Sonderpädagogen und Verwaltungskräfte eingebunden sind. Zu den Familiengrundschulzentren, für die die Landesförderung Ende des Jahres ausläuft, erklärte Eiling Hüttig, sie halte diese für ganz wichtig, weil Eltern eingebunden und sie ein Ort der Begegnung für Familien seien. Solche Zentren gibt es in Ludwigshafen, Koblenz und Wittlich. An der französischen Atlantikküste hat die Feuerwehr einen der beiden Waldbrände eingedämmt. Der französische Präsident Macron sagte bei einem Besuch in der Krisenregion, dass flächenmäßig kleinere Feuer seien inzwischen unter Kontrolle. Für den größeren Brand in der Region Bordeaux gilt das aber nicht. In Spanien hat sich die Ausbreitung der Feuer etwas verlangsamt. Inzwischen sind auch in Portugal mehrere Waldbrände ausgebrochen. In den kommenden Tagen wird, wie auch in Deutschland, eine neue Hitzewelle erwartet.
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8: Das Veterinäramt hat in Ludwigshafen 22 Katzen aus einer völlig verdreckten Wohnung gerettet. Sie seien ohne Futter und Wasser und teilweise in einer Box eingepfercht gewesen, so die Kreisverwaltung. Alle Tiere konnten in Tierheime gebracht und ärztlich versorgt werden. Den Tipp hatten die Beamten wohl anonym bekommen. Die Halterin war uneinsichtig und muss sich jetzt auf ein Halteverbot und eine Strafanzeige einstellen. Jana Allgeier, Ludwigshafen.
9: Nach einem Einbruch in den Koblenzer Ruderclub Renania hat die Polizei einen 29-Jährigen festgenommen. Zeugen hatten das Klirren einer Fensterscheibe gehört und die Beamten alarmiert. Vor Ort erwischten sie den Verdächtigen auf der Damentoilette des Ruderclubs. Ob er sich nur erleichtern oder nach Beute suchen wollte, ist nicht bekannt. Dirk Köster, Koblenz.
6: Und die gute Nachricht für ganz Rheinland-Pfalz: Der Tourismus im Land boomt weiter. Von Januar bis Mai kamen rund 3,1 Millionen Gäste Gäste. Das sind laut Statistischem Landesamt 3,6% mehr als im Vorjahreszeitraum. Sowohl die Zahl der Gäste als auch die der Übernachtungen erreichten damit einen neuen Höchststand. Besonders gut abgeschnitten hat die Eifel mit 7,1% mehr Gästen. Das waren die APR1 Nachrichten um 6 Uhr. Mehr Themen aus der Region gibt es wieder um halb.
4: Ja, und ich kann so nachvollziehen, dass so viele Leute zu uns kommen und Urlaub machen. Gerade Eifel, ne? Da war ich ja am Wochenende nach der Vulkane in Hain. Es ist einfach so geil. Es ist wirklich so geil. Egal, wo du hingehst. Demnächst ist ja wieder Weinprobe in Leiven an der Mosel. Mosel auch total geil. Egal, wo du bei uns hinfährst. Es ist überall schön.
5: Mhm.
4: Und wenn es dir nicht gefällt, kannst du auch überall schön trinken. Weil es richtig geile Brauereien gibt und Winzerinnen und Winzer.
5: Oh je.
4: Also hallo, ist ein Jackpot Rheinland-Pfalz. Rheinland-Pfalz ist ein einziger Jackpot. 6:04. Wir schauen auf die Straßen. Lasst euch nicht blitzen. Die Blitzer stehen in Mainz-Hechtsheim in der alten Mainzer Straße, auf der B51 in Trier am Kranufer Richtung Konz und auf der B51 Bitburg Richtung Trier hinter Meilerbrück, Höhe Weinsfelder Hof bei Tempo 50. Die aktuellen Staus und Gefahrenmeldungen, da ist nicht viel los. Wir schauen lediglich auf die A62, Nonnweiler Landstuhl zwischen Birkenfeld und dem Rastplatz am Karlswald. Hier ein totes Wildschwein auf der Fahrbahn, da gab es einen Wildunfall. Und jetzt kommt noch was rein, B260 Wiesbaden-Lahnstein zwischen Oberwalluf und Rauental in beiden Richtungen. Hier eine Person auf der Fahrbahn, seid auch da bitte vorsichtig. Eine gute Fahrt euch.
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5: Morgen.
4: Hallöchen, und wir hoffen, ihr denkt dran, im Laufe dieser Woche müssen wir unsere Steuererklärung abgeben. Und wir haben noch 3 Tipps, wie ihr da nochmal richtig, richtig Kohle machen könnt. Besprechen wir gleich. 6:20 vorher Musik von den Gypsy Kings. Bamboleo. Direkt nach Ray Garvey.
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0: Eine Kurstadt umgeben von Wäldern und Weinreben. Eine Kurstadt mit einem Weinfass, in das 1,2 Millionen Liter reinpassen und in dem man essen kann. Eine Kurstadt, in der das größte Weinfest der Welt stattfindet.
1: Warte, ich habe auch noch einen.
0: Okay.
1: Eine Kurstadt, in der Ben Salzner das Licht der Welt erblickte.
0: Wow.
1: Da?
0: Oh, gefällt mir. Jetzt reicht's dann aber auch.
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0: Einen schönen Dienstagmorgen. Wir sind Azubine Solin.
1: Hallo.
0: Und Ben Salzner um jetzt 6:12. Und ja, wir haben euch gestern in Bad Dürkheim besucht.
3: Hi, ich bin der Ralf, wohne schon seit über 20 Jahren in Bad Dürkheim und wünsche mir Tom Petty and the Heartbreakers, weil ich gerne Rock höre.
4: Aber Dürkheim verbindet so alles, was man mit der Pfalz eigentlich verbindet. Dieses Kleinteilige auf der einen Seite, dieses Herzliche, was man hier hat. Man kennt sich, man hat die Möglichkeit, unglaublich viel in der Stadt zu erleben. Man hat den Pfälzerwald, man hat die Weinstraße, man hat aber auch die Rheinebene schon, also mit dem Bruchgebiet bei uns. Und am Ende haben wir natürlich unglaublich tolle Winzer, die das Ganze auch nochmal so wirklich am Ende dann genussvoll abrunden.
5: Hallo, ich bin die Melanie und ich bin heute zu Besuch in Bad Dürkheim. Und ich finde es hier wunderschön und ich wünsche mir den Song Drop Dead von Olivia Rodrigo, weil ich die Sängerin einfach feiere und es mein neuer Lieblingssong ist.
6: Hallo liebes RBR1-Team, ich bin Sarah, komme aus Bad Dürkheim. Ich lebe dort, wo andere Urlaub machen und es ist schön, dass ihr uns besuchen kommt.
0: Ja, Bad Dürkheim ist auch schön und Olivia Rodrigo hat dir auch ganz gut gefallen.
1: Ja, ich liebe dir auch.
0: Ja, so. Also Bad Dürkheim war sehr, sehr schön. Mein Highlight gestern zwischen 17 und 18 Uhr, muss ich sagen, Wackelkontakt. Wurde sich auch gewünscht, haben wir dann natürlich auch gespielt. Also da kommen schon ein paar Perlen zum Vorschein, ne? Muss man ganz ehrlich sagen. Und wo wir uns heute treffen, wo ihr uns heute trefft, wo es auch 10.000 Euro zu gewinnen gibt, das verraten wir euch dann im Laufe dieser Sendung um 10 Minuten vor 8. Jetzt haben wir es 6:15. Das ist Musik von Shawn Mendes und Camila Cabello. Señor.

0: Wie holt ihr easy nochmal richtig Geld aus eurer Steuererklärung raus? Das verraten wir euch jetzt. 20 Minuten nach 6, hier ist APR1, wir sind Azubine Solin.
1: Morgen.
0: Und Ben Salzner. Und ja, bis Ende der Woche sollen wir unsere Steuererklärung fertig haben. Und da gibt es so ein paar Tricks, die übrigens viele von uns betreffen, wo wir nochmal richtig Kohle rausschlagen können. Josh aus Bad Sobernheim ist Steuerfachwirt und hat sich dann nochmal ein bisschen schlau gemacht.
2: Also für Arbeitnehmer, die aus dem Homeoffice aus arbeiten, ist die sogenannte Homeoffice-Pauschale sehr interessant. Da kann man nämlich pro Tag, den man von daheim aus arbeitet, 6 Euro als Kosten ansetzen. Was auch super cool ist, finde ich persönlich, ist, wenn ihr euch aus privaten Gründen erstmal einen Laptop oder ein Handy holt, das dann aber auch beruflich nutzt, um beispielsweise zu telefonieren oder Mails zu schreiben, dann könnt ihr einen gewissen beruflichen Anteil davon auch als Kosten geltend machen in der Steuererklärung. Und was manchmal super ins Gewicht schlagen kann, ist, wenn ihr aus beruflichen Gründen umzieht, und zwar vielleicht, weil ihr einen Jobwechsel macht, irgendwo in einer anderen Region, dann könnt ihr die Umzugskosten unter gewissen Voraussetzungen geltend machen. Und die sind ja eigentlich immer richtig teuer. Und das kann schon gut ins Gewicht schlagen und mal den ein oder anderen Euro dann sparen in der Steuererklärung.
0: Ja, sagt Josh, unser Steuerfachwirt aus Bad Sobernheim. Ich finde es eigentlich immer hilfreichst, wo ich sage, gerade so Dinge, wenn du dir kaufst, einen neuen PC oder ein Handy, wo du halt auch mal geschäftlich telefonierst, da kannst du immer noch was rausholen. Finde ich gut. 6.21 Uhr, wir wünschen euch ganz, ganz viel Spaß bei der Steuererklärung. Habt jetzt noch ein paar Tage Zeit. Mando Diao, Dance with Somebody im besten Musikmix für Rheinland-Pfalz.

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10: Mhm, das ist heute, ab heute, das Motto, weil es wird heiß, bis zu 32 Grad, ab morgen nochmal heißer. Immerhin, ja, viel Sonne, oder? Immerhin.
11: Ja, was willst du da noch sagen?
10: Aktuell in Nürnberg in der Eifel 11, in Allenbach im Kreis Birkenfeld 10 und in Alzey in Rheinhessen 13 Grad.
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12: Guten Morgen, ich bin Tanja Ludwig und das sind die Themen um 6:30. Bundesinnenminister Dobrindt will nach dem CSD-Anschlag in Berlin schärfer gegen Gefährder vorgehen. Er brachte im ersten eine Präventivhaft und elektronische Fußfesseln ins Spiel, sowie dass Gefährder nicht nach Jugendstrafrecht behandelt werden. Zuvor hatte auch Kanzler Merz Konsequenzen angekündigt und erklärt, die Bewegungsfreiheit potenzieller Straftäter müsse so weit wie möglich eingegrenzt werden. Erfolge in Frankreich gegen die verheerenden Waldbrände. Nach Angaben von Präsident Macron ist das kleinere Feuer an der Atlantikküste inzwischen unter Kontrolle. Das in der Nähe der Metropole Bordeaux aber noch nicht. Inzwischen sind auch Waldbrände in Portugal ausgebrochen. Die Top-10-Vorschläge für das Jugendwort des Jahres stehen fest. Ab heute wird auf die beliebtesten drei reduziert. Mit dabei unter anderem 6-7, Crash Out, Digger, Du bist gut genug, Super und Gute Käse. Im letzten Jahr war das Crazy zum Jugendwort gekürt worden.
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13: Mit Sabine Koppers, guten Morgen. Solidarität statt Gewalt. Unter diesem Motto möchten Pride Trier und der Schmitz e.V. heute Abend mit einer Mahnwache dem Todesopfer und der Verletzten des Angriffs beim Berliner CSD gedenken. Die Veranstaltung findet heute um 19.30 Uhr im Queergarten in Trier statt. Vincent Maron vom Schmitz e.V.
14: Wir haben bewusst diesen Ort gewählt, weil das für uns ein Schutzraum ist, ein Safe Space für queere Menschen. Bei der Mahnwache werden verschiedene RednerInnen Beiträge vorlesen zum aktuellen Thema CSD Berlin. Aber wir möchten generell darauf aufmerksam machen, dass es wichtig ist, solidarisch zu sein zwischen allen Institutionen, Einzelpersonen oder Opfern von Gewalt.
13: Gemeinsam wollen sie so ein Zeichen für Toleranz und Menschenwürde setzen. Neuer Wolfsnachweis im Westerwaldkreis. 5 tote Schafe und Ziegen in der Verbandsgemeinde Renneroth sind vom Rüden des Greifensteiner Rudels gerissen worden. Laut Koordinationszentrum Luchs und Wolf war die Weide noch nicht mit einem Schutzzaun gesichert. Mit dem betroffenen Tierhalter sollen jetzt die erforderlichen Maßnahmen besprochen werden. Nach dem Lkw-Brand gestern auf der A6 bei Landstuhl läuft der Verkehr inzwischen wieder normal. Bei dem Feuer war ein auf einem Lkw transportierter Traktor ausgebrannt. Die Autobahn war rund 6 Stunden voll gesperrt.
11: Immer um 6:30. die RPR1 Regionalnachrichten. 6.32 Uhr, guten Morgen. Die Blitze heute früh auf der B50 Wittlich Richtung Moorbach. Bei der Abfahrt Osern-Altrich 100 sind hier erlaubt. Dann auf der B51 in Trier am Kranufer Fahrt Richtung Konz. Und ein weiterer Blitzer steht auf der 61 Koblenz-Köln, noch vorm Kreuz Meckenheim. Die aktuellen Staus und Gefahrenmeldungen: die 61 Ludwigshafen-Koblenz zwischen Stromberg und der Erbacher Talbrücke 2 Kilometer stockend, dauert aber nicht länger als 5 Minuten. Und die B260 Wiesbaden-Lahnstein zwischen Oberwalluf und Rauenthal in beiden Richtungen, hier eine Person auf der Fahrbahn. Seid auch da bitte vorsichtig.
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10: Hallihallo.
11: Ja, nicht zu dick anziehen, es wird ab heute wieder heiß. Über 30 Grad, dazu Nico Santos und All-Time-High.

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0: Das ist so eine gute Nummer. Sting. Für euren Weg zur Arbeit. Ihr fahrt in die Sonne und hört Englishman in New York. Den besten Musikmix für Rheinland-Pfalz. Hier ist RP1 um 20 Minuten vor 7. Einen schönen Dienstagmorgen. Und
1: hallo.
0: Heute, sehr, sehr prominenter Besuch. Man glaubt ja gar nicht, wer alles den Weg in unsere Lieblingsbäckerei findet.
2: Bäcker, Ecke, Zuckerschnecke.
1: Das einzige aus den Quarks in die Bällchen. Was geht?
3: Moin.
1: What the helli? Jürgen Klopp? Einfach in Bäckerecke. Oh mein Gott, ich bin Azubine Shirin. Hier, mein nicer Button. Ich lerne noch. Was darf ich dir bringen, Cutie? Cappuccino? Matcha?
3: Ich trinke einfach gerne Bier.
1: Um die Uhrzeit? Und was für eins?
3: Weißbier.
1: Mach ich dir!
4: Warum hast du eine Krawatte an?
1: Weil es einfach krass stylisch ist. Hä? Was ist das für eine Frage?
4: Wie bindet man eine Krawatte? Wäre eine Frage, die du stellen könntest, wenn ich mir deine Krawatte so angucke.
5: Gutulle. Schiritsche, warze Pinsche. Ist das denn wirklich der neue Bundestrainer?
3: Lange nicht gesehen.
1: Ja. Kennen Sie sich?
5: Ja, natürlich. Wir haben dasselbe Schönheitschirurg. Er für die schöne Zähne und ich für die... Hupe zu tunen. Nur bei mir sieht's besser aus.
4: Wenn ich das jetzt alles sagen würde, was ich gerade über dich denke, dann wäre, glaube ich, Bushidos Liedtext ein feuchter Furz dagegen.
1: Hä? What the fuck? Ich höre nur Kapital Bra, Junge.
6: Na.
1: Aber kann der Chirurg was? Ich will unbedingt BBL haben.
7: Der ist scheiße. Das
8: ist der einzige, den wir haben und dementsprechend müssen wir uns den ab und zu auch schön saufen.
1: Ah, deswegen das Bier. Ich check. So, dann haben wir für den Becher.
7: Jürgen Klopp.
1: Dann hier dein Bier. Ich küsse dein Herz. Ich packe jetzt auch gerne auf TikTok.
3: Lass uns anstoßen. Prost.
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0: von einem Hit nach dem nächsten. One Republic, ganz neue Nummer, Need Your Love. Im besten Musikmix für Rheinland-Pfalz. Seit 20 Jahren wirklich eine der erfolgreichsten Bands, die es so gibt. Müsst ihr euch mal vorstellen, ne? Und fast doppelt so lange erfolgreich ist übrigens dieser Mann hier. Ihr wisst, was es ist, oder? Lenny Kravitz. Seit fast 40 Jahren erfolgreich im Musikbusiness.
1: Und seit 40 Jahren ist der Typ hot, muss man sagen. Der ist 62, sieht aus wie 28 und sein Sixpack.
0: Der hat auf jeden Fall einen. Ja, muss man sagen. Von dem könnt ihr euch auch gerne selbst überzeugen. Das ist nämlich das Beste daran. Lenny Kravitz kommt ins RPR1-Sendegebiet, spielt morgen Abend 20 Uhr in der Kölner Lanxess Arena. Und wir schicken euch hin zu einem der ganz, ganz Großen im Musikbusiness.
1: Geil.
0: Wer weiß, wie oft Lenny Kravitz noch eine Tour macht. 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Wer hat Bock auf Lenny Kravitz morgen live in der Kölner Lanxess Arena? 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

0: so eine sanfte Stimme, oder? So ein sanfter Song. Donna Lewis, I Love You, Always Forever. Und von diesem Sanften geht's jetzt zum Vorschlaghammer.
1: Heißt, und dann haut Lady Gaga voll rein. Abracadabra gibt's gleich. Und einer deiner Lieblingssongs zurzeit.
2: Oh, yeah. Olivia, eine tolle Frau. Drop Dead, Olivia Rodrigo.
0: Gibt's alles gleich um kurz nach sieben. Im besten Musikmix für Rheinland-Pfalz.
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1: Kommt gut rein in diesen Dienstag. Nutzt den Morgen nochmal durchlüften. Ab heute wird's deutlich heißer als die letzten Tage. Mhm,
2: aber noch nicht so heiß wie die nächsten Tage. Bis zu 32 Grad ist auf jeden Fall schon mal heiß und eigentlich den ganzen Tag ganz, ganz, ganz viel Sonne für uns. Aktuell Mainz 15, in Zweibrücken 12 und in Gerolstein in der Eifel 11 Grad.
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4: Das sind die Themen um 7 Uhr. Innenminister plant Maßnahmenpaket gegen Gefährder und ruft nach mehr Hitzeschutz in Rheinland-Pfalz.
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4: Ich bin Tanja Ludwig, guten Morgen. Der Anschlag auf den CSD in Berlin hat eine Diskussion über den verschärften Umgang mit extremistischen Gefährdern entfacht. Bundeskanzler Merz erklärte gestern, die Bewegungsfreiheit potenzieller Straftäter müsse so weit wie möglich eingeschränkt werden. Und Innenminister Dobrindt wurde am Abend im Ersten schon konkreter. Er sprach sich für Präventivhaft, elektronische Fußfesseln und dafür aus, dass mögliche Gefährder nicht mehr nach dem Jugendstrafrecht behandelt werden sollten. Nach der Tat in Berlin ist die Trauer auch bei vielen Menschen in Rheinland-Pfalz weiterhin groß. Heute Abend findet in Trier eine Mahnwache im Quiergarten statt, um der getöteten Frau und der über 20 Verletzten zu gedenken. Vincent Maron vom Schmitz e.V.
5: Mittlerweile sind es über 60 Veranstaltungen, die bundesweit diese Woche stattfinden. Und das wollten wir auch hier für Trier machen. Aber wir möchten die Veranstaltung auch nutzen, um generell darauf aufmerksam zu machen, dass es wichtig ist, solidarisch zu sein zwischen allen Institutionen, Einzelpersonen oder Opfern von Gewalt.
4: Zu Beginn einer neuen Hitzewelle in Rheinland-Pfalz ruft Ministerpräsident Schneider zu mehr Eigenvorsorge auf. Gerade zu Hause könne und müsse jeder selbst etwas tun, so der CDU-Politiker. Dazu gehöre nachts und morgens die Fenster auf und tagsüber die Jalousien runter. Zudem sei es gerade für ältere Menschen extrem wichtig, kühle Orte zu schaffen. Die Grünen in Rheinland-Pfalz fordern ein Hitzeschutz-Sofortprogramm. Fraktionschefin Eder sieht den Handlungsdruck in den Großstädten besonders groß in Sachen Begrünung und Entsiegelung. In einer Untersuchung der Deutschen Umwelthilfe hatten Ludwigshafen und Worms besonders schlecht abgeschnitten. In Washington gehen heute die diplomatischen Bemühungen für ein Ende sowohl des Iran als auch des Ukraine-Kriegs weiter. US-Präsident Trump hat erstmals seit Beginn der Iran-Offensive Israels Regierungschef Netanyahu zu Gast. Und auch der ukrainische Präsident Zelensky wird im Weißen Haus erwartet. Israelische Medien berichten, Netanyahu wolle Trump Geheimdienstinformationen vorlegen, dass der Iran seine militärischen Fähigkeiten wieder aufbauen wolle. Dazu gehörten auch Bestrebungen für eine Atomwaffe. Zelensky dürfte Trump unter anderem um neue Lieferungen von Patriot-Abwehrraketen bitten, gerade mit Blick auf den kommenden Winter.
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6: Nach dem vorläufigen wird diese Woche auch das offizielle Insolvenzverfahren für das Binger Krankenhaus eröffnet. Die Suche nach Investoren läuft bereits, sagt Insolvenzverwalter Jens Lieser. Er hatte das Haus bereits bei der letzten Insolvenz vor gut 2 Jahren betreut. Damals waren Landkreis und die Stadt in die Bresche gesprungen. Weil das Geld schneller leer war als gedacht, soll jetzt eine langfristige Lösung her. Marcel Hemmer, Bingen.
7: Erdbeeren in Rheinland-Pfalz leiden immer stärker unter Extremwetter. Die Bauernverbände berichten von kleineren Früchten, sinkender Qualität und regional auch deutlich geringeren Erträgen. Im Norden von Rheinland-Pfalz fiel die Ernte demnach teils rund 20% niedriger aus. Für Verbraucher heißt das, Erdbeeren könnten künftig teurer werden. Grund sind unter anderem höhere Kosten für geschützten Anbau. Mike Fuhrmann, Koblenz.
4: Und die gute Nachricht kommt aus der Vorderpfalz. Entwarnung für Imker im Kreis Bad Dürkheim. Die letzte Sperrzone wegen der amerikanischen Faulbrut ist aufgehoben. Nach dem Ausbruch vor einem Jahr sind laut Veterinäramt alle Bienenvölker seuchenfrei. Heißt, die Imker können ihre Bienenvölker wieder bewegen. Das waren die RPR1 Nachrichten um 7 Uhr. Mehr Themen aus der Region gibt es wieder um 9:30.
1: Guten Morgen in die Autos. Wir schauen auf die Straßen um jetzt 7:04. Achtung, es wird geblitzt mal wieder auf der A61. Ludwigshafen Richtung Mainz Bei Gundersheim, da sind 130 erlaubt. Außerdem auf der A650 Bad Dürkheim Richtung Ludwigshafen. Das Ganze noch vor der Buchwiesenstraße bei Tempo 90. Auch da bitte Fuß vom Gas, sonst gibt es eben teure, sehr schlechte Schwarz-Weiß-Bilder. Die aktuellen Staus und Gefahrenmeldungen, da kommt ihr im Moment wunderbar durch. Keine Staus, keine Unfälle. Wenn ihr trotzdem noch was seht, dann meldet es gerne kostenlos. 0800 die 8 und dreimal die 62. Aber hey, leere Straßen, das haben wir uns doch verdient.
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2: Hey, hey.
1: Oh, das wird sehr, sehr wild. Morgen Abend in Köln, Lenny Kravitz. Eine absolute Musiklegende. Und wir haben die letzten Tickets für euch. Gleich um 10 Minuten nach 7.

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0: Er sieht gut aus, er hört sich gut an und er kann richtig gut singen. Und spätestens jetzt wisst ihr, dass es nicht um Ben geht.
1: Du Sau.
0: Ja.
1: Ja, auch wenn er mit circa 1,70 Meter eher klein ist, ist er einer der größten Musiker dieses Planeten. Seit 40 Jahren erfolgreich, Lenny Kravitz. Und er kommt eben ins RPR1-Sendegebiet. Morgen Abend fettes Konzert in Köln. Und wir haben die letzten Tickets für euch. Bei uns ist jetzt Eva aus Daun in der Leitung. Eva, du bist ein ziemlich großer Fan, ne? Morgen.
2: Hallo, hey. Guten Morgen. Ja, weil ich ihn einfach total cool finde. Und irgendwann vor Corona, wir haben eben überlegt, 2018, 2019 war ich den schon mal mit meinem Mann schauen nach Köln. Und das war eins der besten Konzerte, muss ich sagen.
1: Dann kannst du jetzt mal gucken, liebe Eva, ob Lenny Kravitz gut gealtert ist.
0: Kannst mal gucken, ob sein Sixpack genauso gut aussieht.
1: Ihr habt nämlich richtig geile Plätze. Du bist morgen dabei, Lanxess Arena, Lenny Kravitz in Köln.
2: Echt jetzt?
1: Ja.
2: Wow, danke schön.
1: Ganz, ganz viel Spaß. Und wir haben ja noch zwei Tickets zu liegen. Sollen wir einfach mal in die nächste Leitung gehen?
0: Ja, let's
1: go. Dann gucken wir mal. Da müsste nämlich die Jenny aus Gusenburg dran sein. Das ist bei Hermeskeil, 30 Minuten von Trier. Guten Morgen.
3: Guten Morgen.
1: Jenny, Mensch, hast du morgen noch nichts vor?
3: Nee, und ich bin noch nie in meinem Leben bei euch durchgekommen. Ich bin gerade so aufgeregt. Wow.
1: Was findest du so toll an Lenny Kravitz?
3: Ich meine, den gibt es ja schon ewig, wie ihr gesagt habt, das ist ein Urgestein. Ne? Und tatsächlich stand er schon ewig auf meiner Liste, aber irgendwie hat es nie gepasst.
1: Dann wird's Zeit, dass es passt. Hiermit gibt's zwei Tickets für die Lanxess Arena. Morgen Abend Lenny Kravitz.
3: Ja, cool, danke schön.
0: Wen nimmst du mit?
3: Ich glaube, meine gute Freundin. Ich hätte bestimmt auch Spaß daran.
1: Sollen wir uns schon mal ein bisschen einstimmen auf den netten Mann?
3: Oh, total gerne, ja.
1: Dann kannst du jetzt einmal das Radio sehr, sehr laut drehen. Das ist Lenny Kravitz, der Typ. Dieses Urgestein, das morgen Abend im RPR1-Sendegebiet in Köln in der Lanxess Arena auftritt mit Fly Away. Viel Spaß morgen.
3: Ja, cool, danke schön.
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einfach eine geile Nummer. Geiler Typ, Lenny Kravitz. Kein Wunder, dass die Anrufe gerade nicht stoppen. Leute, ihr rennt uns hier die Bude ein. Lenny Kravitz, morgen Abend Konzert in Köln und sieh da, noch ein paar Tickets haben wir. Die allerletzten Tickets für Lenny Kravitz, die gibt's später am Vormittag um 9:45 Uhr. Nur hier bei RPR1.

0: Deine? Deine absoluten Lieblingskünstlerin, Solin, Olivia Rodrigo.
1: Ey, so krass, ne? Wirklich, ihre Songs, die fühlt man so krass. Das sind so richtige Heartbreak-Songs zum Mitsingen. Weißt du, so im Auto, du bist richtig sauer auf den Typen und dann kannst du so richtig gut mitsingen. Also
0: dann kriegst gehst du ab.
1: Ja, und sie ist irgendwie so süß auch, die Olivia. Ja,
0: ganz neu hier bei APR1. Drop Dead heißt diese Nummer um jetzt 20 Minuten nach 7. Einen wunderschönen Dienstag. Und jetzt machen wir einmal so eine ganz, ganz kleine hier, Zeitreise zurück in unsere Kinder- und Jugendzimmer. Es ist das Jahr 2000. Wir sammeln Diddleblöcke. Ja, wir spielen mit dem Tamagotchi, hier kackt es gerade zum Beispiel. Im Zimmer selbst stehen so Lavalampen und so blaue, aufblasbare Sessel. Und durchs Radio wird gerade eine Frau aus Australien sehr, sehr bekannt. Und ich gebe zu, ich war ein bisschen verliebt. Aber ich fand den Song damals auch so geil. Da bist du aufs Bett rumgehüpft und hast dann mitgesungen, obwohl du gar kein Englisch konntest. Aber du warst voll am Start. Du hast diesen Song gefühlt. Und dieses Gefühl, das holen wir uns jetzt wieder zurück ins Jahr 2000. Das ist Vanessa Amorosi mit Absolutely Everybody. Guten Morgen.

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5: Kommt gut rein in diesen Dienstag und genießt noch diese angenehme Frische am Morgen.
6: Tipp auch, wenn ihr eine Steuererklärung machen müsst, macht sie heute, weil ab morgen habt ihr keinen Bock mehr, weil es viel zu heiß ist.
7: Sehe ich so aus, als hätte ich heute Bock drauf.
6: Nee, du musst irgendwann. Ja. Also lieber heute nur bis zu 32 Grad, natürlich auch viel Sonne. Aber ab morgen wird es hier richtig hot, also heute machen.
7: Wobei ich auch noch einen Tipp.
6: Ja.
7: Wenn ihr die Steuererklärung aufschiebt,
6: ja,
7: auf morgen zum Beispiel, ne? Dann müsst ihr sie heute nicht machen.
6: Ja, aber morgen ist es zu heiß. Warum diskutierst du mit mir? Aktuell in Koblenz 14, in Konz 13 und in Karlsberg in der Pfalz 15 Grad.
7: Diskutieren mit Solin, ich werde mich hüten.
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9: Guten Morgen, ich bin Tanja Ludwig und das sind die Themen um 19:30. Bundesinnenminister Dobrindt will nach dem CSD-Anschlag in Berlin schärfer gegen Gefährder vorgehen. Er brachte im Ersten eine Präventivhaft und elektronische Fußfesseln ins Spiel, sowie dass Gefährder nicht mehr nach Jugendstrafrecht behandelt werden sollen. Zuvor hatte auch Kanzler Merz Konsequenzen angekündigt und erklärt, die Bewegungsfreiheit potenzieller Straftäter müsse so weit wie möglich eingegrenzt werden. Zum ersten Mal seit 3 Jahren meldet Mercedes-Benz wieder einen Gewinnplus im Quartalsvergleich. Von April bis Juni kletterte der Gewinn nach Angaben des Stuttgarter Autobauers um 13,5% zum Vorjahreszeitraum. Das Ergebnis stieg auf rund 1,09 Milliarden Euro. Allerdings ging der Umsatz um über 3% auf 32 Milliarden zurück. Das UN-Flüchtlingshilfswerk feiert heute den 75. Geburtstag der Unterzeichnung der UN-Flüchtlingskonvention. Sie legte nach dem Zweiten Weltkrieg den Grundstein für den Schutz von Menschen, die vor Verfolgung in ihrem Land fliehen müssen. Ende letzten Jahres waren es demnach fast 42 Millionen.
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10: Mit Sabine Koppers, guten Morgen. Solidarität statt Gewalt. Unter diesem Motto möchten Pride Trier und der Schmitz e.V. heute Abend mit einer Mahnwache dem Todesopfer und der Verletzten des Angriffs beim Berliner CSD gedenken. Die Veranstaltung findet heute um 19.30 Uhr im Queergarten in Trier statt. Vincent Maron vom Schmitz e.V.
11: Wir haben bewusst diesen Ort gewählt, weil das für uns ein Schutzraum ist, ein Safe Space für queere Menschen. Bei der Mahnwache werden verschiedene RednerInnen Beiträge vorlesen zum aktuellen Thema CSD Berlin. Aber wir möchten generell darauf aufmerksam machen, dass es wichtig ist, solidarisch zu sein zwischen allen Institutionen, Einzelpersonen oder Opfern von Gewalt.
10: Gemeinsam wollen sie so ein Zeichen für Toleranz und Menschenwürde setzen. Neuer Wolfsnachweis im Westerwaldkreis. 5 tote Schafe und Ziegen in der Verbandsgemeinde Renneroth sind vom Rüden des Greifensteiner Rudels gerissen worden. Laut Koordinationszentrum Luchs und Wolf war die Weide noch nicht mit einem Schutzzaun gesichert. Mit dem betroffenen Tierhalter sollen jetzt die erforderlichen Maßnahmen besprochen werden. Nach dem Lkw-Brand gestern auf der A6 bei Landstuhl läuft der Verkehr inzwischen wieder normal. Bei dem Feuer war ein auf einem Lkw transportierter Traktor ausgebrannt. Die Autobahn war rund 6 Stunden voll gesperrt.
7: 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Gleich 7.33 Uhr, guten Morgen in die Autos. Die Blitzer in Neuwied-Tornei in der Dierdorfer Straße Richtung Anhausen hoch bei Tempo 50. Ein weiterer Blitzer in Ludwigshafen in der Raschigstraße kurz vorm Friedhof und auf der 61 Koblenz-Köln vorm Kreuz Meckenheim. Die aktuellen Staus und Gefahrenmeldungen. Die 61 Köln-Koblenz zwischen Niederzissen und Wehr, hier ein kaputtes Auto. Nochmal die 61 Köln-Koblenz zwischen dem Kreuz Meckenheim und dem Dreieck Bad Neuenahr-Ahrweiler. Hier gab es einen Unfall. Fall. 2 Kilometer Stau plant hier mal 5 bis 10 Minuten mehr Zeit ein. Ansonsten kommt ihr aber heute oder im Moment zumindest noch sehr, sehr entspannt durch. Eine gute und sichere Fahrt euch.
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7: Guten Morgen Rheinland-Pfalz, wir sind Ben Salzner und Azubine Solin.
6: Hello.
7: Starten gemeinsam in diesen heißen Dienstagmorgen, wobei der Morgen ist noch nicht heiß, es wird heiß. Gleich mit Pat Benatar, Love is a Battlefield, direkt nach Glockenbach. 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

0: 20 Minuten vor 8. Wir starten gemeinsam rein in diesen Dienstagmorgen. Hier ist RP1 und wir haben einen Bildungsauftrag zu erfüllen. Mhm. Wir wollen ja nicht stehen bleiben. Wir wollen uns weiterentwickeln, unseren Horizont erweitern und deswegen kommen wir jetzt hierzu. Wir können nämlich ab heute abstimmen, welches Wort das Jugendwort des Jahres werden soll. 10 stehen zur Auswahl.
1: Ja.
0: Und da sind so ein paar Perlen dabei, wie zum Beispiel Crashout, Solin.
1: Ja.
0: Heißt was?
1: Crashout ist, wenn du komplett ausrastest. Also so, Alter, ich geh Crashout.
0: Also ich raste out. Ich raste aus.
1: Ja, aber Crashout klingt besser so. Oder wenn ich zum Beispiel sag, dir was erzählen will und sollst nicht sauer werden, geh nicht Crashout, okay?
0: Okay, okay.
1: So.
0: Digger ist auch mit dabei, kennen wir.
1: Ja.
0: Du bist gut genug von dem Song, ne?
1: Ja, du bist gut genug.
0: Blumengarten.
1: Ja.
0: Ich bin verwirrt, weil es gibt auch noch ein Wort, das heißt gute Käse.
1: Ja, es ist, wenn etwas nicht nur gut ist, sondern so richtig krass gut, so richtig, Alter, brutal, dann ist etwas gute Käse. Du bist gute Käse.
0: Gute Käse.
1: Ja.
0: Okay, was ist dein Liebling? Da sind noch ein paar dabei zum Beispiel.
1: Also mein Liebling ist Macca. Das kennt man noch. Ihr kennt es doch von früher,
0: ich bin jetzt dein Macca zum
1: genau,
0: Beispiel.
1: Genau, du bist
0: oder
1: mein
0: so.
1: Typ oder so. Find
0: das hat auch
1: cool.
0: die Bedeutung nicht verloren.
1: Nee, überhaupt nicht. Genau das Gleiche. Und sonst Rage Bait finde ich auch richtig gut. Wenn ich zum Beispiel sage in der Runde, ich hasse Wassermelone. Jeder liebt ja Wassermelone. Das ist ja Rage Bait. Weißt du, jemanden triggern wollen.
0: Okay, verstehe.
1: Genau,
0: ja. Also ich muss sagen, gute Käse ist schon für mich ganz, ganz weit oben dabei. Ab heute dürfen wir abstimmen.
1: Ja.
0: Ein Wort fehlt mir allerdings noch. Ja, das wäre zum Beispiel Rambo Zambo.
2: 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Neues aus dem Kanzleramt.
3: Ja, meine Damen und Herren, ganz klar, die Staus auf unseren Autobahnen stören auch mich, wenn ich aus dem Privatjet schaue. Das muss nicht sein. Fahren Sie doch lieber mit der Regionalbahn und entspannen sich mit dem dortigen Bordservice und Entertainmentprogramm. Deutschlands Landschaften sind schön. Das kann jeder Pendler sehen, der auch mal Feldwege nutzt. Staus können auch unterhaltsam sein. Ich habe mit meinen Töchtern im Auto immer das Spiel gespielt. Ich sehe was, dass Papa sich erst nächstes Jahr leisten kann. Ja, immer lustig. Fakt ist aber, die meisten Staus entstehen durch Arbeitswege. Übernehmen Sie also Doppelschichten, verringern damit das Verkehrsaufkommen um 50% und sorgen so Rambo-Zambo für freie Straßen. In diesem Sinne, ich mach mal so.
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0: Also, ich will ja nicht sagen, dass man ein Muster erkennen kann. Aber es ist schon erschreckend, ne?
1: Safe ist das ein Muster. Ja.
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0: Kommt gut rein in diesen wunderschönen Dienstag. Wir sind Ben Salzner und Azubine Solin.
1: Hallo.
0: Um jetzt gleich 10 Minuten vor 8. Und die ganzen Sommerferien wollen wir eure Stadt, euer Dorf kennenlernen. Jeden Tag sind wir unterwegs, jeden Tag woanders in Rheinland-Pfalz. Und ich habe das Gefühl, dass unsere Reporterinnen und Reporter ganz genau gucken, wo sie da so hingehen und landen. Ne? Schaut mal, zum Beispiel, wir waren in Bellheim in der Südpfalz. Da gibt's leckeres Bier. Wir waren in Kirn an der Nahe.
1: Da gibt's auch leckeres Bier.
0: So, dann waren wir in Waldrach im Kreis Trier-Saarburg. Da gibt's leckeren Wein zum Beispiel. Wir waren in Nierstein, wir waren in Bad Dürkheim. Auch da
1: gibt's auch leckeren Wein.
0: Genau,
1: ja.
0: Wir waren in Bitburg.
1: Ja, da gibt's leckeres Bier.
0: Ja, und heute RPR1-Reporter Mike Fuhrmann. Ein Schelm, wer Böses dabei denkt. Sind wir in Hachenburg im Westerwald. Mike, und da gibt's, da gibt's nochmal was Gutes?
3: Ja, es gibt viel frische Weller Landluft, viel Wald, viel Grün und... Ja, das wollt ihr jetzt von mir hören. Natürlich gibt's dort auch die große Westerwaldbrauerei mit reichlich Bier. Ich kann euch aber sagen, es gibt noch viel, viel mehr in Hachenburg. Zum Beispiel den historischen alten Markt mit bunten Fachwerkhäusern oder das barocke Schloss. Und außerdem ist Hachenburg die kleinste Hochschulstadt in Rheinland-Pfalz. Ich mache mich gleich auf, fahre bei der Brauerei noch ein paar Kisten einladen und dann melde ich mich.
1: Ja, genau. Geil, Mike, du bist geil.
0: Mike verkauft's als Gag, aber er macht's halt. Wirklich, was ist das Geile daran? Also, liebe Hachenburgerinnen und Hachenburger, liebe Westerwälderinnen und Westerwälder, wir sind heute bei euch. Also, alle vorbeikommen, ihr habt die Chance auf 10.000 Euro und natürlich erfüllen wir eure Musikwünsche. Eure Musik läuft heute Nachmittag von 17 bis 18 Uhr bei RPR1 und wenn ihr nicht vor Ort sein könnt, dann schickt uns am besten jetzt schon mal eure Musikwünsche. 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

0: gut rein in diesen Dienstag. Denkt dran, auch wenn es heute Morgen noch ein bisschen frischer ist. Ein T-Shirt reicht heute Mittag vollkommen aus. Gleich der beste Musikmix für Rheinland-Pfalz mit neuer Musik. Alex Warren mit Fever Dream und ein bisschen was Entspannteres.
1: Okay.
0: Laid back mit Sunshine Reggae. Ein Song unseres Lebens, auch den gleich um kurz nach 8 perfekt zu der Hitze. Es wird ja immer heißer.
1: Ja, bis zu 32 Grad heute. Das ist

0: tatsächlich noch angenehm. Ab morgen wird es hier richtig hot in Rheinland-Pfalz. Dafür ja, heute viel Sonne. Aktuell in Trippstadt in der Pfalz 16, in Nassau im Rhein-Lahn-Kreis 15 und in Baden in der Eifel auch 15 Grad.
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2: Das sind die Themen um 8 Uhr. Nach CSD-Anschlag, Gedenken in Rheinland-Pfalz und Debatte über Maßnahmen gegen Gefährder. Und neuer Wolfsnachweis im Westerwald.
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2: Ich bin Tanja Ludwig, guten Morgen. Nach dem Anschlag beim CSD in Berlin ist die Trauer auch bei vielen Menschen in Rheinland-Pfalz weiterhin groß. Heute Abend findet eine Mahnwache in Trier statt. Im Queergarten geht es nach Angaben der Veranstalter auch um Solidarität mit Opfern jeglicher Gewalt. Gleichzeitig hat die Tat eine Diskussion über den verschärften Umgang mit extremistischen Gefährdern entfacht. Innenminister Dobrindt fordert unter anderem eine Änderung beim Jugendstrafrecht. Ab HR1-Reporterin Fiona Reinhardt.
3: Es sei inakzeptabel, dass bei erwachsenen Gefährdern das Jugendstrafrecht angewandt wird, so Innenminister Dobrindt. Genau das war bei dem mutmaßlichen Täter vor einigen Monaten passiert. Dobrindt sprach sich außerdem für einen verstärkten Einsatz von elektronischen Fußfesseln aus und es müsse eine bundesweit einheitliche Regelung zur Präventivhaft für Gefährder geben. Das BKA betrachtet aktuell rund 485 Menschen als Gefährder, der Großteil davon aus dem islamistischen Spektrum.
2: Die USA haben, wie angekündigt, damit begonnen, ihre Truppenpräsenz in Europa auf den Prüfstand zu stellen. Aus dem Verteidigungsministerium hieß es, die Untersuchung solle sicherstellen, dass die NATO schnell und unumkehrbar dazu übergehe, Europa die Hauptverantwortung für seine konventionelle Verteidigung zu übertragen. Das Ergebnis werde den Übergang zu einem gerechteren Bündnis beschleunigen. Im Mai hatte das Pentagon schon den Abzug von 5000 Soldaten aus Deutschland angekündigt und die geplante Stationierung von Langstreckenmarschflugkörpern gestoppt. US-Stützpunkte in Rheinland-Pfalz gibt es unter anderem in Ramstein, Spangdahlem und Baumholder. Mercedes-Benz hat im zweiten Quartal zum ersten Mal seit 3 Jahren seinen operativen Gewinn im Vergleich zum Vorjahr steigern können, und zwar um mehr als 13%, nicht aber in der Autosparte. Hier ging der Gewinn zwischen April und Juni um 26% zurück, so der Stuttgarter Konzern. Gründe seien das verschärfte Marktumfeld und der intensive Wettbewerb in China.
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4: Neuer Wolfsnachweis im Westerwaldkreis. 5 tote Schafe und Ziegen in der Verbandsgemeinde Renneroth sind vom Rüden des Greifensteiner Rudels gerissen worden. Das hat eine DNA-Analyse im Senckenberg-Institut ergeben. Laut Koordinationszentrum Luchs und Wolf war die Weide noch nicht mit einem Schutzzaun gesichert. Dirk Köster, Renneroth.
5: Manche scheinen einfach nichts dazuzulernen. In Trier steht ab heute ein 35-Jähriger wegen wiederholten Fahrens ohne Führerschein vor Gericht. Das letzte Mal wurde er im März ohne Lappen hinterm Steuer erwischt, nur ein paar Stunden, nachdem er genau deshalb schon verurteilt worden war. Annabel Pawlowski, Trier.
2: Und die gute Nachricht für ganz Rheinland-Pfalz: Der Tourismus im Land boomt weiter. Von Januar bis Mai kamen rund 3,1 Millionen Gäste. Das waren laut dem Statistischen Landesamt 3,6% mehr als im Vorjahreszeitraum. Sowohl die Zahl der Gäste als auch die der Übernachtungen erreichten damit einen neuen Höchststand. Besonders gut abgeschnitten hat die Eifel. Das waren die RPR1-Nachrichten um 8 Uhr. Mehr Themen aus der Region gibt es wieder um halb.
6: Solin, und womit kamen die Gäste?
0: Mit einer Kutsche?
6: Mit Recht! Ach so. Mit Recht kamen sie zu uns, weil es hier so schön ist. Wirklich. Das ist so geil bei uns in Rheinland-Pfalz.
0: Mit einer Kutsche.
6: Egal, wo du hinkommst. Am Wochenende war ich auch wieder in der Eifel nach der Vulkane in Hain. Es ist so schön. Eifel, Mosel, Westerwald, die Pfalz, Rheihesse. Und wenn es dir irgendwo nicht gefällt, kannst du es dir bei uns in Rheinland-Pfalz auch immer schön trinken. Es gibt so viele Brauereien oder Winzerinnen und Winzer. Jackpot. Ja. Dieses Bundesland ist der Jackpot.
0: Ist
6: ich sag's
0: so.
6: Euch. Das merkst du doch selbst.
0: Haben wir auch Blitzer bei uns?
6: Ja, sogar die gibt's. 4:08. Das war eine ganz, ganz tolle Überleitung.
0: Da, ja.
6: Dafür haben wir dich in die Ausbildung geschickt.
0: Chaka! Yay! Okay.
6: Also, die Blitzer, bitte Fuß vom Gas, lasst euch da nicht erwischen. Am besten haltet euch einfach wie immer an die Geschwindigkeitsbegrenzungen in Katzenbach im Kreis Altenkirchen, in der Ortsdurchfahrt Neuwied-Tornei, in der Diedorfer Straße Richtung Anhausen hoch bei Tempo 50. Auch da steht einer. Und in Mainz-Hechtsheim, alte Mainzer Straße. Die aktuellen Staus und Gefahrenmeldungen. Die 61 Köln-Koblenz zwischen Rheinbach und dem Dreieck Bad Neuenahr-Ahrweiler gab es einen Unfall. Deswegen aktuell 6 Kilometer Stau, dauert 20 Minuten länger. Und der Blick in Richtung Südpfalz. A65 Schwegenheim Richtung Karlsruhe zwischen Landau Nord und Landau Zentrum. 2 Kilometer stockend. Hier kann es um die 10 Minuten länger dauern.
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0: Na, was geht so?
6: Ja, falls ihr heute so ein bisschen traurig seid, noch nicht so in die Pötte gekommen seid, das werden wir jetzt ändern. Denn es gibt eine Frau in Rheinland-Pfalz, unsere Flachwitz-Queen. Sie wird eure Laune erheitern mit einem Banger von Witz. Also heute schießt den Vogel ab.
0: Alter, heute geht's ab.
6: Mel aus Landstuhl, gleich nur für euch.

0: Ich sehe euch da, in der Hängematte liegen, zwischen zwei Palmen. Zu Laid Back und Sunshine Reggae ist so ein Song, der zaubert einem so ein kleines Lächeln ins Gesicht, oder? 8:12, wir sind Azubine Soli und Ben Salzner. Einen wunderschönen Dienstag, und von diesem kleinen Lächeln kommen wir jetzt in ein riesengroßes Gelächter.
1: Ein goldenes Mikro, ein Haus in den Hamptons und ein Stadion mit 50.000 Fans, die auf ihre Gags warten. Das alles hat sie. Noch nicht, aber bald. Mel aus Landstuhl.
0: Guten Morgen, Mel. Hast du noch einen?
2: Ja, Ben, ich hätte da noch einen. Guten Morgen, ihr Lieben. Ich frage meinen Schatz, wieso hast du ausgerechnet mich geheiratet? Na, wegen deines Humors. Ach so, ich dachte, weil ich so gut aussehe. Siehste, das meine ich. Daraufhin habe ich mir eine neue Brille bestellt, damit ich besser aussehe. Und jetzt wurden tatsächlich nur die Gläser geliefert, ohne Gestell. Ich bin ganz fassungslos.
0: Wow. Ach, hoffentlich heißt es auch morgen früh wieder.
2: Ja, Ben, ich hätte da noch einen.
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0: Wovon kann man nie genug haben?
1: Geld.
0: Ach so, ich dachte Liebe. Aber ach so. Gut, dann machen wir.
1: Nee, Geld.
0: Dann machen wir Geld. 19 Minuten Radio Serbia 1, einen schönen Dienstag. Ja, wie holt ihr easy nochmal richtig viel Geld aus eurer Steuererklärung raus? Das verraten wir euch jetzt. Einen schönen Dienstagmorgen bis Ende der Woche. Sollen wir ja unsere Steuererklärung fertig haben. Da gibt es so ein paar Tricks, die viele von uns betreffen, wo wir nochmal wirklich Kohle rausschlagen können. Josch aus Bad Sobernheim ist Steuerfachwirt. Hau raus.
2: Also für Arbeitnehmer, die aus dem Homeoffice aus arbeiten, ist die sogenannte Homeoffice-Pauschale sehr interessant. Da kann man nämlich pro Tag, den man von daheim aus arbeitet, 6 Euro als Kosten ansetzen. Was auch super cool ist, finde ich persönlich, ist, wenn ihr euch aus privaten Gründen erstmal einen Laptop oder ein Handy holt, das dann aber auch beruflich nutzt, um beispielsweise zu telefonieren oder Mails zu schreiben, dann könnt ihr einen gewissen beruflichen Anteil davon auch als Kosten geltend machen in der Steuererklärung. Und was manchmal super ins Gewicht schlagen kann, ist, wenn ihr aus beruflichen Gründen umzieht, und zwar vielleicht, weil ihr einen Jobwechsel macht, irgendwo in einer anderen Region, dann könnt ihr die Umzugskosten unter gewissen Voraussetzungen geltend machen. Und die sind ja eigentlich immer richtig teuer. Und das kann schon gut ins Gewicht schlagen und mal den ein oder anderen Euro dann sparen in der Steuererklärung.
0: Also, da geht noch was, habe ich das Gefühl.
1: Ja.
0: Gerade nicht, wenn ich mir denke, so ein Handy kauft man sich ja immer mal wieder vielleicht. Und wenn du damit auch mal so ein Gespräch dann für die Arbeit führst, dann kannst du da noch mal ein bisschen Kohle rausholen.
1: Und unbedingt heute machen die Steuererklärung. Ab morgen viel zu heiß. Dann wollen wir das nicht machen.
0: Und denk dran, wovon kann man nie genug haben?
1: Geld.

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7: Einen wunderschönen Dienstag. Also heute ist schon heißer Tag.
8: Das
7: aber
8: sind 32 Grad.
7: Es wird noch heißer,
8: es
7: deswegen
8: wird noch heißer.
7: Genießen wir es heute.
8: Ja, viel Sonne, 32 Grad, da kann man noch gemütlich in der Sonne liegen. Ab morgen wird es vielleicht etwas ungemütlicher. Aktuell in Ludwigshafen am Rhein 19, in Monzingen im Kreis Bad Kreuznach 16 und in Selters im Westerwald auch 16 Grad.
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10: Guten Morgen, ich bin Tanja Ludwig und das sind die Themen um 8:30. Die Maßnahmen gegen Gefährder sollen nach dem CSD-Anschlag in Berlin verschärft werden. Bundesinnenminister Dobrindt sprach sich für eine Präventivhaft und elektronische Fußfesseln aus, sowie dass Gefährder nicht mehr nach Jugendstrafrecht behandelt werden sollen. Die SPD-Spitze fordert zudem, die Rechte queerer Menschen im Grundgesetz zu verankern. Bei Mercedes-Benz ist der Gewinn im zweiten Quartal in der Autosparte eingebrochen. Insgesamt gab es aber ein Plus von mehr als 13% gegenüber dem Vorjahreszeitraum, wie der Stuttgarter Konzern mitteilte. Von April bis Juni kletterte das Ergebnis auf rund 1,09 Milliarden Euro. Allerdings ging der Umsatz um über 3% zurück. Entwarnung im Allgäu, dort ist kein Bär unterwegs. Laut dem Bayerischen Landesamt für Umwelt hat die genetische Analyse des vermeintlichen Bärenkots ergeben, dass die Hinterlassenschaft von einem Dachs stammt. Beide Tiere fressen Ähnliches.
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11: Mit Marcel Hemmer, guten Morgen. Die rheinland-pfälzischen Grünen fordern ein Hitzeschutz-Sofortprogramm. Fraktionschefin Eder sieht den Handlungsdruck in den Großstädten besonders groß. Deshalb müsse es mehr Anstrengungen in Sachen Begrünung und Entsiegelung geben. In einer Untersuchung der Deutschen Umwelthilfe zur extremen Sommerhitze hatten Ludwigshafen und Worms besonders schlecht abgeschnitten. Auch in Trier wird heute Abend mit einer Mahnwache an das Todesopfer und die Verletzten des Angriffs beim Berliner CSD gedacht. Um gemeinsam innezuhalten und Zusammenhalt zu zeigen, rufen Pride Trier und Schmitz e.V. zu einer Gedenkveranstaltung im Queergarten auf. Mitorganisator Vincent Maron.
12: Mittlerweile sind es über 60 Veranstaltungen, die bundesweit diese Woche stattfinden, um an dieses schreckliche Ereignis beim CSD Berlin zu gedenken. Und das wollten wir auch hier für Trier machen, um der queeren Community, aber auch allen, die dazu eingeladen sind oder sich eingeladen fühlen, einen Safe Space zu bieten.
11: Und guten Morgen nach Hachenburg. Wir von RPA 1 kommen heute zu euch. Ihr dürft eine Stunde unser Musikprogramm gestalten, in deine Stunde für Rheinland-Pfalz. Ihr trefft uns den ganzen Tag am Landschaftsmuseum und könnt bei uns euren Musikwunsch abgeben. Und die Lieblingssongs der Menschen aus Hachenburg hört ihr dann ab 17 Uhr bei RPA 1.
7: Immer um halb die APR 1 Regionalnachrichten. 8.31 Uhr haben wir es. Guten Morgen in die Autos. Achtung, es wird geblitzt heute Morgen. Auf der A6 Kaiserslautern-Saarbrücken bei Rammstein-Miesenbach. Auf der A8 Neunkirchen-Pirmasens beim Rastplatz Taubental. Dann in Katzenbach im Kreis Altenkirchen. Die Ortsdurchfahrt und Neuwied-Tornei-Dierdorfer Straße Richtung Anhausen-Hoch bei Tempo 50. Die aktuellen Staus und Gefahrenmeldungen, da legen wir los. Auf der 61 Ludwigshafen-Koblenz zwischen Wald-Laubersheim und der Raststätte Hunsrück-Ost. 2 Kilometer Stau. stockender Verkehr dauert um die 10 Minuten länger. Wir bleiben auf der 61, Köln-Koblenz zwischen dem Kreuz Meckenheim und dem Dreieckbad Neuner Ahrweiler. 5 Kilometer stocken, plant auch hier mal eine Viertelstunde mehr Zeit ein. Und gekracht hat es auf der 61, Speyer-Hockenheim bei der Ausfahrt Hockenheim. Seid auch da bitte vorsichtig. So, Michael aus Kastelaun, du hast auch noch was gesehen?
13: Auf der A61, Waldlaubersheim, Fahrtrichtung Rheinböllen, ist ein Stau wegen einem Pannenbrummi.
7: Und Kevin, du hast auch noch eine Gefahrenmeldung, ja?
14: Das ist auf der A62, Fahrtrichtung von Pirmasens nach Kaiserslautern, so 3 Kilometer vor der Abfahrt Weselberg. Da ist ein LKW liegen geblieben, da steht teilweise um Standstreifen und 3/4 auf der Straße. Man muss auf die gleiche Spur, dass man vorbeikommt.
7: Also auch da bitte aufpassen, und wenn ihr noch was seht, dann macht's wie Michael, macht's wie Kevin, einfach kostenlos Bescheid geben. Da könnt ihr anrufen oder uns eine WhatsApp-Sprachnachricht schicken an die 0800 8 und 3 mal die 62. Eine gute Fahrt euch.
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8: Hallo!
7: Das ist wahrscheinlich der prominenteste Besuch, den wir jemals in unserer Lieblingsbäckerei hatten. Ein sehr beliebter Mann kommt heute vorbei. Jürgen Klopp. In der Bäckerecke Zuckerschnecke. Gleich um 20 Minuten vor 9. Nach Musik von, oh, jetzt wird's geil, Prince. Purple Rain und Shakira.

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0: sexy, oder?
1: Beruhig dich.
0: Ist einfach ein geiler Song. Prince und Purple Rain. Dieses Ding auf voller Lautstärke, dass die Ohren wehtun. Es gibt nichts Geileres, wirklich.
1: Ja, okay.
0: Purple Rain, Da kriegst du eine Gänsehaut, oder? Direkt.
1: Ja, ist schon geil, ja. Nee, sag ich jetzt nicht.
0: Nee, sag.
1: Wird man dann rallig so als Mann?
0: Das macht mich gerade kurz sprachlos. Aber ja.
2: Ja. Bäcker, Ecke, Zuckerschnecke.
1: Das einzige aus den Quarks in die Bällchen. Was geht?
3: Moin.
1: What the hell? Jürgen Klopp? Einfach in Bäcker-Ecke? Oh mein Gott. Ich bin Azubine Shirin. Hier, mein nicer Button. Ich lerne noch. Was darf ich dir bringen, Cutie? Cappuccino? Matcha?
3: Ich trinke einfach gerne Bier.
1: Um die Uhrzeit? Und was für eins?
3: Weißbier.
1: Mach ich dir.
4: Warum hast du eine Krawatte an?
1: Weil es einfach krass stylisch ist. Hä? Was ist das für eine Frage?
4: Wie bindet man eine Krawatte? Wäre eine Frage, die du stellen könntest, wenn ich mir deine Krawatte so angucke.
5: Gottulle. Schiritsche, Matzebinsche. Ist das denn wirklich der neue Bundestrainer?
4: Lange nicht gesehen.
1: Ja. Kennen Sie sich?
5: Ja, natürlich. Wir haben dasselbe Schönheitschirurg. Er für die schönen Zähne und ich für die... Hupe zu tunen. Nur bei mir sieht's besser aus.
4: Wenn ich das jetzt alles sagen würde, was ich gerade über dich denke, dann wäre, glaube ich, Bushidos Liedtext eine feuchte Furz dagegen.
1: Hä? What the fuck? Ich höre nur Kapital Bra, Junge. Aber kann der Chirurg was? Ich will unbedingt BBL haben.
3: Der ist scheiße.
6: Das ist der einzige, den wir haben und dementsprechend müssen wir uns den ab und zu auch schön saufen.
1: Ah, deswegen das Bier. Ich check. So, dann für den Becher.
3: Jürgen Klopp.
1: Dann hier dein Bier. Ich küsse dein Herz. Pack jetzt auch gerne auf TikTok.
4: Lass uns anstoßen. Prost.
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1: Ja, musikalische Entspannung, bevor es später richtig heiß wird. Mal Smith. Um 9:12, hier ist RP1. Einen wunderschönen Dienstag.
2: Hallo.
1: Und ganz Rheinland-Pfalz ist ja außer sich, ne? Denn er kommt ins Sendegebiet, einer der größten Musikstars und das seit nunmehr 40 Jahren. Er entzückt sogar auch die jüngere Generation.
2: Ja,
1: gell, Solin?
2: Vor allem sein Sixpack.
1: Lenny Kravitz kommt morgen nach Köln in die Lanxess Arena. Und natürlich, weil wir euch lieb haben, weil euer Lieblingsradiosender RPR1 für euch da ist, haben wir ein paar Tickets für euch organisiert. Und die gibt's später bei dir, Selina, morgen.
2: Ja. Ich habe auch, guten Morgen, ich habe auch nochmal Tickets für Lenny Kravitz.
1: Und du warst ja auch schon mal selbst bei einem Konzert. Ja. Erzähl mal, was du uns gerade erzählt hast.
2: Es war hot. Ich sag's, es war richtig hot. Also Lenny Kravitz ist ja wow. Sein Outfit, der hatte eine lila Leggings an.
1: Oh.
2: Und ich weiß auch nicht.
1: Warte. Ja, sag bitte nochmal, was er anhat jetzt.
2: Eine lila Leggings. Also wirklich so richtig hauteng. Ja, hey, kann nicht jeder tragen. Lenny kann's definitiv.
1: Und wer weiß, vielleicht hätte diese lila hautenge Leggings morgen auch an. Wann muss ich dabei sein?
2: Um 10 bei mir, auf jeden Fall gleich.
1: Also, ja. Das wird fett. Lenny Kravitz in Köln in der Lanxess Arena. Und ihr seid dabei, unbedingt dranbleiben. Um 10 gibt's die nächste.

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4: Schönen Dienstagvormittag. Teddy Swims gibt's gleich nach 10 hier bei RPR 1. Entschuldigung, nach 9 natürlich. Jetzt habe ich euch den Dreck eingejagt, oder? Nee, nach 9. Mr. Know-It-All auf der Playlist und außerdem auch die Black Eyed Peas. I got a feeling. Ganz entspannt, kurz vor 9. 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
4: Ach, das ist ein richtig schöner Dienstagvormittag mit viel Sonne. Auch die Temperaturen sind sich gerade einig. In Luxemburg 17 Grad, Glan-Münchweiler im Kreis Kusel 17, Kemmenau im Rhein-Lahn-Kreis 17 und in Westrum im Kreis Ahrweiler auch 17 Grad. Bis auf 32 Grad können die Werte heute noch hochgehen.
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7: Das sind die Themen um 9 Uhr. Ruf nach mehr Rechten für queere Menschen und härtere Maßnahmen gegen Gefährder. Und Debatte über mehr Hitzeschutz in Rheinland-Pfalz.
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7: Ich bin Tanja Ludwig, guten Morgen. Nach dem CSD-Anschlag in Berlin fordert die SPD-Spitze mehr Schutz für queere Menschen. Die Parteivorsitzenden Baas und Klingbeil sowie Generalsekretär Klüssendorf kündigten an, sich für eine Ergänzung von Artikel 3 des Grundgesetzes stark zu machen. Konkret geht es darum, in dem Artikel auch den Punkt sexuelle Identität zu benennen und damit eine Diskriminierung zu unterbinden. Unterdessen kündigte nach Bundeskanzler Merz auch Innenminister Dobrindt Konsequenzen aus der Tat

0: für den Umgang mit potenziellen Straftätern und Gefährdern an. Dobrindt sagt dem Ersten:
1: Ich bin sehr dafür, dass wir uns darüber unterhalten in der Politik, ob wir nicht bei Gefährdern das Jugendstrafrecht einfach nicht mehr anwendbar machen, dass wir bei Gefährdern die Fußfessel zur obligatorischen Regel machen und dass wir dafür sorgen, dass Gefährder auch in Präventivhaft genommen werden können, damit mehr Sicherheit entsteht.
0: Zu Beginn einer neuen Hitzewelle in Rheinland-Pfalz ruft Ministerpräsident Schneider zu mehr Eigenvorsorge auf. Gerade zu Hause könne und müsse jeder selbst etwas tun, so der CDU-Politiker. Dazu gehöre nachts und morgens die Fenster auf und tagsüber die Jalousien runter. Zudem sei es gerade für ältere Menschen extrem wichtig, kühle Orte zu schaffen. Die Landesregierung unterstütze die Kommunen ressortübergreifend bei der Entwicklung von Hitzeschutzplänen, so Schneider. Die Grünen in Rheinland-Pfalz fordern ein Hitzeschutz-Sofortprogramm. Fraktionschefin Eder sieht den Handlungsdruck in den Großstädten besonders groß in Sachen Begrünung und Entsiegelung. In einer Untersuchung der Deutschen Umwelthilfe hatten Ludwigshafen und Worms besonders schlecht abgeschnitten. Mercedes-Benz hat im zweiten Quartal zum ersten Mal seit 3 Jahren seinen operativen Gewinn im Vergleich zum Vorjahr steigern können, und zwar um mehr als 13%. Nicht aber in der Autosparte. Hier ging der Gewinn zwischen April und Juni um 26% zurück, so der Stuttgarter Konzern. Gründe sind demnach das verschärfte Marktumfeld und der intensive Wettbewerb in China.
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3: Die neuen Majestäten verschaffen sich heute einen Überblick über ihr künftiges Königreich. 3 junge Frauen wollen in diesem Jahr rheinhessische Weinkönigin werden. Vor der Wahl im September steht traditionell die Queenie-Tour an. Die führt die 3 heute unter anderem nach Gau-Bickelheim und Wöllstein. Auf dem Plan stehen zum Beispiel Vorträge und eine Besichtigung der Hiveltour-Wasserturm. Marcel Hemmer, Wöllstein.
4: Ein 22-Jähriger war jetzt in Zweibrücken sehr überrascht, als er morgens um 3.30 Uhr von der Polizei geweckt wurde. Das Problem, er lag nämlich nicht in seinem Bett, sondern er hatte es sich nach einem Stadtfest auf dem Gehweg gemütlich gemacht, schnarchend und mit rund 1,5 Promille. Als er realisierte, dass es nicht sein Bett war und das freiwillige Testergebnis sah, stieg er erfreut über diesen Wert in den Streifenwagen für die Heimreise. Jana Allgeier, Zweibrücken.
0: Und die gute Nachricht kommt aus dem Hunsrück. Für das Techno-Festival Nature One am kommenden Wochenende bei Kastlaun verstärkt die Telekom ihr Mobilfunknetz. Auf dem Festivalgelände werden 7 mobile Antennencontainer eingesetzt. So sollen LTE und 5G auch bei großem Andrang stabil laufen. Schon im vergangenen Jahr waren während der Veranstaltung rund 73 Terabyte Daten übertragen worden. In diesem Jahr rechnet die Telekom mit einem neuen Rekord. Das waren die RPR1 Nachrichten um 9 Uhr. Mehr Themen aus der Region gibt es wieder um 12:30.
5: Und wir gucken gemeinsam auf die Straßen. Da haben wir im Blitzer stehen bei euch in Katzenbach im Kreis Altenkirchen in der Ortsdurchfahrt. Und außerdem wird auf der B9 geblitzt, Bonn Richtung Koblenz, Höhe Koblenz-Lützel. Ihr dürft ihr 100 fahren. Jetzt die aktuellen Staus und Gefahrenmeldungen. Und da bitte Vorsicht, A1 Wittlich Richtung Trier. Zwischen Föhren und dem Dreieck Moseltal hat es einen Unfall mit einem Pferd und mehreren Autos gegeben. Die Strecke ist bis auf Weiteres voll gesperrt. Vielen lieben Dank auch an Michael und Melanie fürs Bescheid sagen. Aktuell sind es hier 2 Kilometer Stau, 40 Minuten länger. Die A3 Frankfurt Richtung Köln zwischen Rastplatz Logebachtal und Kreuzborn Siegburg. Hier eine ungesicherte Unfallstelle, 2 Kilometer stockend. A3 Frankfurt Richtung Köln zwischen Obertshausen und Mönchhof-Dreieck. 14 Kilometer Stau, 50 Minuten mehr hier. Dann die A5 Karlsruhe Richtung Heidelberg. Zwischen Kronau und Heidelberg-Schwetzingen läuft eine Unfallaufnahme. Deswegen 6 Kilometer Stau und eine halbe Stunde plus. Die A61 Ludwigshafen Richtung Koblenz. Zwischen Dorsheim und Raststätte-Hunsrück-Ost. 3 Kilometer Stau, 20 Minuten mehr. Nochmal die A61. Jetzt Speyer Richtung Hockenheim. Bei der Ausfahrt Hockenheim hat es einen Unfall gegeben. Und die A66 noch. Wiesbaden Richtung Frankfurt. Bei der Ausfahrt Wiesbaden-Erbenheim liegt eine Holzlatte auf der Fahrbahn. Bitte vorsichtig sein. Und das war's soweit. Es sei denn, ihr habt noch irgendwas anderes zusätzlich gesehen, dann sagt's gern. Die kostenlose Nummer zum Anrufen oder WhatsApp schicken ist die 0800 8 und 3 mal die 62. Euch war eine gute und vor allem sichere Fahrt.
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5: Am Dienstagvormittag, 28. Juli, die Sonne scheint. Ich bin Selina Schmidt, Kunze hat Urlaub die Woche, es sei ihm gegönnt. Wir verbringen gerne ein paar Stündchen gemeinsam, die Playlist jetzt. startet mit Lola Young und Messi.

0: Daddy Swims, Mr. Know-It-All hier bei RPA 1. Und ich finde jetzt so um die Zeit, so um grob Viertel nach neun, 16 Minuten nach neun, da kann man sich mal kurz zurücklehnen. Man hat jetzt schon mal so ein bisschen Überblick über den Tag. Ja, was erwartet einen? Was ist zu tun? Welche Termine hat man? Also man weiß, was ansteht. Trotzdem einfach mal kurz innehalten und jetzt schon mal eine kleine Pause machen. Grundsätzlich zum Wetter. Heute sehr, sehr schön, bis 32 Grad. Die Sonne scheint. Stellt euch drauf ein, die nächsten Tage wird es wirklich noch heißer. Morgen schon bis 38 Grad, am Donnerstag dann vielleicht sogar bis 40 Grad. Knapp dran kommen wir aber auf jeden Fall. Also vielleicht jetzt schon oder auch die nächsten Tage nach der Arbeit vielleicht einen Besuch im Freibad einplanen oder so. Ne? Also irgendwo, wo man sich abkühlen kann. Oder in die Kühlabteilung im Supermarkt. Da kriegt man auch ein bisschen Abkühlung. Oder auch Biergarten. Biergarten geht später auch ohne Probleme. Da gibt's auch so ein Kultgetränk, das Nina Chuba besingt. Schmeckt auch alkoholfrei. Sehr gut. Egal, was ihr macht. Viel Spaß dabei.
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9: Schönen Dienstagvormittag, 9.30 Uhr und jetzt alles Wichtige aus eurer Region.
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10: Mit Marcel Hemmer, guten Morgen. Die rheinland-pfälzischen Grünen fordern ein Hitzeschutz-Sofortprogramm. Fraktionschefin Eder sieht den Handlungsdruck in den Großstädten besonders groß. Deshalb müsse es mehr Anstrengungen in Sachen Begrünung und Entsiegelung geben. In einer Untersuchung der Deutschen Umwelthilfe zur extremen Sommerhitze hatten Ludwigshafen und Worms besonders schlecht abgeschnitten. Auch in Trier wird heute Abend mit einer Mahnwache an das Todesopfer und die Verletzten des Angriffs beim Berliner CSD gedacht. Um gemeinsam innezuhalten und Zusammenhalt zu zeigen, rufen Pride Trier und Schmitz e.V. zu einer Gedenkveranstaltung im Queergarten auf. Mitorganisator Vincent Maron.
11: Mittlerweile sind es über 60 Veranstaltungen, die bundesweit diese Woche stattfinden, um an dieses schreckliche Ereignis beim CSD Berlin zu gedenken. Und das wollten wir auch hier für Trier machen, um der queeren Community, aber auch allen, die dazu eingeladen sind oder sich eingeladen fühlen, einen Safe Space zu bieten.
10: Und guten Morgen nach Hachenburg. Wir von RPR1 kommen heute zu euch. Ihr dürft eine Stunde unser Musikprogramm gestalten, in deine Stunde für Rheinland-Pfalz. Ihr trefft uns den ganzen Tag am Landschaftsmuseum und könnt bei uns euren Musikwunsch abgeben. Und die Lieblingssongs der Menschen aus Hachenburg hört ihr dann ab 17 Uhr bei RPR1.
9: Immer um halb die RPA1 Regionalnachrichten. Jetzt der Blick auf die Straßen und es wird geblitzt bei euch in Koblenz-Kesselheim zur Wegscheide. Und Sandro aus Lahnstein, du hast auch einen Blitzer gesehen. Wo steht der genau?
12: Und zwar in Neuwied-Turney auf der Dierdorfer Straße, Fahrtrichtung Anhausen, circa 200 Meter hinter dem Kreisverkehr, wird in einem grauen Toyota Transporter rausgeblitzt. Das 50 erlaubt.
9: Dankeschön, Sandro, fürs Bescheid sagen. Jetzt die aktuellen Staus und Gefahrenmeldungen. Und es hat einen schweren Unfall auf der A1 gegeben. Köln Richtung Koblenz. Das ist zwischen Führen und dem Dreieck Moseltal. Er hat gekracht zwischen einem Pferd und mehreren Fahrzeugen. Dementsprechend ist hier aktuell gesperrt. 2 Kilometer Stau, eine Stunde dauert's länger. Bitte umfahrt es, wenn es irgendwie geht. Dann die A3 Frankfurt Richtung Köln zwischen Frankfurter Kreuz und Mönchhof Dreieck. 6 Kilometer Stau, 40 Minuten länger. Auch 40 Minuten mehr braucht er auf der A5 Richtung Heidelberg zwischen Bruchsal und Heidelberg-Schwetzingen. Da läuft eine Unfallaufnahme, deswegen 6 Kilometer Stau. Die A61 Ludwigshafen Richtung Koblenz zwischen Dorsheim und Raststätte Hunsrück Ost 4 Kilometer Stau, 20 Minuten länger. Und die A67 haben wir noch. Darmstadt Richtung Mannheim zwischen Raststätte Pfungstadt West und Rastplatz Jägersburger Wald 4 Kilometer Stau. Hier eine Viertelstunde plus. Und das war's soweit. Es sei denn, ihr habt noch irgendwas anderes gesehen, dann sagt's gerne. Anrufen oder WhatsApp schicken. Die kostenlose Nummer für alles ist die 0800 8 und 3 mal die 62. Kommt gut an euer Ziel.
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0: Rad und beam ein und auf geht's in den Westerwald nach Hachenburg.
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0: Heute seid ihr dran, liebe Hachenburgerinnen und Hachenburger. Wir verbringen den Tag mit euch, bringen kleine Geschenke mit, lernen euch noch besser kennen und ihr könnt euch eure Lieblingssongs wünschen. Von 17 bis 18 Uhr ist Hachenburg unser RPR1 Musikchef. Und da sind jetzt schon richtige Bänger reingetrudelt.
2: Ich bin Matthias und im Moment zu Besuch in Hachenburg. Ich freue mich mega, dass ihr endlich mal zu uns in die schönste Stadt im Westerwald kommt. Ich wünsche mir Mr. Brightside von The Killers, weil das einer meiner Lieblingssongs ist und dieser Song immer gute Laune verbreitet. Wir sehen uns im schönen Westerwald. Bis dann.
0: Was für ein grandioser Musikwunsch. Feier ich total. Matthias. Danke jetzt schon mal für deinen Musikwunsch. Mal gucken, ob er später ab 17 Uhr läuft. Da entscheidet ihr ja, ich hoffe es wirklich sehr. Kommen halt immer so viele Wünsche rein, dass wir mal gucken müssen. Alle passen oft gar nicht in die Stunde rein, aber wir werden alles tun. Und auch ja alle anderen in und aus Hachenburg. Was wollt ihr hören? Sagt es uns auf rpa1.de oder in unserer App oder sprecht uns auch gerne vor Ort an. Wir sind den ganzen Tag rund um den alten Markt unterwegs.
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0: Ihr hört RPR1, ich bin Trixi Kuklinski. Wer in der Westpfalz unterwegs ist, findet Natur, Genuss und Gastfreundschaft oft direkt nebeneinander. Orientierung bietet dabei das neue Travel E-Paper der Zukunftsregion Westpfalz. Darüber spreche ich jetzt mit Erik Kunz vom Hotelrestaurant Kunz und Emils Hotel in Pirmasens. Wer an die Westpfalz denkt, hat oft zuerst den Pfälzerwald vor Augen. Was macht diese Region aus Ihrer Sicht so besonders?
1: Durch das, dass Pfälzerwald das größte zusammenhängende Waldgebiet in Deutschland ist, gibt es da natürlich unglaublich tolle Ausflugsziele, Premium-Wanderwege, Kurzwanderwege, Burgen. Also einfach, wenn man Natur liebt, kommt man an uns hier eigentlich gar nicht vorbei.
0: Wer jetzt die Hütten im Pfälzerwald noch nicht kennt, wie kann man sie sich vorstellen? Wie ist die Atmosphäre?
1: Das ist eigentlich toll, wenn man so gewandert ist, hat Hunger und Durst und dann mischt man schöne Weinscholle und es gehört einfach dazu. Und wir haben ja hier im Pfälzerwald das größte zusammenhängende Wanderhüttensystem in Deutschland. Andere Regionen versuchen das nachzubauen und macht der Pfälzerwaldverein schon einen tollen Job.
0: Wie hilft das Travel E-Paper bei der Reiseplanung?
1: Das sind ja alle Wandertipps, wo man aber wirklich empfehlen kann, aufgeführt. Wenn man zum Beispiel in Ebenbrunn die Altschlossfelsen nimmt, ich sage immer, es ist so ein bisschen unser Grand Canyon. Ich lade jeden von euch ein, euch das selbst anzuschauen und ihr werdet begeistert sein.
0: Das kostenlose Travel E-Paper gibt's online und als Download unter travel.westpfalz.de.

0: Alvaro Soler und Topic Solo Parati hier bei RPA 1 und gleich der ganz neue Song von Nico Santos. Why don't you stay? Hot Groove, Why Don't You Stay, gibt's gleich nach 10. Und außerdem die 90er. Better Off Alone, LSDJ, auch gleich hier bei RPA 1. 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
0: Das Wetter ist super heute, richtig schön sonnig, ein wundervoller Dienstagvormittag in den Sommerferien. Auch die Temperaturen können sich jetzt schon sehen lassen. In Zell an der Mosel 21 Grad, Landstuhl in der Westpfalz auch 21, in Gau-Bickelheim in Rheinhessen auch 21 und in Dausenau an der Lahn 20 Grad. Heute gehen die Werte noch bis auf 32 Grad hoch und stellt euch drauf ein, es wird noch heißer. Morgen schon bis 38 Grad und am Donnerstag, da könnten wir sogar die 40 Grad erreichen.
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5: Das sind die Themen um 10 Uhr. Forderungen nach mehr Schutz vor Radikalisierung junger Menschen und verwahrloste Katzen aus Müllwohnung in Ludwigshafen befreit.
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5: Ich bin Susanne Weise, schönen Vormittag. Nach dem CSD-Anschlag in Berlin fordert der Islamismus-Experte Mansur, den staatlichen Schutz vor Radikalisierung vor allem für junge Menschen auszubauen. Er sagt im Ersten, es sei Präventionsarbeit nötig und da müsse man schneller sein als die Islamisten, bevor sich junge Seelen radikalisieren.
6: Wenn die Leute schon ein geschlossenes Weltbild haben, wie in diesem Fall, ist es schwierig, diese Menschen zu deradikalisieren. Deradikalisierungsarbeit ist ressourcenintensiv, dauert sehr lange und hat wenig Erfolg. Quote als bei der Präventionsarbeit.
5: Im Fall Berlin sieht Mansur zudem ein Versagen der Sicherheitskräfte. Der mutmaßliche Täter sei sichtbar radikal gewesen. Solche Gefährder dürften sich nicht frei bewegen. Bundesinnenminister Dobrindt hat bereits Präventivhaft und elektronische Fußfesseln für potenzielle Straftäter ins Gespräch gebracht. Die neue Bildungsministerin Eiling-Hüttig will an den Förderschulen in Rheinland-Pfalz festhalten. Sie sagt in Mainz, ein Kind sollte bis zum Ende der Schullaufbahn so selbstständig werden, dass es Selbstvertrauen habe und von anderen akzeptiert sei. Die Landesregierung wolle in allen Schularten Teams ausbauen, in denen neben der Lehrkraft unter anderem Sonderpädagogen und Verwaltungskräfte eingebunden sind. Zu den Familiengrundschulzentren, für die die Landesförderung Ende des Jahres ausläuft, erklärte Eiling-Hüttig, sie halte diese für ganz wichtig, weil Eltern eingebunden würden und sie ein Ort der Begegnung für Familien seien. Solche Zentren gibt es in Ludwigshafen, Koblenz und Wittlich. Geburtstag, Karrieresprung oder Erinnerung an einen besonderen Moment im Leben. Viele Menschen in Deutschland kaufen Geschenke für sich selbst für durchschnittlich rund 2000 Euro im Jahr. Besonders beliebt Kleidung, Reisen und gutes Essen. Das hat eine Umfrage der FOM-Hochschule ergeben. Am höchsten sind die Ausgaben für Selbstgeschenke laut Umfrage im Schnitt bei den Millennials. Die 29- bis 44-Jährigen kommen auf rund 2400 Euro. Beim Schlusslicht Gen Z.

0: also den 18- bis 28-Jährigen, sind es rund 1.730 Euro. Männer beschenken sich dabei hochpreisiger als Frauen.
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2: In Neuwied laufen die letzten Vorbereitungen für eines der größten Verkehrsprojekte der vergangenen Jahre. Ab dem 5. August wird die Laporte-Kreuzung gesperrt. Grund ist der Bau einer neuen Stadtzufahrt zwischen B42 und Langendorfer Straße. Die Arbeiten sollen bis 2028 dauern. Während der Bauzeit rechnet die Stadt mit langen Staus im Berufsverkehr. Dirk Köster, Neuwied.
0: Und die gute Nachricht kommt aus der Vorderpfalz. In Ludwigshafen hat das Veterinäramt 22 verwahrloste Katzen gerettet. Die Stubentiger wurden laut Kreisverwaltung ohne Wasser und Futter in einer völlig verdreckten Wohnung gehalten. Einige waren in einer engen Transportbox zusammengepfercht. Die Halterin zeigte sich uneinsichtig und muss jetzt unter anderem mit einer Strafanzeige rechnen. Das waren die RPR1-Nachrichten um 10 Uhr. Mehr Themen aus der Region gibt's wieder um halb.
3: Und wir schauen gemeinsam auf die Straßen. Der aktuellste Blitzer steht bei euch in Neuwied in der Engerser Landstraße zwischen Engers und Block hinter der Bahnbrücke Richtung Engers. Und in Katzenbach im Kreis Altenkirchen wird in der Ortsdurchfahrt geblitzt. Jetzt die aktuellen Staus und Gefahrenmeldungen mit einem schweren Unfall von der A1 Köln Richtung Trier. Zwischen Salmtal und Schweich hat es einen Unfall mit einem Pferd und mehreren Autos gegeben. Die Richtungsfahrbahn ist gesperrt. 2 Kilometer Stau sind bis zu einer Stunde, dauert es länger. Bitte umfahrt das Gebiet, wenn es irgendwie geht. Dann die A3 Frankfurt Richtung Köln zwischen Frankfurter Kreuz und Mönchhof Dreieck. 5 Kilometer Stau, 40 Minuten länger hier. Nochmal die A3, jetzt Köln Richtung Frankfurt zwischen Kreuzborn-Siegburg und Siebengebirge. Bitte aufpassen, hier liegen Metallteile auf der Fahrbahn. Die A48 Koblenz Richtung Dernbach zwischen Koblenz Nord und Bendorfer Brücke. 1 Kilometer Stau, trotzdem dauert es hier etwa eine Viertelstunde länger. Dann die A61 Ludwigshafen Richtung Koblenz zwischen Dorsheim und Raststätte Hunsrück Ost. 4 Kilometer Stau, eine halbe Stunde Zeitverzug. A67 Darmstadt Richtung Mannheim zwischen Raststätte Pfungstadt West und Rastplatz Jägersburger Wald. 4 Kilometer Stau, 20 Minuten mehr. Und nochmal die A67 Darmstadt Richtung Mönchhof Dreieck zwischen Büttelborn und Groß-Gerau. Vorsicht, hier liegt ein Metallteil auf eurer linken Spur. Und das war's soweit. Es sei denn, ihr habt noch irgendwas anderes gesehen, dann sagt's gern. Anrufen oder WhatsApp schicken, gerne auch eine Sprachnachricht. Die kostenlose Nummer dazu ist die 0800 8 und 3 mal die 62. Euch über eine gute und vor allem sichere Fahrt.
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3: Schönen Dienstagvormittag euch. Ich bin Selina Schmidt und ich habe Geschenke. Denn wer von euch hat Bock auf Live-Musik von einer echten Legende? Lenny Kravitz. Morgen ist er in der Lanxess Arena in Köln und ihr könnt hin. Na? Wer hat Bock? Einfach jetzt anrufen 0800 8 und 3 mal die 62.

0: Taylor Swift und Opalight bei RPA 1. Ja, und wer von euch hat morgen Zeit und richtig Lust, einen absoluten Megastar live zu erleben? Lenny Kravitz ist morgen in der Lanxess Arena in Köln. Da haben wir gerade schon die Frage gestellt, wer Lust hat, einfach anrufen. Wir haben angerufen wie die Bekloppten. Alle haben Bock auf Lenny Kravitz. Und weil Lenny inzwischen schon 12 Studioalben raus hat, gehe ich einfach mal in Leitung 12. Hallo, wer ist denn dran? Hallo?
1: Hallo, bin ich dran, der Benjamin.
0: Benjamin, du bist dran, hi. Ja.
1: Hi, ja.
0: Wie geht's dir?
1: Ja, super. Jetzt freue ich mich natürlich sehr, dass ich ausgewählt wurde.
0: Ja, bist unterwegs, gell? Wo unterwegs bist du denn?
1: Ja, ich bin unterwegs nach Bad Kreuznach im Fitnessstudio und dachte, wir haben jetzt die Woche Urlaub und ich rufe mal an und da kann ich mit meiner Frau einfach einen schönen Abend genießen.
0: Lenny Kravitz, ich glaube, da lässt sich auch gut drauf trainieren, oder?
1: Ja, klar, das pusht.
0: Lieber Benjamin, dann mach dich bereit, du und deine Frau. Ihr geht morgen zu Lenny Kravitz.
1: Richtig geil, danke.
0: Ach, es wird wundervoll. Ich habe ihn schon mal live gesehen. Der rockt richtig. Ja. Also wirklich, der ist auf der Bühne live mindestens genauso gut wie in seinen Songs auf dem Album. Vielleicht sogar noch besser. Hat auch bei meinem Konzert zumindest eine richtig schicke Hose angehabt. So eine ganz enge lila Leggings. Ja. Also...
1: Okay.
0: Könnt ihr euch drauf freuen, es wird ein Augen- und Ohrenschmaus.
1: Okay.
0: Benjamin, herzlichen Glückwunsch, ganz, ganz viel Spaß euch. Und nicht traurig sein, wenn es jetzt für euch nicht geklappt hat. Denn es gibt nochmal 2 Tickets. Heute Nachmittag haut Daniel Kaiser um 15 Uhr nochmal 2 Tickets an euch raus. Ich drücke euch ganz fest die Daumen.

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5: Hier bei RPR 1 jetzt eine wichtige Meldung. Bitte Vorsicht auf der A555 Köln Richtung Bonn. Zwischen Kreuz, Köln Süd und Wesseling kommt euch ein Falschfahrer entgegen. Bitte ganz besonders vorsichtig fahren. Nicht überholen, ein Falschfahrer auf der A555 Köln Richtung Bonn. Zwischen Kreuz, Köln Süd und Wesseling. Hier ist ein Falschfahrer unterwegs. Es ist 10.30 Uhr und jetzt alles Wichtige aus eurer Region.
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6: Ich bin Dirk Köster. Guten Tag. Mit Beginn der nächsten Hitzewelle drängen viele Eltern darauf, endlich ein einheitliches Hitzeschutzniveau an rheinland-pfälzischen Schulen einzuführen. Bisher gibt es kein landesweit verbindliches Modell. RPR1-Reporterin Lea Begerle.
7: Die Schulleitungen bei uns im Land entscheiden deshalb eigenverantwortlich, wie sie auf Hitze in Klassenzimmern reagieren und unter welchen Umständen sie zum Beispiel Hitze freigeben. Laut dem Trierer Regionalelternbeirat hatten vor den Sommerferien vor allem Eltern jüngerer oder gesundheitlich vorbelasteter Kinder selbst entschieden, sie an sehr heißen Tagen nicht oder nur zeitweise zur Schule zu schicken.
6: Das Veterinäramt hat im Rhein-Pfalz-Kreis 22 Katzen aus einer völlig verwahrlosten Wohnung gerettet. Die Tiere lebten laut Behörde zwischen Kot und Urin ohne ausreichend Futter und Wasser. Sie wurden in Heime gebracht. Die Halterin muss jetzt mit einer Strafanzeige rechnen. Nach einem Einbruch in den Koblenzer Ruderclub Renania hat die Polizei einen 29-Jährigen festgenommen. Zeugen hatten das Klirren einer Scheibe gehört und die Beamten alarmiert. Vor Ort erwischten sie den Verdächtigen auf der Damentoilette des Clubs. Ob er sich nur erleichtern oder nach Beute suchen wollte, ist nicht bekannt.
5: Immer um halb die RPA 1 Regionalnachrichten. Jetzt der Blick auf die Straßen. Und es wird geblitzt bei euch in Neuwied, Engerser Landstraße zwischen Engers und Block hinter der Bahnbrücke Richtung Engers. Und außerdem in Koblenz-Kesselheim in zur Wegscheide steht auch ein Blitzer. Jetzt die aktuellen Staus- und Gefahrenmeldungen. Und da auf die A1 Köln Richtung Trier zwischen Salmtal und Schweich hat es einen schweren Unfall gegeben. Hier ist aktuell die Richtungsfahrbahn gesperrt. 4 Kilometer Stau, bis zu 40 Minuten länger. Am besten umfahrt ihr das Gebiet. Dann die A1 Köln Richtung Euskirchen zwischen Dreieck Erftal und Kreuz Bliesheim. Vorsicht, auch da eine Unfallstelle. A6 Kaiserslautern Richtung Mannheim zwischen Rastplatz Entenpfuhl und Kreuz Frankenthal. 3 Kilometer stockend, 10 Minuten braucht ihr länger. Die A48 Koblenz Richtung Dambach zwischen Koblenz Nord und Bendorfer Brücke. 2 Kilometer Stau, Viertelstunde plus. Dann die A65 Karlsruhe Richtung Landau zwischen Insheim und Landau Zentrum. 1 Kilometer Stau, 10 Minuten mehr. Und die A67 haben wir noch Darmstadt Richtung Mönchhof Dreieck zwischen Büttelborn und Groß-Gerau. Vorsicht bitte, hier liegt ein Metallteil auf eurer linken Spur. Und das war's soweit. Es sei denn, ihr habt noch irgendwas anderes gesehen, dann sagt gern Bescheid. Die kostenlose Nummer zum Anrufen oder WhatsApp schicken ist die 0800 8 und 3 mal die 62. Euch über eine gute und vor allem sichere Fahrt.
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0: Der aktuelle Song von One Republic, Need Your Love.
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Wunderschönen Vormittag am Dienstag. Es ist 10.48 Uhr und ich habe eine gute Nachricht für alle, die gerade auf der A555 unterwegs sind. Köln Richtung Bonn zwischen Kreuz Köln Süd und Wesseling ist kein Falschfahrer mehr unterwegs. Ihr habt da wieder freie und sichere Fahrt. Kein Falschfahrer mehr auf der A555 Köln Richtung Bonn zwischen Kreuz Köln Süd und Wesseling.

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3: Wunderschönen Dienstag euch, gleich mit Kid Rock. All Summer Long gibt's gleich hier bei RPA 1 und außerdem einen richtig coolen Mix. Boney M und Rehab. Macht richtig Spaß. Honey, auch gleich um kurz nach 11 hier bei RPA 1. 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
3: Oh, das Wetter ist toll. So ein richtig schöner, freundlicher Dienstagvormittag. Viel Sonne und aktuell gemessen bei euch in Herxheim in der Südpfalz 24 Grad. Mettlach an der Saar meldet 23, in Gutenacker im Rhein-Lahn-Kreis 22 und in Thür in der Eifel auch 22 Grad. Bis 32 Grad kann es heute noch werden. Also stellt euch drauf ein, es wird sommerlich und es wird noch heißer. Morgen schon bis 38 Grad und am Donnerstag, da können wir sogar an der 40 Grad Marke kratzen.
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5: Das sind die Themen um 11 Uhr. Debatte über schärferes Strafrecht und USA prüfen Truppenpräsenz in Europa. Folgen für Rheinland-Pfalz noch unklar.
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5: Ich bin Susanne Weise. Schönen Vormittag. Politiker von Union und SPD fordern als Konsequenz aus dem Attentat auf den Berliner CSD einen schärferen Umgang mit Gefährdern. Bundesinnenminister Dobrindt brachte bereits bundesweit einheitliche Regeln für die Präventivhaft und den Einsatz der elektronischen Fußfessel bei Gefährdern aufs Tableau. Aber auch die Verschärfung beim Jugendrecht wird von vielen gefordert, auch von Bundestagsvizepräsidentin Lindholz. Sie sagte bei Welt:
6: Und genau das wünsche ich mir hier auch, dass der Bundesinnenminister, dass die Forderungen aufgegriffen werden und dass auch die Bundesjustizministerin bereit ist, hier nochmal nachzujustieren. Und ich glaube einfach, es braucht hier nochmal Veränderungen. Wir werden niemals hundertprozentige Sicherheit herstellen können. Das ist eine Illusion. Aber was wir machen müssen, ist es eben, bestmöglichste Regeln einzuziehen. Und dass die nicht reichen, haben wir hier ganz klar gesehen.
5: Der 21-jährige mutmaßliche Berliner Attentäter war nach dem Jugendstrafrecht verurteilt worden und unter Auflagen auf freiem Fuß. Auch die US-Stützpunkte in Rheinland-Pfalz wie Ramstein, Spang-Dahlem oder Baumholder blicken sorgenvoll nach Washington. Die USA haben, wie angekündigt, damit begonnen, ihre Truppenpräsenz in Europa auf den Prüfstand zu stellen. Aus dem Verteidigungsministerium heißt es, die Untersuchung solle sicherstellen, dass die NATO schnell und unumkehrbar dazu übergehe, Europa die Hauptverantwortung für seine konventionelle Verteidigung zu übertragen. Das Ergebnis werde ein gerechteres Bündnis sein. Im Mai hatte das Pentagon schon den Abzug von 5.000 US-Soldaten aus Deutschland angekündigt und die geplante Stationierung von Langstreckenmarschflugkörpern gestoppt. Während der Hitzewelle Ende Juni haben die Menschen in Deutschland deutlich mehr Wasser und auch Speiseeis gekauft. Laut Statistischem Bundesamt wurden in einer einzigen Woche 90% mehr Eis verkauft als in einer durchschnittlichen Sommerwoche der 3 Jahre zuvor. Beim stillen Wasser lag der Anstieg demnach bei fast 80%, bei Sprudelwasser bei rund 60% und auch bei anderen Getränken gingen die Verkaufszahlen deutlich nach oben.
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7: Ein freilaufendes Pferd hat heute Morgen für einen Crash auf der A1 Richtung Trier zwischen Föhren und Schwaich gesorgt. Die Bergungsarbeiten hier laufen immer noch. Mindestens eine Person wurde laut Polizei verletzt. Der genaue Unfallhergang ist aber noch unklar. Das Pferd wurde auf jeden Fall inzwischen von seinem Besitzer abgeholt, hat mir die Polizei gesagt. Der Verkehr wird immer noch bei Föhren abgeleitet. Sabine Koppers, Schwaich.
5: Und die gute Nachricht kommt vom Mittelrhein. 2 Drohnenshows sollen in diesem Jahr das Publikum bei Rhein in Flammen in Koblenz begeistern. Nach der Premiere im vergangenen Jahr hat die Koblenzer Touristik das klimafreundliche Angebot erweitert. Die erste Drohnenshow begleitet schon freitags die 90er-Party am Deutschen Eck, die zweite dann das Feuerwerkspektakel am Samstagabend. Rhein in Flammen wird in diesem Jahr vom 7. bis zum 9. August gefeiert.

0: Das waren die rpa1-Nachrichten um 11 Uhr. Mehr Themen aus der Region gibt's wieder um halb.
1: Und wir schauen gemeinsam auf die Straßen. Da haben wir einen Blitzer in Neuwied-Tornei in der Dierdorfer Straße Richtung Anhausen. 50 ist da erlaubt. Und außerdem in Neuwied, Engerser Landstraße zwischen Engers und Block hinter der Bahnbrücke wird Richtung Engers geblitzt. Jetzt die aktuellen Staus und Gefahrenmeldungen. Und ihr habt's gerade in den Nachrichten gehört. Es hat einen schweren Unfall auf der A1 gegeben. Köln Richtung Koblenz zwischen Köln-Koblenz Richtung Trier, so ist es richtig, zwischen Salmtal und Schweich. Da ist ein Pferd auf die Autobahn gelaufen, es sind mehrere Autos ineinander gekracht. Auch Kevin, Hörer Kevin, hat uns gerade bestätigt, dass es da wirklich ziemlich doll gerumpelt hat. Die Autobahn ist auch gesperrt und zwar ab Föhren und im Dreieck Moseltal. Hier am besten umfahren solltet ihr da stehen. Viel Geduld, 4 Kilometer Stau sind es, 50 Minuten mindestens länger. Dann die A1 Köln Richtung Euskirchen zwischen Dreieck Erftal und Kreuz Bliesheim ein Unfall. Die A3 Frankfurt Richtung Köln zwischen Montabaur und Dreieck Dermbach 2 Kilometer Stau, 10 Minuten dauert es länger. Die A3 Frankfurt Richtung Köln zwischen Wiesbadener Kreuz und Wiesbaden-Niedernhausen 5 Kilometer Stau, dauert eine Viertelstunde länger. Auch eine Viertelstunde mehr braucht ihr auf der A48 Koblenz Richtung Dernbach zwischen Koblenz Nord und Bendorfer Brücke, hier sind es 2 Kilometer Stau. Dann die A61 Ludwigshafen Richtung Speyer zwischen Kreuz Mutterstadt und Rastplatz Birkenschlag laufen Mehrarbeiten auf der linken Spur. Das noch bis heute um 12. Aktuell habt ihr deswegen 2 Kilometer Stau, seid aber in 10 Minuten länger etwa durch. Und die A65 noch Schwegenheim Richtung Karlsruhe. Zwischen der Einfahrt Landau Nord und Landau Zentrum zwar nur 1 Kilometer Stau, trotzdem dauert es ja aktuell etwa 10 bis 12 Minuten länger. Und das war's. Es sei denn, ihr habt noch was anderes gesehen, dann sagt's gern. Die kostenlose Nummer zum Anrufen oder WhatsApp schicken ist die 0800 8 und 3 mal die 62. Euch mal eine gute und sichere Fahrt.
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1: Am Vormittag, kurz nach 11. Ja, können wir euch schon überlegen, was es gleich zu essen gibt. Was Leckeres würde ich euch empfehlen. Was Leckeres haben wir auch auf der Playlist.

Krista Sorandi. Good Old Days. 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

0: Christopher Randy, Good Old Days bei RPR1 und so langsam stecken hier in unserer Rheinland-Pfalz-Karte ganz, ganz viele kleine rote Nadeln mit so einem runden Kopf.
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0: Ja, und heute haben wir wieder so eine kleine Nadel in die Karte reingepinnt, denn wir sind in Hachenburg und unser RPR1-Reporter Mike Fuhrmann hat sich schon unter die Leute gemischt. Mike, wie sieht's denn rund um Hachenburg aus? Was ist so das Besondere an der Region?
2: Rund um den Westerwaldort gibt es gleich mehrere spektakuläre Naturgebiete, zum Beispiel die Westerwälder Seenplatte mit insgesamt 7 Weihern oder das idyllische Nistertal. Hier in Hachenburg selbst sticht besonders heraus, weil es majestätisch über der Stadt thront, das große gelbe Barockschloss. Aber oft ist es ja so, dass man sich an das, was man täglich sieht, schnell gewöhnt. Jakob, du bist 8 Jahre alt und wohnst in Hachenburg. Was gefällt dir gut?
3: Der alte Markt.
2: Warum?
3: Da sind immer verschiedene Feste und alles aufgebaut.
2: Okay, die Hachenburger und Hachenburgerinnen scheinen ganz genau zu wissen, wie gut sie es haben. Was ist denn ihr Lieblingsplätzchen?
4: Ja, neben dem alten Markt, der natürlich absolut ja, wunderschön ist, auch der Burggarten finde ich sehr schön. Das ist mal so ein bisschen Stadtgefühl, so die grüne Lunge in der Stadt, ist wirklich sehr schön da.
2: Samuel, du bist 10 Jahre alt. Du fühlst dich hier auch wohl. Warum genau?
5: Hier wohnen auch ganz viele meiner Schulfreunde. Und in Hachenburg, da ja, kann man einfach sein Leben genießen. Also für mich ist Hachenburg einfach so eine Stadt, wo man einfach so Chill-Out-Boxen-Stop machen kann und einfach nur Spaß mit seinen Freunden haben kann.
2: Tja, was willst du mehr? Hachenburg ist toll und ich mache mich jetzt mal auf zum Landschaftsmuseum Westerwald und von dort melde ich mich dann wieder.
0: Freuen wir uns jetzt schon drauf. Danke, Mike. Und natürlich könnt ihr uns auch heute wieder eure Musikwünsche verraten. Entweder über die RPR1-App, per WhatsApp oder auch auf rpr1.de. Gerne an die 0808 und 3x62. Oder natürlich, unser Reporter Mike ist ja bei euch vor Ort. Quatscht den einfach auch mal an.
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8: Schönen Dienstagvormittag hier bei RPA 1 um 11:30 und jetzt alles Wichtige aus eurer Region.
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9: Ich bin Dirk Köster, guten Tag. Mit Beginn der nächsten Hitzewelle drängen viele Eltern darauf, endlich ein einheitliches Hitzeschutzniveau an rheinland-pfälzischen Schulen einzuführen. Bisher gibt es kein landesweit verbindliches Modell. RPA 1-Reporterin Lea Begerle.
10: Die Schulleitungen bei uns im Land entscheiden deshalb eigenverantwortlich, wie sie auf Hitze in Klassenzimmern reagieren und unter welchen Umständen sie zum Beispiel Hitze freigeben. Laut dem Trierer Regionalelternbeirat hatten vor den Sommerferien vor allem Eltern jüngerer oder gesundheitlich vorbelasteter Kinder selbst entschieden, sie an sehr heißen Tagen nicht oder nur zeitweise zur Schule zu schicken.
9: Das Veterinäramt hat im Rhein-Pfalz-Kreis 22 Katzen aus einer völlig verwahrlosten Wohnung gerettet. Die Tiere lebten laut Behörde zwischen Kot und Urin ohne ausreichend Futter und Wasser. Sie wurden in Heime gebracht. Die Halterin muss jetzt mit einer Strafanzeige rechnen. Nach einem Einbruch in den Koblenzer Ruderclub Renania hat die Polizei einen 29-Jährigen festgenommen. Zeugen hatten das Klirren einer Scheibe gehört und die Beamten alarmiert. Vor Ort erwischten sie den Verdächtigen auf der Damentoilette des Clubs. Ob er sich nur erleichtern oder nach Beute suchen wollte, ist nicht bekannt.
8: Immer um 11:30 die RPR1 Regionalnachrichten. Jetzt der Blick auf die Straßen und der aktuellste Blitzer steht bei euch in Mielen am Ortsausgang Richtung Nastetten. Und in Katzenbach im Kreis Altenkirchen wird in der Ortsdurchfahrt geblitzt. Jetzt die aktuellen Staus- und Gefahrenmeldungen und da auf die A1 Blankenheim Richtung Köln. Zwischen Mechernich und Euskirchen steht ein defektes Fahrzeug. Dann die A1 Köln-Koblenz Richtung Trier. Zwischen Salmtal und Schweich hat es am Vormittag einen schweren Unfall gegeben. Die Richtungsfahrbahn ist immer noch gesperrt. 4 Kilometer Stau sind eine Stunde länger. Bitte versucht das auf jeden Fall weiträumig zu umfahren, wenn es irgendwie geht. Nochmal die A1 Köln Richtung Euskirchen zwischen Dreieck-Erftal und im Kreuz Bliesheim. Eine ungesicherte Unfallstelle. Der Verkehr stockt auf 2 Kilometern. 5 bis 10 Minuten länger dauert es hier etwa. Die A3 Frankfurt Richtung Köln zwischen Dietz und Dreieck-Dermbach. 3 Kilometer Stau, 10 Minuten plus. Nochmal A3 Frankfurt Richtung Köln zwischen Wiesbadener Kreuz und Wiesbaden-Niedernhausen. Hier steht ein defektes Fahrzeug, deswegen 5 Kilometer Stau und ihr braucht braucht eine Viertelstunde länger. Und die A48 noch, Koblenz Richtung Dernbach. Zwischen Koblenz Nord und Bendorfer Brücke 2 Kilometer Stau, hier 20 Minuten Zeitverzug. Und das war's soweit. Es sei denn, ihr habt noch irgendwas anderes gesehen, dann sagt's gern. Anrufen oder WhatsApp schicken, gerne auch eine Sprachnachricht. Die kostenlose Nummer für alles ist die 0800 8 und 3 mal die 62. Euch überall eine gute und vor allem sichere Fahrt.

0: Und gleichzeitig auch stimmgewaltig Lady Gaga und Bruno Mars. Die with a Smile bei RPR 1. Und habt ihr eine Idee, was ein Beamtenschlitten sein könnte? Nee? Dann passt mal gut auf. Unser Handwerker Peters aus Nickenich in der Eifel klärt euch auf.
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2: Yay, Mahlzeit. Ich bin der Handwerker Peters, ihr könnt mich auch P nennen. So, was haben wir denn? Ah, ich sehe schon, die Toilettenspülung auf dem Amt ist kaputt. Ja, das kriegen wir hin. Liebe Hörerinnen und Hörer, der Stift sagte eben, ey, müssen wir zu den Beamten da? Stift, Thorsten, nix gegen Beamte, die tun doch nix. Und hier dem im Klo ist das Abwasseramt, das passt doch. Lehrling, hier wird die Bürokratie wahnsinnig schaffen. Das habe ich jetzt im Fernsehen gesehen. Auf dem Gänsehof in Niedersachsen wird die schlachtet, die Federn werden aber 50 Meter weiter verarbeitet. Transportiert wird das alles mit einer Sackkarre. Jetzt sagt das Amt da, die Sackkarre braucht eine Transportnummer, ein Fahrtenbuch und jeder, der die schiebt, der muss einen Sachkundenachweis vorzeigen, dass er die Sackkarre richtig bedienen kann. Allein in der Land- und Forstwirtschaft entsteht durch sowas jedes Jahr Bürokratiekosten von 400 Millionen Euro. Da würde ich wie ein Handwerker denken. Ja, entweder auf dem Hof einen Fuchs einstellen, der morgens in den Hühnerstall geht und sagt, so, jetzt aber raus aus den Federn. Oder die Sackkarre umbenennen, da fällt sie aus dem Raster. Ja, anstatt Sackkarre dann Beamtenschlitten. Yay! So, fertig. Normal sollte das halten.
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0: Someone You Loved hier bei RPA 1, kurz vor 12 ist es und gleich Taylor Swift. Aus dem neuen Toy Story Film, der Theme Song, I Knew It, I Knew You und außerdem das hier. Ich weiß nicht, aber da kriegt man doch direkt ein Grinsen, oder? Will Smith, Miami, so ein krasser Gute-Laune-Song. Auch gleich hier bei RPA 1. 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
0: Das Wetter heute ist einfach perfekt. Also es ist wirklich richtig schön. Total viel Sonne. Noch nicht zu heiß. Also wirklich genießt es bitte. Aktuell gemessen in Biebelnheim in Rheinhessen 24 Grad. Waldfischbach-Burgalben in der Südwestpfalz auch 24. In Gerolstein in der Vulkaneifel 23. Und in Niedertiefenbach im Taunus auch 23 Grad. Bis 32 kann es heute im Laufe des Tages noch hochgehen. Und stellt euch bitte darauf ein, die nächsten Tage wird es ein ganzes Stück heißer. Morgen schon bis 38 Grad. Und am Donnerstag wieder ordentlich Hitze. Bis 40 Grad können es werden.
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3: Die Themen um 12 Uhr. Konsequenzen nach Terror in Berlin und Massencrash auf der A1 bei Trier wegen freilaufendem Pferd.
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3: Ich bin Christian Semmet. Nach dem Terroranschlag auf den Christopher Street Day in Berlin wird die Forderung nach Konsequenzen lauter. Die CSU fordert schärfere Maßnahmen gegen extremistische Gefährder, unter anderem elektronische Fußfesseln und eine bundesweit einheitliche Präventivhaft. Außerdem auch Veränderungen beim Jugendstrafrecht. Thomas Pleskin.
4: Bundesinnenminister Dobrindt sagte der Bild, Jugendstrafrecht bei Erwachsenengefährdern sei nicht hinnehmbar. Hintergrund, der 21-jährige mutmaßliche Attentäter war wegen des versuchten Anschlusses an den IS verurteilt worden, befand sich aber auf freiem Fuß. CSU-Landesgruppenchef Hoffmann brachte im Deutschlandfunk elektronische Fußfesseln für Gefährder ins Gespräch. Bei der Präventivhaft sei es komplizierter, so Hoffmann, weil Gerichte dafür enge Grenzen gesetzt hätten. Zunächst müsse außerdem genau aufgearbeitet werden, was im Strafverfahren gegen den mutmaßlichen Täter passiert sei.
3: Ein freilaufendes Pferd hat heute Morgen für einen Massencrash auf der A1 in Richtung Trier zwischen Föhren und Schweich gesorgt. Die Bergungsarbeiten dort laufen immer noch. Mindestens eine Person wurde verletzt. Der genaue Unfallhergang ist noch unklar. Das Pferd wurde auf jeden Fall inzwischen von seinem Besitzer abgeholt. Der Verkehr wird immer noch bei Föhren abgeleitet. Frankreich setzt auf einen ganz großen. Zinedine Zidane ist neuer Nationaltrainer der Equipe Tricolore. Der Verband bestätigte einen Vertrag bis 2030. Ziel sind klare Titelansagen EM 2028 und WM 2030. Zidane übernimmt nach der langen Ära von Didier Deschamps und bringt als Ex-Real-Coach drei Champions-League-Titel mit.
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5: Ein mutmaßlicher Brandstifter hat am frühen Morgen die Feuerwehr in der Koblenzer Innenstadt in Atem gehalten. Zunächst brannte ein Altpapierhaufen in der Löhrstraße. Die Flammen griffen auf die Markise eines Wohnhauses und ein geparktes Auto über. Ein weiteres Feuer ganz in der Nähe beschädigte einen Parkscheinautomat und ein Fahrrad. Die Polizei bittet jetzt um Hinweise auf den Täter. Dirk Köster, Koblenz.
3: Und die gute Nachricht kommt aus der Westpfalz. Die Bremer Straße in Kaiserslautern bekommt eine Sportbox. Bei dem gemeinsamen Projekt der Stadt und des ersten FC Kaiserslautern sollen möglichst viele Gruppen angesprochen werden. Deswegen ist die Sportbox auch mit dem unterschiedlichsten Equipment gefüllt. So soll ein kostenfreies und jederzeit verfügbares Angebot am Fuße des Betzenbergs geschaffen werden. Die Box wird voraussichtlich im Herbst aufgestellt, heißt es von der Stadt. Das waren die RPA1 Nachrichten um 12. Mehr Themen aus der Region gibt's wieder um halb.
0: Lasst uns mal gemeinsam auf die Straßen schauen, was da los ist. Es wird auf jeden Fall geblitzt. In Katzenbach im Kreis Altenkirchen in der Ortsdurchfahrt und in Mielen am Ortsausgang Richtung Nastetten steht auch ein Blitzer. Jetzt die aktuellen Staus und Gefahrenmeldungen und auf die A1 Blankenheim Richtung Köln zwischen Mechernich und Euskirchen steht ein defektes Fahrzeug. Nochmal die A1 und das habt ihr in den Nachrichten gehört. Köln-Koblenz Richtung Trier zwischen Salmtal und Schweich hat es am Vormittag einen schweren Unfall aufgrund eines Pferdes gegeben, das da über die Autobahn

0: gelaufen ist. Mehrere Autos waren involviert. Die Richtungsfahrbahn ist immer noch gesperrt. Hier laufen Aufräumarbeiten. 4 Kilometer Stau sind es 50 Minuten mindestens länger. Aber dadurch, dass gesperrt ist, fahrt am besten, wenn es irgendwie möglich ist, drumrum. Dann geht's auf die A3 Frankfurt Richtung Köln zwischen Dietz und Dreieck Dernbach. 4 Kilometer Stau, eine Viertelstunde dauert es länger. A3 Frankfurt Richtung Köln zwischen Wiesbadener Kreuz und Wiesbaden-Niedernhausen. Vorsicht, ein defektes Fahrzeug, deswegen 4 Kilometer stockend, 10 Minuten länger. A6 Mannheim Richtung Heilbronn zwischen Dreieck Hockenheim und Kreuzwaldorf. Vorsicht, hier steht ein defektes Fahrzeug. Und die A48 haben wir noch, Koblenz Richtung Dernbach zwischen Koblenz Nord und Bendorfer Brücke. 2 Kilometer Stau, da dauert es 20 Minuten länger. Und es war soweit. Es sei denn, ihr habt noch irgendwas anderes gesehen, dann sagt's gern. Die kostenlose Nummer dazu ist die 0800 8 und 3 mal die 62. Euch überall eine gute und vor allem sichere Fahrt.
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0: Und dazu bei mir jetzt mein Kollege Jens Baumgart. Hallo Jens.
2: Hallo am Dienstag. Welche Region in Rheinland-Pfalz ist im Moment die beliebteste Ferienregion? Da gibt es neue Zahlen, die schauen wir uns an in dieser Stunde. Und das Jugendwort des Jahres wird mal wieder gekürt. Wir alle können mit abstimmen, sofern wir denn wissen, worum es da eigentlich geht. Ich habe mir Hilfe geholt von Solin aus Guten Morgen Rheinland-Pfalz und sie wird uns das alles mal erklären.

0: Wie immer nach solchen furchtbaren Anschlägen wie in Berlin führen wir eine Debatte, was können wir ändern, wie können wir potenziell extremistische Gefährder aus dem Verkehr ziehen und zwar rechtzeitig. RPA1 ist hier mit den Top-Themen am Mittag. Im Gespräch sind jetzt elektronische Fußfesseln und eine bundesweit einheitliche Präventivhaft. Nathalie Bender ist bei mir aus der RPA1 Nachrichtenredaktion. Nathalie, auch das Jugendstrafrecht soll überprüft werden.
1: Ja, genau. Bundesinnenminister Dobrindt sagt, das Jugendstrafrecht bei Erwachsenengefährdern sei nicht hinnehmbar. Hintergrund: Der 21-jährige mutmaßliche Täter von Berlin war verurteilt worden, weil er sich dem IS anschließen wollte. Aber er befand sich auf freiem Fuß.
2: Wir haben ja gerade erlebt, dass hier ein Gefährder war, der auch vor Gericht stand und dann wieder in Freiheit kam, weil das Gericht ihn auf Bewährung freigelassen hat. Und das macht mir genauso Sorge. Und ich finde es ehrlicherweise auch inakzeptabel, dass hier mit dem Jugendstrafrecht und mit Bewährung gearbeitet wird bei erwachsenen Straftätern, bei erwachsenen Gefährdern.
1: So Innenminister Dobrindt im ZDF. Einfach abschieben, wie in den sozialen Medien oft gefordert wird, das ist nicht so einfach.
2: Gefährder, die deutsche Staatsbürgerschaften haben, die kann man nicht abschieben. Gefährder, die keine deutsche Staatsbürgerschaft haben, die werden abgeschoben. Auch da wird eine deutliche Verstärkung immer stattfinden, aber es gibt immer wieder Neues, was erledigt werden muss.
1: Unterdessen gibt es auch in Rheinland-Pfalz weitere Mahnwachen und Gedenkveranstaltungen, zum Beispiel heute Abend in Trier. Vincent Maron vom Mitveranstalter Schmitz e.V.
3: Mittlerweile sind es über 60 Veranstaltungen, die bundesweit diese Woche stattfinden, um an dieses schreckliche Ereignis beim CSD Berlin zu gedenken. Und das wollten wir auch hier für Trier machen, um der queeren Community, aber auch allen, die dazu eingeladen sind oder sich eingeladen fühlen, einen Safe Space zu bieten und gemeinsam den Opfern dieses Anschlages zu gedenken.
0: Trauer und die Debatte um mehr Sicherheit, das waren Infos von Nathalie Bender.
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0: So, Digger und Macker kenne ich. Bei allen anderen Wörtern hilft mir Sulin aus RPA1. Guten Morgen, Rheinland-Pfalz. Hallo, Sulin.
1: Hallo.
0: Hier sind die Top-Themen am Mittag. Ja, das Jugendwort des Jahres wird gewählt. Es gibt 10 Vorschläge. Sulin, Macker, Digger sind dabei, habe ich schon gesagt. Mal ehrlich, ist das noch Jugendsprache?
1: Ja, also Macker ist jetzt erst sehr aktuell.
0: Echt, wieder in?
1: Hat aber die gleiche Bedeutung wie bei euch damals. aber ich finde es irgendwie cool. So, ey, mein Macker und ich sind im Urlaub. Mein Macker und ich gehen heute essen. Finde ich irgendwie cool.
0: Okay, ja. Dein Favorit diesmal?
1: Muss ich sagen, Crash Out.
0: Okay.
1: Weil ich sage das immer, ist so, ey, ich gehe gleich Crash Out. So, ich raste gleich
0: heißt,
1: komplett
0: hilf
1: aus.
0: Uns mal, was
1: genau,
0: heißt das?
1: Genau, ich raste gleich aus, okay. Oder ich drehe gleich komplett durch. Heißt, ich gehe Crash Out.
0: Also, was ich noch klasse finde, ist gute Käse.
1: Ja.
0: Woher kommt das bitte? Klingt irgendwie holländisch. Oder gute Käse.
1: Stimmt, ja, stimmt.
0: Kommt das vielleicht daher?
1: Ja, als wenn etwas nicht nur gut ist, sondern richtig krass, stabil, brutal, sagt man guter Käse. Gute
0: okay.
1: Käse.
0: Gute Käse. Ja. Aber wo das herkommt, weißt du jetzt auch nicht?
1: Nee, die kommen immer so random.
0: So random, ja. Genau. Schere ist noch nominiert.
1: Ja,
0: Schere.
1: Das ist ja dieses Sorry oder so, aber ich muss ehrlich sagen, ich benutze das gar nicht.
0: Ja.
1: Ich weiß auch nicht, woher das kommt. Aber ich glaube, es heißt so, ja, sorry, ich war's oder so.
0: Nächste Voting-Runde ist damit gestartet. Unter jugendwort.de kann man ab sofort für die Top 3 abstimmen. Ende August geht's dann in die finale Runde. Und am 10. Oktober wird das Jugendwort bekannt gegeben auf der Frankfurter Buchmesse. Buch, checkst du?

0: Kamrad, so good bei APR1. Und in anderthalb Minuten gibt's hier bei uns die Regionalnachrichten.
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0: Hallo, euch einen schönen Dienstag, es ist 12:30.
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7: Mit Thomas Stüber, guten Tag. Mit Beginn der nächsten Hitzewelle und Blick auf das neue Schuljahr drängen viele Eltern darauf, endlich ein einheitliches Hitzeschutzniveau an rheinland-pfälzischen Schulen einzuführen. Besonders laut sind die Stimmen unter anderem in Trier. Bisher gibt es kein landesweit verbindliches Modell. RPR1-Reporterin Lea Wegeler.
8: Die Schulleitungen bei uns im Land entscheiden deshalb eigenverantwortlich, wie sie auf Hitze in Klassenzimmern reagieren und unter welchen Umständen sie zum Beispiel Hitze freigeben. Laut dem Trierer Regionalelternbeirat hatten vor den Sommerferien vor allem Eltern jüngerer oder gesundheitlich vorbelasteter Kinder selbst entschieden, sie an sehr heißen Tagen nicht oder nur zeitweise zur Schule zu schicken.
7: Rheinland-Pfalz will an seinen 132 Förderschulen festhalten. Bildungsministerin Ute Eiling-Hüttig sieht sie als wichtigen Teil der Inklusion. Gleichzeitig sollen multiprofessionelle Teams an allen Schularten ausgebaut werden, mit Lehrkräften, Sonderpädagogen, Schulsozialarbeit und Verwaltung. Auch die Familiengrundschulzentren in Ludwigshafen, Wittlich und Koblenz will sie stärken. Der Flüchtlingsrat Rheinland-Pfalz fordert einen bundesweiten Abschiebestopp nach Afghanistan. Anlass sind Pläne des Landes, künftig auch ausreisepflichtige Afghanen ohne Straftaten zurückzuführen. Die Organisation warnt vor Verfolgung, Gewalt und Armut unter den Taliban. Morgen ist deshalb um 16 Uhr eine Mahnwache am Mainzer Hauptbahnhof geplant.
0: Immer um 12:30 die APR1 Regionalnachrichten. Ihr habt uns Blitzer gemeldet, die stehen heute Mittag in Neuwied in der Engerser Landstraße und in Mielen am Ortsausgang Richtung Nastetten. Staus- und Gefahrenmeldungen, A3 Frankfurt Richtung Köln zwischen Dietz und Dreieck-Dernbach, 6 Kilometer Stau, hier dauert es 20 Minuten länger. Dann die A3 nochmal, Köln Richtung Frankfurt zwischen Bad Camberg und Idstein, bitte aufpassen, ein kaputtes Auto. Weiter mit der A5 Karlsruhe-Heidelberg zwischen Kronau und Waldorf-Wiesloch, 3 Kilometer stockend, plus 5 Minuten. A48 Koblenz Richtung Dernbach zwischen Koblenz Nord und der Bendorfer Brücke 2 Kilometer Stau. Und die A61 Ludwigshafen-Speyer zwischen Kreuz Mutterstadt und Kreuz Speyer Mäharbeiten. Die linke Spur ist dicht, deshalb hier Behinderungen. Wenn ihr noch was gesehen habt, Stau oder Blitzer, dann könnt ihr uns eine WhatsApp schicken, direkt ins Studio 0800 8 und 3x die 62. Ich wünsche eine gute und sichere Fahrt.
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0: Mit Jens Baumgart. Hallo, schönen Dienstag.

0: Lebens. Billie Jean, 12.38 Uhr, schönen Dienstag. Immer mehr Menschen machen Urlaub in Rheinland-Pfalz. Ja, hier sind die Top-Themen am Mittag bei APR1. Das ist doch mal eine gute Nachricht aus der Tourismusbranche. Jetzt haben wir neue Zahlen für die ersten 5 Monate dieses Jahres. 3,1 Millionen Gäste kamen in diesem Zeitraum nach Rheinland-Pfalz in Hotels, auf Campingplätze, Jugendherbergen. APR1-Reporter Noah Theis, das ist deutlich mehr als im vergangenen Jahr, ne?
1: Ja, wir haben ein Plus von 3,6% und auch die Zahl der Übernachtungen ist gestiegen. Der ganz große Gewinner ist in diesem Jahr übrigens die Eifel mit einem Plus von rund 7% und 12% mehr Übernachtungen. Also die Eifel gerade so ein bisschen der Place to be in Rheinland-Pfalz. Wer dort noch keinen Urlaub oder zumindest einen Kurztrip gemacht hat, der fährt am besten mal hin, bevor die Preise wegen der großen Nachfrage wieder steigen.
0: So soll es sein. Noah, wie sieht's in den anderen Regionen im Land aus?
1: Ja, unterschiedlich. Zunächst mal die Gewinner. Die heißen Rheinhessen, Pfalz, Mosel, Saar und Mittelrhein. Auch dort ging die Zahl nach oben. Weniger Touristen kamen dagegen in den Hunsrück, an die Nahe, ins Lahntal und in den Westerwald. Die Region A wird hier immer ein bisschen gesondert geführt, weil dort nach der Flut in Sachen Tourismus alles zusammengebrochen war. Im vergangenen Jahr gab es auch dort aber ein Plus von 11%. Auch das also ganz schön.
0: Ja, schöne Zahlen. Zufriedene Gesichter in fast allen Urlaubsregionen in Rheinland-Pfalz. Die Zahl der Gäste steigt. Das waren Infos von Noah Theis.

2015. 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

0: schönen Dienstag. Hier ist APR 1. Hier sind die Top-Themen am Mittag. Wenn wir an einen Pilgerweg denken, dann denken wahrscheinlich jetzt die meisten von euch an den Jakobsweg. Aber auch bei uns in Rheinland-Pfalz kann man richtig schön pilgern. Zum Beispiel auf dem Hildegardweg von Idar-Oberstein nach Bingen oder auf dem Martinusweg durch Rheinhessen. Und so haben das auch Paula und Theresa gemacht. Direkt nach dem Abi sind die beiden los.
1: Also ich wollte schon immer mal pilgern gehen. Und es war jetzt auch nicht so eine wahnsinnslange Pilgerreise. Aber für den Anfang war das völlig in Ordnung und war auch eine gute Erfahrung. Also ich würde es auf jeden Fall nochmal machen.
2: Ich mache es auch generell privat, dass ich einfach, wenn ich so ein bisschen den Kopf voll habe, einfach spazieren gehe. Und ich fand es halt cool, weil man dann am Stück nur gewandert ist den ganzen Tag. Dann konnte man sich halt sehr viele Gedanken machen über das eigene Leben, was man noch vorhat, was man für Ziele hat.
1: Da natürlich auch die Gruppenkonstellation. Das war echt schön und man hat sich dann auch nochmal auf so eine andere Art und Weise kennengelernt, fand ich, weil man ja wirklich die ganze Zeit miteinander zu tun hatte und dann nur gelaufen ist.
0: Organisiert hatte die Gruppentour der Theologe Johannes Schulte.
3: Ich glaube, in Rheinhessen pilgern hat einfach erstmal organisatorische Vorteile. Man ist direkt um die Ecke, man kann da starten. Wenn irgendwas schief läuft, auch gerade mit einer Gruppe, kann man auch nach Hause fahren. Das heißt, das ist ein praktischer Grund. Und dann, man läuft durch die eigene Region, die man sonst nur aus der Autofahrerperspektive kennt. Und man sieht, wie schön Rheinhessen eigentlich ist. Und die Region, in der man lebt, nimmt man anders wahr. Und das war großartig.
0: Also es gibt viele Vorteile beim Pilgern vor der eigenen Haustür. Die Anreise ist nicht so beschwerlich und ist auch nicht so teuer. Trotzdem sollte man auch in Rheinland-Pfalz beim Pilgern einiges beachten.
3: Man darf nicht unvorbereitet irgendwo reingehen. Auch ins Pilgern geht man vorbereitet. Man überlegt sich, habe ich eingelaufene Schuhe? Habe ich das richtige Maß an Gepäck dabei? Habe ich den richtigen Rucksack, richtige wetterfeste Kleidung? Und dann geht man in die Situation und dann sollen auch Dinge nicht funktionieren, weil wir dann als Gruppe zusammenwachsen, wenn wir diese Dinge gemeinsam meistern.
0: Noch mehr Infos über diese perfekte kleine Auszeit und übers Pilgern zu Hause findet ihr auf der Seite unserer Kirchenredaktion rpa1.de/himmlisch.

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1: Schönen Dienstag euch gleich mit Bruno Mars. Absolute gute Laune Nummer. I just might. Hört ihr nach 13 Uhr. Und außerdem auch Madonna. War das Hang Up. Auch eine Riesenhit von Madonna. Gleich hier bei RPR 1. 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
1: Was für ein schöner Sommerferientag heute. Richtig viel Sonne und angenehm. Aktuell gemessen in Ramstein-Miesenbach 26 Grad, Ochtnung in der Eifel auch 26, in Osthofen in Rheinhessen auch 26 Grad und in Mandern im Hochwald 24 Grad. Insgesamt können die Werte heute noch bis auf 32 Grad hochklettern und dann kommt langsam die Hitze. Morgen schon bis 38 Grad und am Donnerstag, da können wir sogar an der 40 Grad Marke kratzen.
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3: Die Themen um 13 Uhr. CSU will Konsequenzen nach CSD-Terror und die A1 ist nach dem Massencrash am Morgen wieder frei.
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3: Ich bin Christian Semmet. Nach dem Terroranschlag auf den Christopher Street Day in Berlin wird die Forderung nach Konsequenzen lauter. Die CSU fordert schärfere Maßnahmen gegen extremistische Gefährder, unter anderem elektronische Fußfesseln und eine bundesweit einheitliche Präventivhaft. Außerdem auch Veränderungen beim Jugendstrafrecht. Thomas Pleskin.
4: Bundesinnenminister Dobrindt sagte der Bild, Jugendstrafrecht bei Erwachsenengefährdern sei nicht hinnehmbar. Hintergrund, der 21-jährige mutmaßliche Attentäter war wegen des versuchten Anschlusses an den IS verurteilt worden, befand sich aber auf freiem Fuß. CSU-Landesgruppenchef Hoffmann brachte im Deutschlandfunk elektronische Fußfesseln für Gefährder ins Gespräch. Bei der Präventivhaft sei es komplizierter, so Hoffmann, weil Gerichte dafür enge Grenzen gesetzt hätten. Zunächst müsse außerdem genau aufgearbeitet werden, was im Strafverfahren gegen den mutmaßlichen Täter passiert sei.
3: Nach dem schweren Unfall heute Morgen auf der A1 zwischen Föhren und Schweich ist die Autobahn wieder freigegeben. Laut Polizei war ein Pony von einer benachbarten Koppel abgehauen und auf die Autobahn gelaufen. Mehrere Autos konnten noch rechtzeitig bremsen, ein Transporterfahrer aber nicht. Insgesamt wurden 4 Menschen verletzt, 2 davon schwer. Dem Pony geht es gut. Ein Erdbeben der geschätzten Stärke 7,1 hat den Süden Japans erschüttert. Laut ersten Berichten seien mehrere Menschen verletzt worden. In rund 48.000 Haushalten in der besonders schwer betroffenen Präfektur Kumamoto sei der Strom ausgefallen, hieß es weiter. Die nationale Wetterbehörde warnt weiter vor bis zu 1 Meter hohen Flutwellen. Schon vor 10 Jahren war die Region von einem Beben der Stärke 7,3 erschüttert worden. Es gab Dutzende Tote und schwere Verwüstungen.
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5: Wo könnte man bei nervigem Papierkram sparen? Die Handwerkskammer Trier sucht Beispiele für bürokratische Vorgaben aus dem Betriebsalltag. Hintergrund seien die aktuellen Bemühungen von Bund und Ländern, den bürokratischen Aufwand für Unternehmen zu verringern, heißt es. Um zu zeigen, wo sich Abläufe vereinfachen lassen, ruft die HWK deswegen ihre Mitgliedsbetriebe dazu auf, ihre Beispiele einzureichen. Annabel Pawlowski, Trier.
3: Und die gute Nachricht kommt aus dem Hunsrück. Für das Techno-Festival Nature One am kommenden Wochenende bei Kastellaun verstärkt die Telekom ihr Mobilfunknetz. Auf dem Festivalgelände werden 7 mobile Antennencontainer eingesetzt. So sollen LTE und 5G auch bei großem Andrang stabil laufen. Schon im vergangenen Jahr waren während der Veranstaltung rund 73 Terabyte an Daten übertragen worden. In diesem Jahr rechnet die Telekom mit einem neuen Rekord. Das waren die RPR1 Nachrichten um 13 Uhr. Mehr Themen aus der Region gibt's wieder um 12:30.
1: Der aktuellste Blitzer steht bei euch auf der B41 Bad Kreuznach Richtung A61 bei der Auffahrt Richtung Koblenz. 60 ist hier erlaubt. Und außerdem steht ein Blitzer in Mielen am Ortsausgang Richtung Nassstetten. Jetzt die aktuellen Staus und Gefahrenmeldungen. Da auf die A3 Frankfurt Richtung Köln zwischen Kreuzborn, Siegburg und Lohmar Nord ist ein Unfall passiert. Hier ist aktuell Stau bzw. 1 Kilometer ist es. Eine Viertelstunde

0: Stunde dauert es länger und bitte Vorsicht, das Stauende liegt hinter einer Kuppe. Die A3 Frankfurt Richtung Köln zwischen Dietz und Dreieck-Dernbach 7 Kilometer Stau, hier dauert es 20 Minuten länger. 10 Minuten plus auf der A5 Karlsruhe Richtung Heidelberg zwischen Kronau und Waldorf-Wiesloch, da 5 Kilometer stockend. Ein kleiner Stau auf der A48 Koblenz Richtung Dernbach zwischen Koblenz-Nord und Bendorfer Brücke, 1 Kilometer ist es 10 Minuten plus. Ganz besonders vorsichtig bitte sein auf der A59 Bonn Richtung Köln zwischen Bonn-Willig und Dreieck Bonn-Nordost, hier liegt eine Leiter auf der Autobahn. Und die A65 noch, Karlsruhe Richtung Landau, zwischen Insheim und Landau Zentrum, 1 Kilometer Stau, 10 Minuten länger braucht ihr hier. Und das war's soweit, es sei denn, ihr habt noch irgendwas anderes gesehen, dann sagt's gern. Die kostenlose Nummer zum Anrufen oder WhatsApp schicken ist die 0800 8 und 3 mal die 62. Euch über eine gute und vor allem sichere Fahrt.
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0: Dienstagnachmittag, kurz nach 1. Ich bin Selina Schmidt. Macht's euch schön jetzt mit Alvaro Soler und Tee machen.

Mars hat es einfach drauf, richtig coole, gute Launen-Nummern rauszuhauen. I Just Might war das hier bei RPA 1. Und diese Woche ist es fällig, die Steuererklärung bis Freitag beim Finanzamt abzugeben. Und damit das auch ganz sicher keinem durchrutscht, haben meine Kollegen Ben Salzner und Azubine Solin aus Guten Morgen Rheinland-Pfalz einen kleinen sexy Reminder für euch.

0: Wurzeli. Was brauchen wir?
1: Geld.
0: Steuererklärung. Sexy. Leute, greift an und holt's euch.
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20: Schönen Dienstagnachmittag, 13.30 Uhr ist es und jetzt alles Wichtige aus eurer Region.
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21: Mit Jana Allgeier, hallo. Nach dem schweren Unfall heute Morgen auf der A1 zwischen Föhren und Schweich fließt der Verkehr jetzt wieder. Unfallursache war laut Polizei ein entlaufenes Pony von einer angrenzenden Koppel. RPR1-Reporterin Sabine Koppers.
22: Mehrere Autos konnten noch rechtzeitig anhalten, ein Transporterfahrer aber nicht mehr. Der krachte fast ungebremst in den Wagen vor sich, der dann auf das vor ihm schon stehende Auto aufgeschoben wurde. Der Transporter und der Fahrer des mittleren Autos wurden schwer, die Insassen des vorderen Wagens leicht verletzt. Das Pony gar nicht. Insgesamt 46 Kräfte von Feuerwehr, Rettungsdiensten und Polizei waren im Einsatz.
21: Eine Abstimmung unter den Bürgern gegen das Tiefengeothermie-Projekt in Neuhofen im Rhein-Pfalz-Kreis ist vorerst gescheitert. Das Verwaltungsgericht Neustadt lehnte den Eilantrag ab. Die Initiatoren wollten verhindern, dass gemeindeeigene Grundstücke übertragen und für das Projekt genutzt werden. Und die gute Nachricht kommt aus Rheinhessen. Ein neuer Schutzzaun sorgt ab sofort für mehr Bewegungsfreiheit zwischen Oppenheim und Guntersblum. Hier wurde ein Zaun gebaut, um die Ausbreitung der Schweinepest zu verhindern. Dadurch dürfen jetzt wieder mehr Wege genutzt werden. Hundestrand und NATO-Rampe sind ebenfalls frei.
0: Immer um halb die APA-1 Regionalnachrichten. Jetzt der Blick auf die Straßen und es wird geblitzt in Mainz-Hechtsheim, in der Alte Mainzer Straße und außerdem auf der A61 Koblenz Richtung Ludwigshafen, zwischen dem Kreuz Frankenthal und Kreuz Ludwigshafen beim Parkplatz auf dem Hirschen. 130 dürft ihr hier fahren. Jetzt die aktuellen Staus und Gefahrenmeldungen und auf die A3 Frankfurt Richtung Köln, zwischen Kreuzborn, Siegburg und Lohmar. Vorsicht, ein Unfall. Hier staut es sich. Bitte Vorsicht, das Stauende liegt hinter einer Kuppe. A3 Frankfurt Richtung Köln nochmal, jetzt zwischen Dietz und Dreieck Dernbach, 5 Kilometer Stau, 20 Minuten plus. A5 Karlsruhe Richtung Heidelberg, zwischen Kronau und Waldorf-Wiesloch, 5 Kilometer stockend, 10 Minuten länger. Und die A48 Koblenz Richtung Dernbach, zwischen Koblenz Nord und Bendorfer Brücke, 2 Kilometer Stau. Hier braucht ihr eine Viertelstunde länger. Und es war's soweit, es sei denn, ihr habt noch irgendwas anderes gesehen, dann sagt's gern. Anrufen oder WhatsApp schicken, die kostenlose Nummer dazu ist die 0800 8 und 3 mal die 62. Euch über eine gute und vor allem sichere Fahrt.
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0: Nico Santos hier bei RPR1.
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0: Ja, und es ist so ein schöner Tag mit euch im Westerwald. Wir sind den ganzen Tag bei euch in Hachenburg. Kommt da gern vorbei und gebt schon mal eure Musikwünsche ab, denn ab 17 Uhr bestimmt ihr, welche Songs bei uns laufen. RPA1-Reporter Mike Fuhrmann ist heute den ganzen Tag bei euch vor Ort in Hachenburg. Und Mike, du bist gerade im Landschaftsmuseum Westerwald.
2: Es ist ein idyllisches Freilichtmuseum. Die Anlage hier liegt malerisch direkt am Rande des Schlossgartens im historischen Stadtkern. Bei mir ist Moritz Jungblut. Sie leiten das Museum. Bei Ihnen setze ich mich quasi in die Rakete und Sie schießen mich in der Zeit ganz, ganz weit zurück.
3: Ja, das stimmt. Wir haben insgesamt 8 historische Gebäude und zeigen die Lebensweise unserer Vorfahren in den letzten 300 Jahren. Der Schwerpunkt ist so im letzten Jahrhundert und es gibt einiges zu sehen und auch auszuprobieren.
2: Wer jetzt denkt, das könnte für die Kids vielleicht ein bisschen zäh werden, der täuscht sich. Auf dem Gelände hier gibt es ja unter anderem historische Spiele zum Ausprobieren. Was genau kann ich da anstellen?
3: Man kann bei uns in verschiedenen Gebäuden diese Spiele probieren. Das heißt, es gibt ein Mühlespiel, es gibt ein Memory mit Dingen von früher, die man mit den heutigen vergleichen kann. Es gibt ein Duftspiel, wo auch Gerüche von früher auftauchen, die man vergleichen muss. Und darüber hinaus gibt es aber auch einen Audioguide für Kinder, den man hier wahrnehmen kann und verschiedene Werkzeuge, die man auch tatsächlich ausprobieren darf.
2: Klingt spannend. Momentan gibt es die Sonderausstellung von Kopf bis Fuß, Schätze aus Westerwälder Kleiderschränken. Was genau ist denn da Ihr Lieblingsstück?
3: In der Tat ist es tatsächlich meine eigene Trachtenjacke, die ich als Kind getragen habe, die wir dort zeigen, neben verschiedenen anderen Stücken, die bei uns aus der Sammlung stammen, ist eine ganz tolle Geschichte, weil viele Leute die Kittelschürze ihrer Oma wiedererkennen oder die Lederhose, die man selber getragen hat oder auch den Bundeswehrparker. Das alles ist zu sehen.
2: Klingt sehr interessant und für mich geht's jetzt weiter zum nächsten Highlight in Hachenburg. Ich melde mich gleich aus dem Schloss.
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1: Hallihallo, wunderschönen Dienstagnachmittag gleich mit Michael Schulte. Das ist sein neuestes Werk, Love Sick, hier bei RPR 1. Und ein Song, den wir jetzt schon seit über 20 Jahren feiern.

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0: Ach, heute den ganzen Tag so schön Sonnenschein in ganz Rheinland-Pfalz. Perfektes Sommerferienwetter. Aktuell gemessen dazu in Rhein-Breitbach im Kreis Neuwied 27 Grad. Auch in Sausenheim in der Pfalz 27, in Wachsweiler in der Eifel 26 Grad und das auch in Höhr-Grenzhausen im Westerwald, da eben auch 26 Grad. Bis 32 Grad kann es heute noch werden, vor allem rund um Mainz und in Rheinhessen. Und der RPR1-Wettertrend, morgen auch Sonne ohne Ende bis 38 Grad.

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1: Ich bin Christian Semmet. Die Ermittler haben ein Bekennervideo auf dem Handy des CSD-Terroristen Abdul B. gefunden. Das hat die Bundesanwaltschaft bestätigt. Inzwischen ist auch eine Diskussion über islamistische Gefährder entflammt. Die CSU will elektronische Fußfesseln und eine bundesweit einheitliche Präventivhaft. Auch das Jugendstrafrecht soll überprüft werden. Der Berliner CDU-Spitzenkandidat Stefan Evers sieht beim Thema Fußfesseln und KI Chancen, aber auch Bedenken.
2: Technisch machbar ist das sicherlich, aber wir müssen uns anschauen, sind die rechtlichen Hürden möglicherweise zu groß? Die Gefährdungssituation, die muss ja nicht erst abgewartet werden. Im Idealfall wissen wir, bevor sie eintritt, dass ein Risiko entsteht. Und dafür können wir keine zweistellige Zahl von Beamten rund um die Uhr abstellen. Wir brauchen hier auch modernste Technologie, wir brauchen KI. Auch dort stellen sich Fragen des Datenschutzes.
1: Der Attentäter von Berlin war vor seiner Tat Polizei bekannt als Islamist, der versucht hatte, sich der Terrororganisation IS anzuschließen. Trotzdem war er vor wenigen Monaten nur zu einer Bewährungsstrafe verurteilt worden. Tausende Touristen müssen den französischen Urlaubsort Lacanau an der Atlantikküste verlassen. Grund sind die verheerenden Waldbrände in der Region Bordeaux. Mindestens 4000 Urlauber seien betroffen. Sie müssen Campingplätze und Feriensiedlungen räumen. Die französischen Behörden sprechen von einer reinen Vorsichtsmaßnahme wegen der Wetterentwicklung. Es werden Trockenheit und Wind vorhergesagt. Er hat seine Ex-Freundin mit einem Hammer erschlagen, deshalb ist ein Mann aus Bad Kreuznach heute zu lebenslanger Haft verurteilt worden. Der 70-Jährige musste sich vor dem Bad Kreuznacher Landgericht wegen Mordes verantworten. Er schlug im Oktober letzten Jahres mehrfach mit einem Hammer und einer Rohrzange auf seine Ex-Partnerin ein, nachdem sie sich von ihm getrennt hatte. Die Richter stellten außerdem die besondere Schwere der Schuld fest. Damit ist quasi ausgeschlossen, dass der Mann nach 15 Jahren freikommt.
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3: Tödlicher Verkehrsunfall in Koblenz. Beim Zusammenstoß mit einem Lastwagen ist heute Morgen eine Fahrradfahrerin ums Leben gekommen. Die Kollision ereignete sich laut Polizei in Höhe eines Kreisverkehrs im Stadtteil Wallersheim. Rettungskräfte versuchten noch vergeblich, die Frau wiederzubeleben. Für sie kam jedoch jede Hilfe zu spät. Die Ermittlungen zum genauen Unfallhergang dauern an. Dirk Köster, Koblenz.
1: Und die gute Nachricht kommt aus Rheinhessen. Ein neuer Schutzzaun sorgt ab sofort für mehr Bewegungsfreiheit zwischen Oppenheim und Guntersblum. Laut dem Kreis Mainz-Bingen steht der Zaun zwischen Rhein und der B9 zum Schutz vor der afrikanischen Schweinepest. Dadurch dürften jetzt auch wieder weniger Wege genutzt werden, zum Beispiel zum Radfahren oder Reiten. Auch Hundestrand und NATO-Rampe sind wieder frei. Das waren die RPA1 Nachrichten um 14 Uhr. Mehr Themen aus der Region gibt's wieder um halb.
4: Jetzt der Blick auf die Straßen und der aktuellste Blitzer steht bei euch in Ludwigshafen in der Speyerer Straße. Und außerdem steht einer auf der B41 Bad Kreuznach Richtung A61 bei der Auffahrt Richtung Koblenz. 60 ist hier erlaubt. Jetzt die aktuellen Staus und Gefahrenmeldungen. Da bitte aufpassen auf der A3 Frankfurt Richtung Köln. Zwischen Kreuzborn, Siegburg und Lohmar Nord ist ein Unfall passiert. Hier stockt es. Vorsicht, das Stauende liegt hinter einer Kuppe. Die A3 Frankfurt Richtung Köln zwischen Dietz und Dreieck Dernbach 4 Kilometer Stau, Viertelstunde länger. 10 Minuten mehr braucht ihr auf der A6 Richtung Saarbrücken zwischen dem Abzweig nach Ramstein und Ramstein-Miesenbach, hier 1 Kilometer Stau. Und die A48 Koblenz Richtung Dernbach zwischen Koblenz Nord und Bendorfer Brücke 2 Kilometer Stau, hier dauert es etwa eine Viertelstunde länger. Und das war's soweit, es sei denn, ihr habt noch irgendwas anderes gesehen, dann sagt's gern. Die kostenlose Nummer zum Anrufen oder WhatsApp schicken ist die 0800 8 und 3 mal die 62. Euch überall eine gute und vor allem sichere Fahrt.
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4: Am Dienstagnachmittag. Jetzt ein Song von zwei Musikgrößen, Martin Garrix und Ed Sheeran mit Repeated.

0: Shabusi und Marsmith, Blink Twice hier bei RPA 1. Ja, und was geht ab auf den sozialen Medien? Unsere Trend- und Social-Media-Expertin Sophia Fürst weiß Bescheid und ist jetzt bei mir. Sophia, was bewegt die Online-Community denn gerade?
1: Ja, normalerweise würde ich dir jetzt wirklich den hottesten Shit von Instagram und Co. präsentieren. Mhm. Heute bin ich aber mal in die Tiefen des Internets abgetaucht und auf einer ganz anderen Plattform gelandet. OnlyFans. Aber nicht erschrecken. Normalerweise geht es da ja um ziemlich expliziten und auch ja, nackigen Content von Menschen. Aha. Ab sofort gibt es aber auch süße Nager dazu sehen, nämlich Murmeltiere. Hä?
0: Also Murmeltiere jetzt auf OnlyFans?
1: Ja, von dem Account berichtet die New York Times und auch, dass der eigentlich einen ernsten Hintergrund hat. Donald Trump hat in den USA nämlich entschieden, Geld für Forschung und Wissenschaft gibt es nicht mehr, nur für ausgewählte Projekte. Die Leidtragenden sind leider auch Forscher für Gelbbauchmurmeltiere vom Rocky Mountain Biological Laboratory in Colorado. Heißt, damit sie weiter forschen können, müssen sie irgendwie an Kohle kommen. Mhm. Und da haben sie sich gedacht, machen wir mal einen OnlyFans-Account mit Fotos von Murmeltieren. Allzu viel Geld ist da noch nicht zusammengekommen. Paar hundert Dollar leider nur bisher.
0: Oh, also ich glaube, die kleinen, flauschigen Murmeltiere brauchen ein bisschen mehr Traffic auf ihrer OnlyFans-Seite. Also klick gerne mal rein für süße Murmeltier-Popos oder behaarte Brüste. Mhm. Oder auch flauschige, kleine Murmeltierfüße.
1: Einfach mal, um das Karma aufzubessern, oder? Da geht es schon mal.
0: Definitiv. Wir brauchen mehr Geld für die Gelbbauchmurmeltiere. Da kann man wirklich mal auf OnlyFans klicken.

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ist neu bei RPR 1. Michael Schulte, Lovesick. 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
11: Schönen Dienstagnachmittag um 14.30 Uhr und jetzt alles Wichtige aus eurer Region.
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12: Mit Jana Allgeier, hallo. Nach dem schweren Unfall heute Morgen auf der A1 zwischen Föhren und Schweich fließt der Verkehr jetzt wieder. Unfallursache war laut Polizei ein entlaufenes Pony von einer angrenzenden Koppel. RPR 1-Reporterin Sabine Koppers.
13: Mehrere Autos konnten noch rechtzeitig anhalten, ein Transporterfahrer aber nicht mehr. Der krachte fast ungebremst in den Wagen vor sich, der dann auf das vor ihm schon stehende Auto aufgeschoben wurde. Der Transporter und der Fahrer des mittleren Autos wurden schwer, die Insassen des vorderen Wagens leicht verletzt. Das Pony gar nicht. Insgesamt 46 Kräfte von Feuerwehr, Rettungsdiensten und Polizei waren im Einsatz.
12: Eine Abstimmung unter den Bürgern gegen das Tiefengeothermie-Projekt in Neuhofen im Rhein-Pfalz-Kreis ist vorerst gescheitert. Das Verwaltungsgericht Neustadt lehnte den Eilantrag ab. Die Initiatoren wollten verhindern, dass gemeindeeigene Grundstücke übertragen und für das Projekt genutzt werden. Und die gute Nachricht kommt aus Rheinhessen. Ein neuer Schutzzaun sorgt ab sofort für mehr Bewegungsfreiheit zwischen Oppenheim und Guntersblum. Hier wurde ein Zaun gebaut, um die Ausbreitung der Schweinepest zu verhindern. Dadurch dürfen jetzt wieder mehr Wege genutzt werden. Hundestrand und NATO-Rampe sind ebenfalls frei.
11: Immer um halb die RPA1 Regionalnachrichten. Jetzt der Blick auf die Straßen und es wird geblitzt in Landau. Stadteingang von Ilbesheim kommend. 50 ist da erlaubt. Und in Kaiserslautern in der Mannheim Straße steht auch ein Blitzer bei Tempo 50. Jetzt die aktuellen Staus- und Gefahrenmeldungen und auf die A1 Köln Richtung Koblenz zwischen Dreieck Erftal und Kreuz Bliesheim. 4 Kilometer stocken, 10 Minuten dauert es länger. Ein Unfall auf der A3 Frankfurt Richtung Köln zwischen Kreuzborn Siegburg und Lohmar. Hier ein Unfall. Vorsicht, das Stauende liegt hier hinter einer Kuppe. Dann die A3 Frankfurt Richtung Köln weiter zwischen Dietz und Dreieck Dambach. 3 Kilometer Stau, eine Viertelstunde dauert es hier länger. A3 Köln Richtung Frankfurt jetzt zwischen Bad Honnef-Linz und Neustadt-Wied. Vorsicht, hier liegt eine Holzklappe. Blotz auf der Fahrbahn. A5 Karlsruhe Richtung Heidelberg zwischen Kronau und Heidelberg-Schwetzingen 4 Kilometer, stocken 10 Minuten plus. Auch 10 Minuten länger dauert es auf der A6 Richtung Saarbrücken zwischen dem Abzweig nach Ramstein und Ramstein-Miesenbach, hier 2 Kilometer Stau. Und die A48 haben wir noch, Koblenz Richtung Dermbach zwischen Koblenz-Nord und Bendorfer Brücke 2 Kilometer Stau, 20 Minuten dauert es da länger. Und das war's soweit. Es sei denn, ihr habt noch was anderes gesehen, dann sagt's gern. Die kostenlose Nummer zum Anrufen oder WhatsApp schicken ist die 0800 8 und 3x die 62. Euch über eine gute und vor allem sichere Fahrt.
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0: 1992. Im Fernsehen läuft die Hans-Meiser-Talkshow. Und wir alle singen laut bei diesem Song deines Lebens mit. Four Non Blondes. What's up?
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0: Days and Years mit King bei RPR 1.
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0: Ja, und ganz Rheinland-Pfalz schaut heute auf Hachenburg im Westerwald. Da sind wir den ganzen Tag mit euch unterwegs. Hachenburg ist eine Stadt mit ganz vielen schönen Fachwerkhäusern, mit einer historischen Altstadt und natürlich auch der Hachenburger Brauerei. Und mit am Start bei euch vor Ort ist unser RPR 1 Reporter Mike Fuhrmann und der springt echt von Sehenswürdigkeit zu Sehenswürdigkeit.
2: Was ist gelb, riesengroß und thront über Hachenburg im Westerwald? Genau, das barocke Schloss, das Wahrzeichen der Stadt. Genau da bin ich jetzt und hier, wo sich einst Könige die Klinke in die Hand gaben, dort spazieren jetzt Studierende ein und aus. Denn das Schloss wird heute als Lehrbereich der Hochschule der Deutschen Bundesbank genutzt. Bei mir ist der Rektor Andreas Krämer. Schon einzigartig, wie sehen denn die Hörsäle aus?
3: Allen gemeinsam ist, sie sind sehr klein. Also wir arbeiten mit Gruppen zwischen 30 und 40 Studierenden. Und wir haben natürlich auch einige Hörsäle mit Kronleuchter und einer ganz besonderen Atmosphäre, wie es sich für ein Schloss gehört.
2: Das Ganze beschert Hachenburg ja den Titel kleinste Hochschulstadt Deutschlands. Gefällt Ihnen der Titel oder wären Sie lieber ganz groß?
3: Das finde ich schon wirklich schön, so wie es ist, weil man muss einfach sagen, Hachenburg hat ja alles, was man braucht. Also es fehlt ja nichts. Und das gilt sowohl für die, ich sag mal, Infrastrukturversorgung, aber auch eben für das soziale Leben. Ist einfach alles da.
2: Wie cool es ist, in einem Schloss zu studieren, das ist wohl klar.
4: Ich sag immer, es ist so ein bisschen wie so eine extrem lange Klassenfahrt. Also wir kennen uns hier alle extrem gut. Wenn es einem schlecht geht, dann muntert man sich gegenseitig wieder auf.
5: Das Besondere ist die Atmosphäre und der Zusammenhalt, dass man mit den anderen nicht nur zusammen in der Vorlesung sitzt, sondern eben auch abends zusammen in den Schlosskeller geht, beim Essen sich auch mal privat unterhält und halt auch super einfach Lerngruppen bilden kann.
2: Eine Hochschule im Schloss ist nicht das Einzige, das Hachenburg zu bieten hat. Ich melde mich gleich aus dem ältesten aus Stein gebauten Gästehaus Deutschlands.
0: Ja, und ihr aus Hachenburg habt jetzt noch die Chance, eure Musikwünsche abzugeben. Gerne per WhatsApp-Sprachnachricht an die 0808 und 3x62. Oder ihr geht direkt bei uns vorbei, bei Mike. Habt ihr ja gerade gehört, der ist bei euch. Rund um den Alten Markt sind wir da unterwegs. Könnt ihr euch auch direkt bei ihm die Songs wünschen.
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5: Und gleich. Felix Jähn und Cascada. Boy, you turn me. Cover von Diana Ross aus den 80ern. Upside Down. Kann man gut hören. Und außerdem auf der Playlist. Have a nice day. Bon Jovi. So heißt das Ding, have a nice day. Auch gleich nach 3 bei meinem Kollegen Daniel Kaiser. Euch einen schönen Nachmittag hier bei RPR 1. 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
5: Richtig schönes Sommerferienwetter heute mit viel Sonne und warm ist es auch. In Jakobsweiler zum Beispiel im Donnersbergkreis Grad 27 Grad gemessen. Malborn im Hunsrück meldet 26, Hachenburg im Westerwald 26 und in Dümpelfeld in der Eifel auch 26 Grad. Bis 32 Grad kann es heute werden, vor allem rund um Mainz und in Rheinhessen. Der RPR1 Wettertrend morgen auch.

0: ein Bekennervideo auf dem Handy des CSD-Terroristen gefunden. Darin soll sich Abdul B. zum Anschlag auf den Christopher Street Day am Wochenende bekennen und der Terrororganisation IS die Treue schwören. Aus Berlin, Thomas Bleskin.
1: Nach Angaben der Bild-Zeitung ist in dem arabischsprachigen Video ein verhüllter Mann zu sehen. Die Ermittler gehen aber davon aus, dass es sich um den mutmaßlichen Täter handelt. Bei dem Anschlag mit einem Auto und vermutlich auch einer Machete wurden eine Frau getötet und 29 Menschen verletzt. Der 21-Jährige starb am folgenden Tag durch Schüsse von Polizisten. Unterdessen fordert die CSU schärfere Maßnahmen gegen islamistische Gefährder, darunter elektronische Fußfesseln.
0: Tausende Touristen müssen den französischen Urlaubsort Lacanau an der Atlantikküste verlassen. Grund sind die verheerenden Waldbrände in der Region Bordeaux. Mindestens 4000 Urlauber seien betroffen. Sie müssen Campingplätze und Feriensiedlungen räumen. Die französischen Behörden sprechen von einer reinen Vorsichtsmaßnahme wegen der Wetterentwicklung. Es werden Trockenheit und Wind vorhergesagt. Extremwetterereignisse, großflächige Schadenslagen und komplexe Einsatzszenarien. Der DRK, Landesverband Rheinland-Pfalz, hat jetzt sein neues Konzept für den Katastrophenschutz eingeführt. Darin enthalten neben mehr Material, zum Beispiel Kommandowagen, Boote und Spezialausrüstung, auch geschulte Einsatzkräfte. Die einzelnen Elemente sind modular, landesweit abrufbar, sodass damit zielgenau unterstützt werden kann, heißt es vom DRK.
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3: Wo könnte man bei nervigem Papierkram sparen? Die Handwerkskammer Trier sucht Beispiele für bürokratische Vorgaben aus dem Betriebsalltag. Hintergrund seien die aktuellen Bemühungen von Bund und Ländern, den bürokratischen Aufwand für Unternehmen zu verringern, heißt es. Um zu zeigen, wo sich Abläufe vereinfachen lassen, ruft die HWK deswegen ihre Mitgliedsbetriebe dazu auf, ihre Beispiele einzureichen. Annabel Pawlowski, Trier.
0: Und die gute Nachricht kommt aus der Vorderpfalz. Entwarnung für Imker im Kreis Bad Dürkheim. Die letzte wegen der amerikanischen Faulbrut eingerichtete Sperrzone ist aufgehoben. Nach dem Ausbruch im Juli letzten Jahres sind laut Veterinäramt alle Bienenvölker seuchenfrei. Heißt, die ortsansässigen Imker können ihre Bienenvölker wieder bewegen und andere Imker ihre Völker in den Landkreis bringen. Die amerikanische Faulbrut ist für Menschen zwar ungefährlich, kann aber ganze Honigbienenvölker ausrotten. Das waren die RPR1 Nachrichten um 15 Uhr. Mehr Themen aus der Region gibt's wieder um halb.
4: So, schauen wir auf die Straßen. Wir haben einen Blitzer in Kaiserslautern in der Mannheimer Straße, hier Tempo 50. Und Sonja, du hast auch was für uns?
5: In Landau, Ortsausgang Richtung Landau-Wulmesheim. Da wird gerade aufgebaut bei der Waskau.
4: Danke dir. Und wir haben noch die aktuellen Staus und Gefahrenmeldungen. A1 Köln Richtung Koblenz zwischen Erftstadt und Kreuz-Bliesheim 3 Kilometer stockend. Dann haben wir die A3 Frankfurt-Köln zwischen Dietz und Dreieck-Dernbach. Auch hier 3 Kilometer Stau. Ihr verliert eine Viertelstunde. Die A3 Köln-Frankfurt zwischen Bad Honnef-Linz und Neustadt. Hier haben wir Gegenstände auf der Fahrbahn. Liegt ein Holzklotz auf der Fahrbahn. Und dann haben wir die A5 Karlsruhe Richtung Darmstadt zwischen Kronau und Kreuz-Heidelberg. 8 Kilometer stockend. Hier sind es 15 Minuten. Den längsten Stau aktuell auf der 48 Koblenz Richtung Dernbach zwischen Koblenz Nord und Bendorfer Brücke. 2 Kilometer, hier verliert ihr allerdings eine halbe Stunde. Das war's soweit. Habt ihr noch was gesehen? Stau, Blitzerunfall? Dann schickt uns gern kostenfrei eine WhatsApp an die 0800 83x62.
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4: Einen schönen Dienstag wünsche ich euch. Kurz nach 3 haben wir es inzwischen. Ich bin Daniel, heute für euch da. Und morgen ist Lenny Kravitz für uns alle da, und zwar in Deutschland. Wir haben noch Tickets, die hauen wir raus. Und was ihr machen müsst, anrufen. 0800 8 3x62. Jetzt gibt's Golden von Hunter X.

0: Felix Jin und Cascada. Boy, you turn me, die ganz aktuelle hier bei RPR1. Schönen Dienstag wünsche ich euch. Jetzt komme vor allem, der ist kein Boy mehr, der ist inzwischen ein Mann, ein sehr erfolgreicher Künstler, Lenny Kravitz. Morgen bei uns in Deutschland und zwar in Köln in der Lanxess Arena. Und wir haben noch Tickets und zwar Premium-Plätze sind das. Und die könnt ihr abstauben. Ich habe das ganz so beiläufig gesagt dabei. Wir reden hier von Lenny Kravitz. Einer seiner ganz großen Fly Away. Ich krieg gerade Gänsehaut. Ist schon ein toller Künstler, muss man sagen. Und den könnt ihr live erleben, morgen in Köln, wenn ihr die Nummer gewählt habt, 0808, dreimal die 62. Ich bin mal gespannt, wer hat das mitbekommen? Und zwar in der Leitung Nummer 1. Da ist jetzt jemand mit einer 4-0 am Ende. Wer ist denn da dran? Hallo?
1: Die Janine, hallo?
0: Janine, woher?
1: Nein, nicht im Ernst. Ich bin aus Grünstadt. Hi.
0: Hallo Janine aus Grünstadt. Bist du Lenny Kravitz Fan?
1: Oh mein Gott. Aber sowas von. Und jetzt hab ich Gänsehaut überall. Ach Gott.
0: Morgen geht's nach Köln. Freust du dich? Großartig.
1: Also, wow. Ich glaub's gar nicht. Ach Gott, Wahnsinn.
0: Janine, großer Lenny Kravitz-Fan, wie lange hörst du ihn schon? Erzähl mal.
1: Ja gut, ich habe vorhin schon gesagt, ich bin 46 leider auch schon. Und,
0: das passt. Und
1: quasi in Lennys Alter, genau.
0: Ja.
1: Also kannst du dir vorstellen, er hat mich schon viele Jahre begleitet.
0: Ist ein toller Künstler auf jeden Fall.
1: Ja.
0: Und der hat sich so gut gehalten. Wie alt ist er jetzt? 62 ist er jetzt, glaube ich, geworden, ne?
1: Ja, also das sind ja alles nur Zahlen. Schau dir mal den Körper an und er macht halt wirklich super gute Musik.
0: ja, wunderbar. Also, wen nimmst du denn eigentlich mit? Wem gehst du morgen hin?
1: Ich will meine Schwester überraschen, weil die ist auch ein mega Lenny Kravitz-Fan und ich glaube, die fällt um.
0: Wusstet ihr, dass der überhaupt in der Stadt ist? Also in Köln?
1: Nee, ich wusste es nicht. Sie hat es bestimmt auf dem Schirm gehabt, weil sie wollte schon ein paar Mal hin. Und ja, von dem her, also... Ich kann es gar nicht glauben.
0: Janine, bleib dran, wir nehmen deine Daten auf und ich wünsche dir einen wirklich wunderschönen Dienstag und morgen einen noch viel schöneren Mittwoch.
1: Ja, Wahnsinn. Ich bedanke mich total. Vielen, vielen Dank.
0: So, und für euch gibt es jetzt Magic mit Root hier bei RPR1.

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12: Mit Jana Allgeier, hallo. Nach dem tödlichen Hammerangriff auf seine Ex-Freundin in Bad Kreuznach ist heute das Urteil gegen den Täter gefallen. RPR1-Reporter Noah Theis, der 70-Jährige, muss lebenslang hinter Gitter.
13: Und zwar wegen Mordes. Er hat seine Ex-Freundin mit einem Hammer und einer Rohrzange erschlagen, nachdem sie sich von ihm getrennt hatte. Das Ganze passierte im Oktober letzten Jahres. Beide haben sich nach der Trennung nochmal in der Wohnung der Frau in Bad Kreuznach getroffen. Dabei ging es wohl um den Auszug des Mannes. Im Keller kam es dann zum Angriff. Das Bad Kreuznacher Landgericht stellte auch die besondere Schwere der Schuld fest. Damit ist quasi ausgeschlossen, dass der 70-Jährige nach 15 Jahren freikommt.
12: Ludwigshafen rechnet auch nach dem angekündigten Aus von Bundesverkehrsminister Patrick Schnieder mit Unterstützung aus Berlin. Dabei geht es vor allem um den Ersatz der maroden Hochstraßen und den Ausbau der Helmut-Kohl-Allee. Oberbürgermeister Klaus Blättner ist zuversichtlich, dass Schnieders geplanter Nachfolger Steffen Bilger die wichtigen Verkehrsprojekte weiter unterstützt. Noch mehr Rennaction in der grünen Hölle. Der ADAC Nordrhein geht im kommenden Jahr erstmals mit der 24-Stunden-Nürburgring-Serie an den Start. Neben dem eigentlichen 24-Stunden-Rennen und den Qualifiers wird es künftig noch einen Prolog zum Saisonauftakt und 2 weitere Rennen im Sommer geben. Damit werde dem Wunsch vieler Teams nach mehr Rennpraxis auf der Nordschleife entsprochen, heißt es.
10: So, schauen wir noch auf die Straßen. Wir haben einen Blitzer in Landau, Stadteingang von Ilbisheim kommend, hier Tempo 50. Und einen haben wir in Worms in der Mainzer Straße, hier Tempo 30. Die aktuellen Staus und Gefahrenmeldungen. Die A1 Köln Richtung Koblenz zwischen der Raststätte Wille West und Kreuz Bliesheim 3 Kilometer stockend. Dann haben wir die A5 Karlsruhe Richtung Heidelberg zwischen Kronau und Heidelberg-Schwetzingen 7 Kilometer stockend. Hier verliert ihr eine Viertelstunde. Ebenso auf der 48 Dreieck Vulkaneifel Richtung Dernbach zwischen Kreuz Koblenz und Bendorfer Brücke 3 Kilometer Stau. Auch hier der Zeitverlust knapp 20 Minuten. Die A60 Rüsselsheim Richtung Mainz zwischen Rüsselsheimer Dreieck und Bischofsheim. Auch hier haben wir 3 Kilometer Stau. Auf der 61 Köln-Koblenz zwischen der Raststätte Brohltal West und Wehr. Hier liegen Metallteile auf der Fahrbahn. Auch vorsichtig fahren. Habt ihr noch was gesehen? Dann gerne kostenfrei melden. Schickt uns eine WhatsApp ins Studio an die 0800 8 3 mal die 62. Gute Fahrt.

0: Watch It Burn, die neue von Katy Perry.
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0: So, und neu ist auch jeden Tag ein neuer Ort, den wir besuchen bei uns im wunderschönen Rheinland-Pfalz. Es ist heute die Perle des Westerwalds, Hachenburg. Ja, heute steht Hachenburg im Mittelpunkt und vor Ort unser RPA1-Reporter Mike Fuhrmann, der steht gerade vor einer richtigen Institution, richtig?
2: Wer nach Hachenburg kommt, muss mindestens einmal hier im Brauereigasthaus zur Krone in der Altstadt gewesen sein. Es ist das älteste aus Stein gebaute Gasthaus Deutschlands. Inhaber Tim Jung ist bei mir. Wenn ich jetzt zurückschaue, das ist wirklich ein echtes Schmuckstück. Wie alt ist das Haus?
3: Erstmalige Erwähnung beim Kauf der Grafen von Sayn 1461.
2: Das Gebäude kann so manche Geschichte erzählen, unter anderem auch davon, der einen oder anderen Katastrophe entkommen zu sein.
3: Die großen Stadtbrände der Stadt Hachenburg waren, glaube ich, 4 oder 5, die Krone alle überstanden hat. Aber die Grundmauern stehen von Baudatum an.
2: Und deshalb hat Hachenburg ein Highlight mehr zu bieten. Wie ausgefallen der Musikgeschmack der Menschen ist, die hier leben, das erfahren wir ab 17 Uhr. Dann gibt's die Musikwünsche der Hachenburger und Hachenburgerinnen.
0: So sieht's aus und die könnt ihr uns noch bis dahin schicken. Und zwar ganz einfach über die RPR1 App oder über WhatsApp an die 0800 8 3 mal die 62. Also wir freuen uns auf eure Musik-Highlights, liebe Hachenburger. Schickt sie uns.
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0: unsere Sommer-Playlist. Mit Olivia Rodrigo und die aktuelle Drop Dead. Und ich habe vorhin noch einen schönen Klassiker. Macht euch schon mal ein schönes kaltes Getränk. Karma Chameleon gibt's gleich. Dranbleiben.
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0: Einen richtig schönen sonnigen Sommertag haben wir heute bei uns in Rheinland-Pfalz. Von der Mosel bis in die Vorderpfalz scheint es einfach nur heute bei bis zu 32 Grad. Gemessen haben wir aktuell in Mainz 28, in Trier 27 Grad und in Koblenz da haben wir 29. Im RPA1 Wetterexperte Dominik Jung, wie sieht's denn morgen aus?
2: Morgen perfektes Hochsommerwetter bei uns in Rheinland-Pfalz. Überall viel Sonnenschein, Spitzentemperaturen über 35 Grad an Rhein, Nahe und Mosel. Perfektes Badewetter also.
0: Wird also richtig schön warm.
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4: Die Themen um 16 Uhr. Ermittler finden Bekennervideo nach Anschlag von Berlin. Und Rheinland-Pfalz hat eine neue Landesbehindertenbeauftragte.
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4: Ich bin Christian Semmet. Die Ermittler haben ein Bekennervideo auf dem Handy des CSD-Terroristen Abdul B. gefunden. Das hat die Bundesanwaltschaft bestätigt. Inzwischen ist auch eine Diskussion über islamistische Gefährder entflammt. Die CSU will elektronische Fußfesseln und eine bundesweit einheitliche Präventivhaft. Auch das Jugendstrafrecht soll überprüft werden. Der Berliner CDU-Spitzenkandidat Stefan Evers sieht beim Thema Fußfesseln und KI Chancen, aber auch Bedenken.
5: Technisch machbar ist es sicherlich, aber wir müssen uns anschauen, sind die rechtlichen Hürden möglicherweise zu groß? Die Gefährdungssituation, die muss ja nicht erst abgewartet werden. Im Idealfall wissen wir, bevor sie eintritt, dass ein Risiko entsteht. Und dafür können wir keine zweistellige Zahl von Beamten rund um die Uhr abstellen. Wir brauchen hier auch modernste Technologie, wir brauchen KI. Auch dort stellen sich Fragen des Datenschutzes.
4: Der Attentäter von Berlin war vor seiner Tat Polizei bekannt als Islamist, der versucht hatte, sich der Terrororganisation IS anzuschließen. Trotzdem war er vor wenigen Monaten nur zu einer Bewährungsstrafe verurteilt worden. Ein Ebola-Patient ist nach erfolgreicher Behandlung aus der Uniklinik Frankfurt

0: aktuell Referentin für Inklusion beim Deutschen Olympischen Sportbund und Rollstuhlfahrerin. Ab dem 1. September soll sie in ihrer neuen Funktion arbeiten. Sie folgt damit auf die frühere Mainzer Grünen-Stadträtin Ellen Kubitscher.
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2: Personalwechsel in Berlin, ja, aber kein Baustopp in Ludwigshafen. Die Stadt setzt nämlich weiter auf Unterstützung vom Bund. Im Fokus stehen der Ersatz der maroden Hochstraßen und der Ausbau der Helmut-Kohl-Allee. Oberbürgermeister Klaus Blättner geht davon aus, dass auch Schnieder-Nachfolger Steffen Bilger bei den teuren Verkehrsprojekten mitzieht. Thomas Stüber, Ludwigshafen.
0: Und die gute Nachricht kommt vom Mittelrhein. Zwei Drohnenshows sollen in diesem Jahr das Publikum bei Rhein in Flammen in Koblenz begeistern. Nach der Premiere im vergangenen Jahr hat die Koblenz Touristik das klimafreundliche Angebot erweitert. Die erste Drohnenshow begleitet schon freitags die 90er-Party am Deutschen Eck. Die zweite dann das Feuerwerkspektakel am Samstagabend. Rhein in Flammen wird in diesem Jahr vom 7. bis zum 9. August gefeiert. Das waren die RPR1 Nachrichten um 16 Uhr. Mehr Themen aus der Region gibt's wieder um halb.
3: So, schauen wir auf die Straßen. Wir haben einen Blitzer und zwar in Worms, Mainzer Straße. Tempo 30 sind hier erlaubt. Und einer steht in Landau am Ortsausgang Richtung Wolmesheim. Vorsichtig fahren. Die aktuellen Staus und Gefahrenmeldungen. Die A1 Koblenz-Köln zwischen Weilerswist und Dreieck Erftal 4 Kilometer stockend. Die A1 Köln-Koblenz zwischen Raststätte, Wille-West und Kreuz-Bliesheim ja auch hier 4 Kilometer stockend. Dann die A5 Karlsruhe Richtung Heidelberg zwischen Kronau und Heidelberg-Schwetzingen 5 Kilometer Stau. Ihr verliert 15 Minuten. Und dann hätten wir noch die A65 Karlsruhe Richtung Ludwigshafen zwischen Insheim und Landau Nord. Hier sind es 4 Kilometer und ihr verliert insgesamt auch 20 Minuten. Das war's soweit. Habt ihr noch was gesehen? Staublitzer, Unfall? Dann schickt uns gerne WhatsApp ins Studio an die 0800 83 mal die 62. Euch eine gute Fahrt.
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3: Um kurz nach 4, schönen Dienstag euch. Ich bin Daniel. Sie stehen fest. Die Jugendwörter 2026, über die müssen wir gleich reden. Da sind ja wieder sehr interessante Begriffe mit dabei. Was sie bedeuten und welche Favorites ihr da draußen habt, gleich nach zwei Songs.

0: Rodrigo Drop Dat bei RPR 1. Euch einen schönen Dienstag. So, es ist wieder soweit. Die Top 10 der Jugendwörter 2026 steht fest. Und ich muss ganz ehrlich sagen, bei manchen Begriffen fühle ich mich wirklich mittlerweile wie Jahrgang 6-7. Also früher hat man ja einfach gesagt, mir geht's schlecht. Heute heißt das offenbar, ich bin komplett crash out. Ne? Und Digger, manche Begriffe verstehe ich ja noch. Aber etwas, was richtig gut ist, ist dann einfach plötzlich Peak. Und wenn jemand im Internet irgendwie absichtlich provoziert, dann heißt das heutzutage Ragebait. Aber dann wird's spannend. Und zwar, wenn jemand sagt, du bist gut genug.
1: Du bist gut genug.
0: Dann ist das plötzlich nicht nur ein Jugendwort, sondern irgendwie auch die schönste Botschaft auf dieser Liste. Und wenn etwas total schief läuft, dann heißt es vielleicht einfach nur gute Käse oder man denkt sich Schere und schneidet das Thema einfach direkt ab. Ja, und der coole Typ von früher, der heißt heute einfach Macker. Und wenn etwas richtig, richtig gut ist, dann ist es nicht nur super, sondern es ist super. Und da kommen wir auch schon zu meinem Lieblingskollegen Julian Eckert. Super, dass du heute bei mir bist, wenn du diese Jugendwörter hörst. Du bist ja nochmal 5 Jahre jünger als ich. Gut, 10.
2: Ich dachte 6, ja.
0: Okay, was denkst du dir?
2: Also ich mag ein paar davon, ein paar benutze ich auch. Also zum Beispiel Peak, finde ich sehr witzig. Zum Beispiel, du hast jetzt hier gerade im Sommer ein gutes Eis gegessen, sagst du einfach, boah, das war jetzt gerade Peak Life Experience, ja, besser geht's nicht. Oder was mich auch sehr, sehr freut, gut genug, wie war der Sound nochmal?
1: Du bist gut genug.
2: Ah, genau. Finde ich geil, dass so ein Song ist ja erst vor kurzem rausgekommen, auch schon da reingekommen ist. Und Crash Out gehen mag ich auch sehr. Wenn man sich brutal über irgendwas aufregt, dann gehe ich Crash Out, mag ich.
0: Gut, ich bin jetzt ein paar Tage älter, muss ich sagen, aber es gibt dann doch Begriffe, die ich irgendwie doch ganz okay finde. Und ich bin mal gespannt, wie das unsere Community sieht, die RPR1-Hörer dürfen aber gerne auch mal mitmachen.
2: Darf man in deinem Alter noch Digger sagen?
0: Digga, was soll das?
2: Jetzt habe ich dich geragebaitet, muss man schon sagen.
0: Ich sag ganz ehrlich, ja, so häufig sage ich das Wort privat jetzt eher nicht. Aber ihr könnt noch entscheiden, und zwar für die nächsten 23 Tage unter jugendwort.de, welches Wort am Ende dann euer absoluter Favorite ist. Und naja, wie gesagt, online auf jugendwort.de und per WhatsApp dürft ihr jetzt schon mal euer Lieblingswort schicken. Würde mich mal interessieren. 0800 8 3x die 62. Was ist es bei dir?
2: Ich würde sagen, boah, ist echt schwierig. Crash out. Für mich ist Crash out.
0: Und ich nehme, was nehme ich? Ich nehme den hier.
1: Du bist gut genug.
0: So, hier ist Jason Derulo für euch mit Savage Love bei RPR 1.

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8: Ich bin Christian Semmet. Die Ermittler haben ein Bekennervideo auf dem Handy des CSD-Terroristen gefunden. Darin soll sich Abdul B. zum Anschlag auf den Christopher Street Day am vergangenen Wochenende bekennen und der Terrororganisation IS die Treue schwören. Er hatte mit einem gemieteten Transporter Menschen gerammt und Passanten mit einer Machete verletzt. Tausende Touristen müssen den französischen Urlaubsort La Canue an der Atlantikküste verlassen. Grund sind die verheerenden Waldbrände in der Region Bordeaux. Mindestens 4000 Urlauber seien betroffen. Sie müssen Campingplätze und Feriensiedlungen räumen. Die französischen Behörden sprechen von einer reinen Vorsichtsmaßnahme wegen der Wetterentwicklung. Es werden Trockenheit und Wind vorhergesagt. Seit heute steht fest, welche Begriffe für das Jugendwort des Jahres kandidieren. Bis zum 20. August können alle zwischen 11 und 20 Jahren ihre Favoriten wählen. Mit dabei sind Trendbegriffe wie 6-7, Crash Out oder der Hype-Ausruf Du bist gut genug. Aber auch Klassiker wie Digger oder Macker.
7: Und wir schauen in die Region.
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9: Mit Jana Allgeier, hallo. Nach dem tödlichen Hammerangriff auf seine Ex-Freundin in Bad Kreuznach ist heute das Urteil gegen den Täter gefallen. RPR1-Reporter Noah Theis, der 70-Jährige, muss lebenslang hinter Gitter.
10: Und zwar wegen Mordes. Er hat seine Ex-Freundin mit einem Hammer und einer Rohrzange erschlagen, nachdem sie sich von ihm getrennt hatte. Das Ganze passierte im Oktober letzten Jahres. Beide haben sich nach der Trennung nochmal in der Wohnung der Frau in Bad Kreuznach getroffen. Dabei ging es wohl um den Auszug des Mannes. Im Keller kam es dann zum Angriff. Das Bad Kreuznacher Landgericht stellte auch die besondere Schwere der Schuld fest. Damit ist quasi ausgeschlossen, dass der 70-Jährige nach 15 Jahren freikommt.
9: Ludwigshafen rechnet auch nach dem angekündigten Aus von Bundesverkehrsminister Patrick Schnieder mit Unterstützung aus Berlin. Dabei geht es vor allem um den Ersatz der maroden Hochstraßen und den Ausbau der Helmut-Kohl-Allee. Oberbürgermeister Klaus Blättner ist zuversichtlich, dass Schnieders geplanter Nachfolger Steffen Bilger die wichtigen Verkehrsprojekte weiter unterstützt. Noch mehr Rennaction in der grünen Hölle. Der ADAC Nordrhein geht im kommenden Jahr erstmals mit der 24-Stunden-Nürburgring-Serie an den Start. Neben dem eigentlichen 24-Stunden-Rennen und den Qualifiers wird es künftig noch einen Prolog zum Saisonauftakt und zwei weitere Rennen im Sommer geben. Damit werde dem Wunsch vieler Teams nach mehr Rennpraxis auf der Nordschleife entsprochen, heißt es.
7: So, schauen wir noch auf die Straßen. Blitzer gibt's in Lamprecht, im Kreis Dürkheim, bei Dürkheim. Hauptstraße, Tempo 50 hier erlaubt. Und einer steht in Worms, in der Mainzer Straße, hier Tempo 30. Die aktuellen Staus und Gefahrenmeldungen: A1 Koblenz-Köln zwischen Weilerswist und Raik-Erftal, 2 Kilometer Stau. Die A1 Köln-Koblenz zwischen Raststätte-Wille-West und Kreuz-Bliesheim, 6 Kilometer sind's inzwischen. Hier haben wir 15 Minuten. Die A3 Frankfurt-Köln zwischen Kreuzborn-Siegburg und Lohmar, eine ungesicherte Unfallstelle. Achtung, das Stauende hier hinter einer Kuppe. Die A3 Frankfurt-Köln zwischen Wiesbadener Kreuz und Bad Camberg, ein defekter PKW, 4 Kilometer stockend. Die A3 Köln-Frankfurt zwischen Kreuzborn-Siegburg und Rastplatz Logebachtal, ein defekter PKW. Das war's soweit. Habt ihr noch was gesehen? Stau, Blitzer, Unfall, schickt uns eine WhatsApp an die 0800 83x62. Euch eine gute Fahrt.
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0: We Are Young von Fun bei RPA 1. So, und für Fun sorgt normalerweise unser RPA 1 Rocker vom Hocker. Der hat allerdings im Moment Urlaub. Und so ist Rambo Zambo eingesprungen.
1: 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Neues aus dem Kanzleramt.
2: Ja, meine Damen und Herren, ganz klar, die Staus auf unseren Autobahnen stören auch mich, wenn ich aus dem Privatjet schaue. Das muss nicht sein. Fahren Sie doch lieber mit der Regionalbahn und entspannen sich mit dem dortigen Bordservice und Entertainmentprogramm. Deutschlands Landschaften sind schön. Das kann jeder Pendler sehen, der auch mal Feldwege nutzt. Staus können auch unterhaltsam sein. Ich habe mit meinen Töchtern im Auto immer das Spiel gespielt. Ich sehe was, dass Papa sich erst nächstes Jahr leisten kann. Ja, immer lustig. Fakt ist aber, die meisten Staus entstehen durch Arbeitswege. Übernehmen Sie also Doppelschichten, verringern damit das Verkehrsaufkommen um 50% und sorgen so Rambo-Zambo für freie Straßen. In diesem Sinne, ich mach mal so.
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3: Und gleich übernehmen die Hachenburger unsere Playlist. Die Nummer hat's auf die Playlist geschafft von Chris Desaran, die Good Old Days. Schöner, gute Laune-Hit aus diesem Jahr und Cyndi Lauper. Gleich im besten Musikmix für Rheinland-Pfalz. Dranbleiben.
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3: So, heute haben wir einen richtig schönen sonnigen Sommertag bei uns mit bis zu 32 Grad. Gemessen in Kaiserslautern, da haben wir 28 Grad. In Ludwigshafen sind es aktuell 30 und in Cochem in der Region Mosel 27 Grad. RPA 1 Wetterexperte Dominik Jung, wie sieht's denn morgen aus?
6: Morgen viel Sonnenschein, perfektes Badewetter, aber dran denken, gut eincremen. Der UV-Index erreicht hohe Werte und die Temperaturen liegen zum Teil über 35 Grad an Rhein, Nahe und Mosel.
3: Wird also richtig heiß.
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7: Die Themen um 17 Uhr. Ermittler finden Bekennervideo nach Anschlag von Berlin. Und Rheinland-Pfalz hat eine neue Landesbehindertenbeauftragte.
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7: Ich bin Christian Semmet. Die Ermittler haben ein Bekennervideo auf dem Handy des CSD-Terroristen gefunden. Darin soll sich Abdul B. zum Anschlag auf den Christopher Street Day am Wochenende bekennen und der Terrororganisation IS die Treue schwören. Aus Berlin, Thomas Bleskin.
8: Nach Angaben der Bild-Zeitung ist in dem arabischsprachigen Video ein verhüllter Mann zu sehen. Die Ermittler gehen aber davon aus, dass es sich um den mutmaßlichen Täter handelt. Bei dem Anschlag mit einem Auto und vermutlich auch einer Machete wurden eine Frau getötet und 29 Menschen verletzt. Der 21-Jährige starb am folgenden Tag durch Schüsse von Polizisten. Unterdessen fordert die CSU schärfere Maßnahmen gegen islamistische Gefährder, darunter elektronische Fußfesseln.
7: Die deutsche Wirtschaft hat im Frühjahr trotz Iran-Krieg und höherer Energiepreise wohl leicht zugelegt. Die Bundesbank geht für das zweite Quartal von einem kleinen Plus beim Bruttoinlandsprodukt aus. Gestützt werde das von robuster Industrie und stabilem Konsum. Für die nächsten Monate erwartet die Bundesbank aber wieder etwas steigende Inflation, unter anderem wegen höherer Energiepreise. Es gibt eine neue Landesbeauftragte für die Belange von Menschen mit Behinderungen in Rheinland-Pfalz. Es ist die Sozialpädagogin Katja Lücke. Das teilte das Mainzer Sozialministerium mit. Lücke ist aktuell Referentin für Inklusion beim Deutschen Olympischen Sportbund und Rollstuhlfahrerin. Ab dem 1. September soll sie in ihrer neuen Funktion arbeiten. Sie folgt damit auf die frühere Mainzer Grünen-Stadträtin Ellen Kubica.
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9: Haben heute Nacht zwei unbekannte Männer die Schaufenster eines Waffengeschäfts eingeschlagen. Dort klauten sie laut Polizei drei Schreckschusswaffen, darunter eine Minipistole in der Größe eines Schlüsselanhängers. Die mutmaßlichen Täter flüchteten. Zeugen schätzen die beiden Männer auf ca. 20 bis 25 Jahre.

0: 60 hier erlaubt. Und in Worms in der Mainzer Straße hier Tempo 30, auch da vorsichtig. Die aktuellen Staus und Gefahrenmeldungen. Die A3 Frankfurt-Köln zwischen Kelsterbach und Raunheim, 2 Kilometer Stau. Die A3 Frankfurt-Köln zwischen Kreuzbronn, Siegburg und Lohmar, eine ungesicherte Unfallstelle. Achtung, das Stauende hier hinter einer Kuppe. Die A5 Karlsruhe Richtung Heidelberg zwischen Kronau und Heidelberg, 7 Kilometer stockend. 15 Minuten steht ihr hier. Die A61 Speyer-Koblenz zwischen Kreuz-Mutterstadt, Kreuz-Frankenthal, Mäharbeiten. Das Ganze auf der linken Spur. Wir haben hier 5 Kilometer stockend und ihr verliert eine Viertelstunde. Dann kommen wir auf die A565 Bonn Richtung Meckenheim zwischen Kreuz-Bonn-Nord und Bonn-Poppelsdorf. Hier haben wir dichten Verkehr. Auch hier habt ihr aktuell 15 Minuten. Das war's. Habt ihr noch was gesehen? Schickt uns eine WhatsApp an die 0800 8 3x die 62.
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0: Und da sind wir heute und es hätte ja wirklich nicht besser laufen können. Das Wetter ist herrlich, die Leute sind gut gelaunt und jetzt bin ich gespannt, welche Songs die Hachenburger richtig lieben und feiern. Los geht's mit...
2: Hallo, ich bin die Lene. Ich wünsche mir von Leonie By Your Side und ich grüße alle Hachenburger.

0: Michael Patrick Kelly und Warm This. Das ist die Stunde für Rheinland-Pfalz heute aus Harrenburg. Und liebe Harrenburger, ihr habt wirklich bis jetzt gut vorgelegt. Also die Musikauswahl ist nicht schlecht, aber sie wird noch getoppt mit einem echten Klassiker. Und der kommt von?
1: Ich bin Matthias und im Moment zu Besuch in Harrenburg. Ich freue mich mega, dass er endlich mal zu uns in die schönste Stadt im Westerwald kommt. Ich wünsche mir Mr. Brightside von The Killers, weil das einer meiner Lieblingssongs ist und dieser Song immer gute Laune verbreitet. Wir sehen uns im schönen Westerwald. Bis dann.

0: Fever Dream, die ganz aktuelle von Alex Warren bei RPR1, hier in der Stunde für Rheinland-Pfalz aus Harrenburg. Das haben sich die Harrenburger gewünscht. Und ja, der Fever Dream, der Fiebertraum, der passt ja ganz gut zu den heißen Temperaturen, die wir aktuell haben. Das Schöne ist, sie haben die großen Klassiker, die Songs eures Lebens, die haben sie natürlich auch nicht vergessen. Und der nächste kommt jetzt.
1: Ja, hallo, ich bin Sibylle Mies vom Huiwella-Lädchen aus Hachenburg und ich wünsche mir das Lied von Cyndi Lauper, Due Color, und grüße alle aus dem Westerwald mit natürlich dem Schlachtruf der Westerwälder, Huiwella, und dann wird geantwortet, allemal.

0: Trista Serendi, Good Old Days. 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
8: So, jetzt haben wir es kurz vor 17:30. Hier ist der RPR1 Nachrichtenüberblick.
9: Ich bin Christian Semmet. Die Ermittler haben ein Bekennervideo auf dem Handy des CSD-Terroristen gefunden. Darin soll sich Abdul B. zum Anschlag auf den Christopher Street Day am vergangenen Wochenende bekennen und der Terrororganisation IS die Treue schwören. Er hatte mit einem gemieteten Transporter Menschen gerammt und Passanten mit einer Machete verletzt. Tausende Touristen müssen den französischen Urlaubsort La Canue an der Atlantikküste verlassen. Grund sind die verheerenden Waldbrände in der Region Bordeaux. Mindestens 4000 Urlauber seien betroffen. Sie müssen Campingplätze und Feriensiedlungen räumen. Die französischen Behörden sprechen von einer reinen Vorsichtsmaßnahme wegen der Wetterentwicklung. Es werden Trockenheit und Wind vorhergesagt. Seit heute steht fest, welche Begriffe für das Jugendwort des Jahres kandidieren. Bis zum 20. August können alle zwischen 11 und 20 Jahren ihre Favoriten wählen. Mit dabei sind Trendbegriffe wie 6-7, Crash Out oder der Hype-Ausruf Du bist gut genug. Aber auch Klassiker wie Digger oder Macker.
8: Und jetzt schauen wir noch in die Region.
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10: Mit Jana Allgeier, hallo. In Trier haben letzte Nacht zwei unbekannte Männer die Schaufenster eines Waffengeschäfts eingeschlagen. Dort klauten sie laut Polizei drei Schreckschusswaffen, darunter eine Minipistole in der Größe eines Schlüsselanhängers. Die mutmaßlichen Täter flüchteten. Zeugen schätzen die beiden Männer auf ca. 20 bis 25 Jahre. Einer sei etwas schlanker, der andere etwas kräftiger gewesen, heißt es. In Neuwied laufen die letzten Vorbereitungen für eines der größten Verkehrsprojekte der vergangenen Jahre. Ab dem 5. August wird die Laporte-Kreuzung gesperrt. Grund ist der Bau einer neuen Stadtzufahrt zwischen der B42 und der Langendorfer Straße. Die Arbeiten sollen bis 2028 andauern. Stadtsprecher Ulf Steffen Fausewe.
11: Es geht auch nicht nacheinander. Das wurden wir auch schon gefragt. Warum lasst ihr nicht die alte offen und bis die neue fertig ist? Das liegt daran, dass die beiden Maßnahmen nur gemacht werden können unter Vollsperrung der Bahnstrecke. Und die ist nun mal jetzt gerade die Generalsanierung rechtsrheinisch der Bahn. Und wir können ja nicht später dann nochmal für ein halbes Jahr die Bahn lahmlegen.
10: Und eine gute Nachricht kommt aus Rheinhessen. Ein neuer Schutzzaun sorgt ab sofort für mehr Bewegungsfreiheit zwischen Oppenheim und Guntersblum. Laut dem Kreis Mainz-Bingen steht der Zaun zum Schutz vor der afrikanischen Schweinepest. Dadurch können jetzt aber zum Beispiel mehr Wege wieder genutzt werden.
8: So, schauen wir noch kurz auf die Straßen. Wir haben einen Blitzer in Ludwigshafen am Schänzeldamm, hier Tempo 50. Und in Lambrecht im Kreis Bad Dürkheim in der Hauptstraße, hier Tempo 50. Die aktuellen Staus und Gefahrenmeldungen. Die A1 Köln Richtung Koblenz zwischen Erftstadt und Kreuz Bliesheim 2 Kilometer stockend. Die A5 Karlsruhe Richtung Heidelberg zwischen Kronau und Heidelberg-Schwetzingen 7 Kilometer stockend. Hier sind es 15 Minuten. Dann die A6 Heilbronn Richtung Mannheim zwischen Kreuz Mannheim und Viernheimer Kreuz. 3 Kilometer. Hier verliert ihr aktuell 10 Minuten. Und das war's soweit. Habt ihr noch was gesehen? Stau, Blitzer, Unfall? Schickt uns gerne WhatsApp hier ins Studio an die 0800 8 und 3x die 62. Euch eine gute Fahrt.
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8: Ja, wir sind bei euch in Hachenburg und die Stimmung ist gut, das Wetter ist schön, die Geschichten sind toll und die Musik auch. Die erste Halbzeit ist rum und ich bin gespannt, wie es weitergeht. Und ich glaube, die nächste Nummer, die kennen wir, hat uns nämlich dieses Jahr begleitet zur WM.
12: Ja, hallo, ich bin die Andrea Kaiser von der Eisdiele Brustelong in Hachenburg. Ich würde mir sehr gerne das Lied Dai Dai von Shakira wünschen. Das verbreitet einfach gute Laune und da würde ich mich echt freuen.
8: Andrea, du als meine Namensvetterin mit dem gleichen Nachnamen, das spielen wir natürlich. Hier ist für euch Burna Boy mit Shakira und

0: Avicii, die Legende mit Wake Me Up bei RPR 1. Das ist die Stunde für Rheinland-Pfalz aus Hachenburg, denn die übernehmen heute mal die Musikredaktion und dürfen entscheiden, welche Songs sie hören wollen, welche sie lieben und feiern. Ich freue mich sehr, dass die nächste Nummer auf der Playlist gelandet ist. Für mich eine Band, die schon, man kann schon sagen, deutsche Musikgeschichte geschrieben hat. Ja, das würde ich schon so. So weit würde ich gehen. Und der Marc, der hat sich einen Song von ihm gewünscht.
1: Hi, ich bin der Marc aus Hachenburg und ich wünsche mir Alles nur geklaut von den Prinzen. Und das wünsche ich mir für meinen Vater, weil der mag das ganz besonders gerne.

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1: 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Jetzt ist eigentlich nur noch eine große Aufgabe zu erledigen.
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1: Und wir sind ja heute in Harenburg. Da habe ich jetzt die Sarah dran. Sarah, was machst du gerade Schönes?
3: Wir stehen vor der Autowäsche.
1: Muss auch mal wieder geputzt werden.
3: Wir wollen das Auto.
1: Sehr gut.
3: Genau.
1: Das soll wieder strahlend. Das Wetter ist ja auch schön gerade. Was habt ihr heute sonst noch so gemacht?
3: Wir waren gerade ein Eis essen und sonst eigentlich nicht so viel. Wir waren unterwegs.
1: Ihr wart unterwegs, das sei euch gegönnt.
3: Genau.
1: Wo ist denn so dein Lieblingsspot eigentlich in Harenburg? Wo bist du denn am liebsten unterwegs?
3: Ja, der alte Markt ist schon sehr schön.
1: Ja, da kann man gut essen gehen,
3: ja,
1: und gut Kaffee trinken.
3: Ja, auf jeden Fall.
1: Wunderbar. Heute hast du mit mir gemeinsam die große Ehre, den nächsten Ort zu bestimmen. Ich starte jetzt schon mal den Zufallsgenerator. Und während der jetzt quasi so vor sich hin klimpert, musst du mir gleich einen Stopp geben und dann erfahren wir, wo es als nächstes hingeht.
3: Alles klar. Dann Stopp.
2: Osthofen in Rheinhessen.
1: Osthofen in Rheinhessen, da geht es morgen hin.
3: Sehr schön.
1: Sarah, warst du schon mal in Osthofen in Rheinhessen?
3: Nein, noch nicht.
1: Dann wird es aber höchste Zeit, denn, liebe Osthofener, ihr müsst jetzt ordentlich die Werbetrommel rühren für euren Ort. Verratet uns, welche Ecken man unbedingt gesehen haben muss. Wir sind gespannt auf eure Geschichten und auf eure Songs. Ihr dürft hier ab sofort in diesem Moment auf rpa1.de einreichen und über die rpa1-App. Sarah, ich danke dir fürs Mitspielen. Und
3: sehr gerne.
1: Ich wünsche dir einen wunderschönen Dienstag.
3: Danke, gleichfalls.
1: Bis dann, mach's gut. Tschüss.
3: Tschüss.
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1: So, und jetzt kommt der nächste Musikwunsch aus Harenburg.
4: Hallo, ich bin der Lars. Ich komme hier aus der Nähe der Perle im Westerwald, aus Harenburg. Und ich wünsche mir von Journey Don't Stop Believing, weil es hier so schön ist.

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2: So viele WhatsApp-Nachrichten sind in dieser Stunde reingeflattert. Alle sagen sie, Harenburg, ihr habt richtig gut abgeliefert. Das war eine tolle Playlist. An dieser Stelle ganz großes Dankeschön. Und in der nächsten Stunde haben wir für euch natürlich auch ein paar Hits. Mit dieser Nummer machen wir weiter. Michiko heißt der neue Song von Jason Derulo mit DJ Goya und Melody. Sehr entspannt und klingt nach so einer richtig heißen Sommernacht. Außerdem haben wir für euch einen schönen Klassiker von Whitney Houston. Wir sind ehrlich, haben wir nur reingepackt, damit alle zusammen gemeinsam singen können. Gleich im besten Musikmix für Rheinland-Pfalz. Dranbleiben.
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2: Das RWR1-Wetter. Ja, ein sonniger Sommertag geht heute zu Ende. Von der Mosel bis in die Vorderpfalz hatten wir richtig viel Sonne und bis zu 32 Grad. Jetzt geht's so langsam runter. In Bad Kreuznach haben wir 28, in Speyer 29 und in Daun, da sind's immer noch 27 Grad. Der RWR1-Wetter-Trend. Morgen kommt die Hitzewelle. Es geht hoch auf 33, 35, vielleicht sogar bis zu 38 Grad. Am Donnerstag sogar noch heißer, hoch auf knapp 40 Grad.
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5: Die Themen um 18 Uhr. Cousins des CSD-Terroristen waren beim IS. Und der DRK-Landesverband Rheinland-Pfalz führt ein neues Konzept für den Katastrophenschutz ein.
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5: Ich bin Christian Semmet. Der CSD-Terrorist hatte offenbar nähere Verbindungen zur Terrororganisation IS als zunächst angenommen. Eine Tante von Abdul B. soll mit einem bekannten Dschihadisten verheiratet gewesen sein. Zwei seiner Cousins sollen sich dem IS angeschlossen haben. Das berichtet die Zeit unter Berufung auf libanesische Ermittler. Am Mittag hatten deutsche Ermittler ein Bekennervideo entdeckt, das den 21-Jährigen zeigen soll. Darin soll er laut Bild auch seine Treue auf den IS schwören. Bei dem Terroranschlag auf den Berliner Christopher Street Day kam am Samstagabend eine Frau ums Leben, 29 Menschen wurden verletzt. Bei der FIFA zeichnet sich womöglich ein neuer Milliardendeal ab. Nach Medienberichten will Präsident Infantino private Investoren am WM-Geschäft beteiligen. Es geht um die kommerziellen Rechte der Männer- und Frauen-WM und auch der Club-WM. Der Plan sorgt schon jetzt für heftige Kritik. Stefan Keller.
6: Die englische Times berichtet, Investoren könnten zunächst 20-30% an einem neuen Fußball-Weltmeisterschaftsunternehmen übernehmen. Die FIFA bliebe Mehrheitsgesellschafter. Die UEFA warnt, damit werde eine Grenze überschritten. Kritiker fürchten mehr Druck für größere Turniere oder häufigere Weltmeisterschaften. Noch ist offen, ob der Plan genehmigt wird und wer am Ende finanziell profitiert.
5: Extremwetterereignisse, großflächige Schadenslagen und komplexe Einsatzszenarien. Der DRK-Landesverband Rheinland-Pfalz hat jetzt sein neues Konzept für den Katastrophenschutz eingeführt. Darin enthalten neben mehr Material, zum Beispiel Kommandowagen, Boote und Spezialausrüstung, auch geschulte Einsatzkräfte. Die einzelnen Elemente sind modular, landesweit abrufbar, sodass damit zielgenau unterstützt werden kann, heißt es vom DRK.
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2: Noch mehr Renn-Action in der grünen Hölle. Der ADAC Nordrhein geht im kommenden Jahr erstmals mit der 24-Stunden-Nürburgring-Serie an den Start. Neben dem eigentlichen 24-Stunden-Rennen und den Qualifiers wird es künftig noch einen Prolog zum Saisonauftakt und zwei weitere Rennen im Sommer geben. Damit werde dem Wunsch vieler Teams nach mehr Rennpraxis entsprochen, heißt es. Dirk Köster, Nürburgring.
5: Und die gute Nachricht kommt aus der Vorderpfalz. Entwarnung für Imker im Kreis Bad Dürkheim. Die letzte wegen der amerikanischen Faulbrut eingerichtete Sperrzone ist aufgehoben. Nach dem Ausbruch im Juli

0: 5 Karlsruhe Richtung Heidelberg, zwischen Kronau und Heidelberg 6 Kilometer, hier sind es 20 Minuten. Auf der A5 Darmstadt-Karlsruhe zwischen Dossenheim und Heidelberg 2 Kilometer Stau, hier sind es 15 Minuten. Die A565 Bonn Richtung Meckenheim zwischen Kreuz Bonn Nord und Bonn Poppelsdorf. Hier haben wir ebenfalls dichten Verkehr und ihr verliert 15 Minuten. Das war's soweit. Habt ihr noch was gesehen? Schickt uns gerne WhatsApp an die 0800 8 3 mal die 62. Gute Fahrt.
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0: Und ich bin Daniel Kaiser. Euch einen schönen Dienstagabend. Kurz nach 6 haben wir es. Bei mir im Studio mein Kollege Jens Baumgart.
2: Guten Abend. Der Anschlag auf den CSD in Berlin. Die neuesten Entwicklungen, die neuesten Erkenntnisse. Gleich nochmal zusammengefasst um 10 nach 6. Und in dieser Stunde der ausführliche Blick auf das Wetter in den kommenden Tagen in Rheinland-Pfalz.

1987. 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

0: Whitney Houston, I Wanna Dance With Somebody. Hier ist RPR 1, der Tag in Rheinland-Pfalz mit Daniel Kaiser und Jens Baumgart.
1: Guten Abend, hallo.
0: Und wir beginnen noch einmal mit dem schrecklichen Anschlag in Berlin. Heute gab es neue Details zum Motiv. Die Ermittler haben offenbar das Handy des Attentäters gefunden.
1: Ja, auf dem Gerät ein Video vom Tag des Anschlags, in dem er sich zur Terrororganisation IS bekennt. Solche Aufnahmen gelten ja als typisches Märtyrer-Video vor einem Terrorakt. Die Ermittler gehen davon aus,
2: dass es sich bei diesem Video um den Tatverdächtigen handelt. Er ist vermummt auf diesem Video zu sehen. Und das wird Teil der weiteren Analysen sein.
1: Bundesinnenminister Dobrindt heute Nachmittag.
0: Jens, die Debatte dreht sich im Moment wieder darum, wie können wir solche Anschläge verhindern?
1: Genau, es geht um die Frage, ob in solchen Fällen Jugendstrafrecht angewendet werden sollte oder eben nicht. Der 21-jährige mutmaßliche Täter war ja bereits verurteilt worden, weil er sich dem IS anschließen wollte, aber er befand sich wieder auf freiem Fuß.
2: Deswegen werbe ich dafür, dass wir politisch die Entscheidungen dafür treffen, dass es hier zu Einschränkungen kommt und identifizierte Gefährder nicht auf Bewährung wieder in Freiheit kommen. Ich halte es auch für zweifelhaft, dass das Jugendstrafrecht hier zur Anwendung kommt.
1: Unterdessen gibt es auch in Rheinland-Pfalz weitere Mahnwachen und Gedenkveranstaltungen, zum Beispiel heute Abend in Trier. Vincent Maron vom Mitveranstalter Schmitz e.V.
3: Mittlerweile sind es über 60 Veranstaltungen, die bundesweit diese Woche stattfinden, um an dieses schreckliche Ereignis beim CSD Berlin zu gedenken. Und das wollten wir auch hier für Trier machen, um der queeren Community, aber auch allen, die dazu eingeladen sind oder sich eingeladen fühlen, einen Safe Space zu bieten und gemeinsam den Opfern dieses Anschlages zu gedenken.
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0: Immer mehr Menschen machen Urlaub und zwar bei uns, in unserem schönen Bundesland. Hier ist RWR 1, der Tag in Rheinland-Pfalz. Das ist doch mal eine gute Nachricht aus der Tourismusbranche. Jetzt haben wir neue Zahlen und zwar für die ersten 5 Monate des Jahres. 3,1 Millionen Gäste, Jens, kamen in diesem Zeitraum nach Rheinland-Pfalz in die Hotels, auf die Campingplätze, in die Jugendherbergen. Und das ist ja deutlich mehr als im vergangenen Jahr.
1: Ja, ein Plus von 3,6% und auch die Zahl der Übernachtungen ist gestiegen. Der ganz große Gewinner ist in diesem Jahr übrigens die Eifel mit einem Plus von gut 7% und 12% mehr Übernachtungen. Also Eifel, the place to be in Rheinland-Pfalz. Wer dort noch keinen Urlaub oder wenigstens Kurzurlaub gemacht hat, der sollte unbedingt mal hin, bevor die Preise jetzt ansteigen wegen der großen Nachfrage.
0: Oh, ich lieb's vor allem zum Wandern. Richtig schön. Wie sieht's in den anderen Regionen aus?
1: Ein bisschen unterschiedlich. Also zunächst mal die Gewinner. Die heißen Rheinhessen, Pfalz, Mosel, Saar und Mittelrhein. Auch dort gingen die Zahlen hoch. Weniger Touristen kamen allerdings in den Hunsrück zurück und an die Nahe, ins Lahntal und in den Westerwald. Die Region A wird ja immer so ein bisschen gesondert aufgeführt. Dort war ja nach der Flut der Tourismus total zusammengebrochen. Im vergangenen Jahr gab es auch dort ein schönes Plus von 11%.
0: Zufriedene Gesichter in fast allen Urlaubsregionen in Rheinland-Pfalz und die Zahl der Gäste steigt.

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7: Hallo am Dienstag, es ist 6:30 und wie immer um diese Zeit gibt's noch einmal den Nachrichtenüberblick aus Rheinland-Pfalz.
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8: Mit Jana Allgeier, hallo. In Trier haben letzte Nacht zwei unbekannte Männer die Schaufenster eines Waffengeschäfts eingeschlagen. Dort klauten sie laut Polizei 3 Schreckschusswaffen, darunter eine Minipistole in der Größe eines Schlüsselanhängers. Die mutmaßlichen Täter flüchteten. Zeugen schätzen die beiden Männer auf ca. 20 bis 25 Jahre. Einer sei etwas schlanker, der andere etwas kräftiger gewesen, heißt es. In Neuwied laufen die letzten Vorbereitungen für eines der größten Verkehrsprojekte der vergangenen Jahre. Ab dem 5. August wird die Laporte-Kreuzung gesperrt. Grund ist der Bau einer neuen Stadtzufahrt zwischen der B42 und der Langendorfer Straße. Die Arbeiten sollen bis 2028 andauern. Stadtsprecher Ulf Steffen Fausewee.
9: Es geht auch nicht nacheinander. Das wurden wir auch schon gefragt. Warum lasst ihr nicht die alte offen und bis die neue fertig ist? Das liegt daran, dass die beiden Maßnahmen nur gemacht werden können unter Vollsperrung der Bahnstrecke. Und die ist nun mal jetzt gerade die Generalsanierung rechtsrheinisch der Bahn. Und wir können ja nicht später dann nochmal für ein halbes Jahr die Bahn lahmlegen.
8: Und eine gute Nachricht kommt aus Rheinhessen. Ein neuer Schutzzaun sorgt ab sofort für mehr Bewegungsfreiheit zwischen Oppenheim und Guntersblum. Laut dem Kreis Mainz-Bingen steht der Zaun zum Schutz vor der afrikanischen Schweinepest. Dadurch können jetzt aber zum Beispiel mehr Wege wieder genutzt werden.
10: So, schauen wir noch auf die Straßen um 6:30. Da haben wir einen Blitzer in Ludwigshafen am Schänzeldamm. Tempo 50 sind erlaubt. Und in Badenheim, Landkreis Mainz-Bingen, in der Wöllsteiner Straße, hier Tempo 40. Die aktuellen Staus- und Gefahrenmeldungen. A1 Köln Richtung Euskirchen zwischen Erftstadt und Kreuz Bliesheim, eine ungesicherte Unfallstelle. Und wir haben da auch einen defekten Pkw. 5 Kilometer Stau. Dann haben wir die A5 Karlsruhe Richtung Heidelberg zwischen Kronau und Waldorf-Wiesloch. 2 Kilometer Stau, hier sind es 10 Minuten. Die A61 Speyer Richtung Koblenz zwischen Kreuz Mutterstadt, Kreuz Ludwigshafen, ein liegen gebliebener Pkw. Dann haben wir noch die B42 Rüdesheim Richtung Koblenz zwischen der Oberstraße und Ortsausgang in beiden Richtungen. Hier ist der Bahnübergang gesperrt, da ist bereits auch eine Umleitung eingerichtet. Das Ganze wird vermutlich doch bis morgen dauern. Das war's. Habt ihr noch was gesehen? Dann gerne kostenfrei melden. Schickt uns gern eine WhatsApp-Nachricht ins Studio an die 0800 8 3 mal die 62.
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0: The Big Wild World. Hier ist RPR 1, der Tag in Rheinland-Pfalz mit Daniel Kaiser und Jens Baumgart.
1: Guten Abend, hallo.
0: Viele Familien freuen sich das ganze Jahr auf den Sommerurlaub, haben fleißig gespart und dann das. Die Urlaubsregion brennt. In Teilen von Frankreich, Spanien oder Italien stehen Waldbrände jetzt auf der Tagesordnung. Welche Rechte haben Reisende in diesem Fall eigentlich?
1: Tja, die meisten Rheinland-Pfälzer sind ja zum Glück schon wieder auf dem Nachhauseweg. Aber was ist mit denen, die tatsächlich jetzt erst gegen Ende der Ferien losfahren? Das haben wir Carolina Voithal vom Europäischen Verbraucherzentrum Deutschland gefragt.
2: Bei Pauschalreisen kann Verbrauchern tatsächlich ein kostenloses Rücktrittsrecht von der Reise zustehen. Voraussetzung ist aber, dass die Reise durch die Waldbrände erheblich beeinträchtigt ist. Kann die Leistung aber angeboten werden, dann bin ich tatsächlich auf Stornobedingungen oder ein Entgegenkommen meines Gegenüber auch angewiesen. Und das kann in der aktuellen Situation sehr kompliziert werden.
1: Ja, und was passiert, wenn ich vorzeitig abreisen muss tatsächlich? Welche Rechte habe ich dann? Greift dann die Reiserücktrittsversicherung?
2: Also die Reiserücktrittsversicherung, die greift tatsächlich bei Waldbränden häufig nicht. Naturkatastrophen sind in den allermeisten Versicherungsbedingungen vom Versicherungsschutz ausgenommen. Wenn die Rückreise Bestandteil der ursprünglichen Pauschalreise war, dann muss mich der Reiseveranstalter eben auch nach Hause bringen, muss diese Rückreise organisieren. Und auch wenn es auf dem ursprünglichen Weg nicht möglich ist, weil zum Beispiel Flüge storniert wurden, muss er eine Alternative finden.
1: Waldbrände in Südeuropa. Wer pauschal gebucht hat, könnte Glück haben. Bei Individualreisen sieht es schlecht aus.
0: Und wie das Wetter bei uns wird in 6 Minuten. Die

0: Martin Garrix und Ed Sheeran Repeated, die ganz aktuelle hier bei RPR 1. Das ist der Tag in Rheinland-Pfalz. Und für alle, die es so richtig, richtig schön heiß mögen, ihr seid ab morgen genau richtig bei uns in Rheinland-Pfalz.
1: Ja, es wird wieder richtig heiß. RPR 1 Wetterexperte Dominik Jung, was hast du da vorbereitet?
2: Ja, vor allen Dingen morgen, da steigen wir rauf auf über 35 Grad mit den Temperaturen, besonders an Rhein, Nahe und Mosel. Ein perfekter Tag für einen Besuch am Badesee oder im Freibad. Aber aufpassen, der UV-Index erreicht ebenfalls sehr hohe Werte, deswegen gut eincremen. Zum Donnerstag, das ist ein bisschen unsicherer geworden, denn es wird zwar heiß, 35 Grad sind möglich, aber wie weit es über die 35 Grad gehen könnte, ist unklar, denn da kommen wahrscheinlich schon am Mittag dichte Wolken von Frankreich reingezogen und die können dann die ersten Schauer und Gewitter bringen.
1: Schauer und Gewitter, das ist ja erstmal gar nicht so schlecht, aber es könnte richtig ungemütlich werden, ne?
2: Ja, auf jeden Fall. Also am Donnerstagnachmittag und am Freitag zum Teil einzelne heftige Hitzegewitter mit Starkregen, Sturmböen, Hagel. Wie immer gilt, es wird nicht jeden treffen, aber da, wo die abladen, hui, da kann es ganz schön heftig werden.
1: Da können wir dann morgen Abend an dieser Stelle vielleicht schon ein bisschen was Genaueres sagen. Dankeschön, Dominik Jung.
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4: Und gleich hören wir ins neue Album von Gracie Abrams. Look at my life heißt die Nummer, ist richtig gut geworden und ich habe für euch noch einen schönen Klassiker und der passt auch von der Uhrzeit. Sunglasses at night, so gut hat es noch nie gepasst. Curry Hart, gleich bei euch im besten Musikmix für Rheinland-Pfalz. Dranbleiben. Das RPR 1 Wetter. Heute am Dienstagabend ist es immer noch richtig schön warm und es bleibt auch angenehm. In Oppenheim haben wir gerade 29 Grad, in Blankenrath sind es 27 und in Mainz 29 Grad. Der RPR 1 Wetter Trend. Morgen nochmal eine Hitzewelle. Es geht hoch auf 33 bis 38 Grad. Donnerstag knapp 40 Grad. Und dann haben wir aber auch die Chance auf heftige Gewitter und Starkregen. Das aber erst gegen Donnerstagabend.
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5: Ich bin Christian Semmet. Der CSD-Terrorist hatte offenbar nähere Verbindungen zur Terrororganisation IS als zunächst angenommen. Eine Tante von Abdul B. soll mit einem bekannten Dschihadisten verheiratet gewesen sein. Zwei seiner Cousins sollen sich dem IS angeschlossen haben. Das berichtet die Zeit unter Berufung auf libanesische Ermittler. Am Mittag hatten deutsche Ermittler ein Bekennervideo entdeckt, das den 21-Jährigen zeigen soll. Darin soll er laut Bild auch seine Treue auf den IS schwören. Bei dem Terroranschlag auf den Berliner Christopher Street Day kam am Samstagabend eine Frau ums Leben, 29 Menschen wurden verletzt. Bei der FIFA zeichnet sich womöglich ein neuer Milliardendeal ab. Nach Medienberichten will Präsident Infantino private Investoren am WM-Geschäft beteiligen. Es geht um die kommerziellen Rechte der Männer- und Frauen-WM und auch der Club-WM. Der Plan sorgt schon jetzt für heftige Kritik. Stefan Keller.
6: Die englische Times berichtet, Investoren könnten zunächst 20-30% an einem neuen Fußball-Weltmeisterschaftsunternehmen übernehmen. Die FIFA bliebe Mehrheitsgesellschafter. Die UEFA warnt, damit werde eine Grenze überschritten. Kritiker fürchten mehr Druck für größere Turniere oder häufigere Weltmeisterschaften. Noch ist offen, ob der Plan genehmigt wird und wer am Ende finanziell profitiert.
5: Auch die US-Stützpunkte in Rheinland-Pfalz wie Ramstein, Spangdahlem oder Baumholder blicken sorgenvoll nach Washington. Die USA haben, wie angekündigt, damit begonnen, ihre Truppenpräsenz in Europa auf den Prüfstand zu stellen. Aus dem Verteidigungsministerium heißt es, die Untersuchung solle sicherstellen, dass die NATO schnell und unumkehrbar dazu übergehe, Europa die Hauptverantwortung für seine konventionelle Verteidigung zu übertragen. Das Ergebnis werde ein gerechteres Bündnis sein. Im Mai hatte das Pentagon schon den Abzug von 5000 Soldaten aus Deutschland angekündigt und die geplante Stationierung von Langstreckenmarschflugkörpern gestoppt.
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7: In Trier haben heute Nacht zwei unbekannte Männer die Schaufenster eines Waffengeschäfts eingeschlagen. Dort klauten sie laut Polizei drei Schreckschusswaffen, darunter eine Minipistole in der Größe eines Schlüsselanhängers. Die mutmaßlichen Täter flüchteten. Zeugen schätzen die beiden Männer auf ca. 20 bis 25 Jahre. Einer sei etwas schlanker, der andere etwas kräftiger gewesen, heißt es. Annabel Pawlowski, Trier.
5: Und die gute Nachricht kommt aus dem Hunsrück. Für das Techno-Festival Nature One am kommenden Wochenende bei Kastellaun verstärkt die Telekom ihr Mobilfunknetz. Auf dem Festivalgelände werden 7 mobile Antennencontainer eingesetzt. So sollen LTE und 5G auch bei großem Andrang stabil laufen. Schon im vergangenen Jahr waren während der Veranstaltung rund 73 Terabyte Daten übertragen worden. In diesem Jahr rechnet die Telekom mit einem neuen Rekord.
4: Yeah. So, schauen wir noch auf die Straßen um kurz nach 7. Wir haben einen Blitzer in Ludwigshafen-Schenzeldamm. Tempo 50 sind erlaubt und einen auf der 61 Koblenz-Ludwigshafen.

0: Saarbrücken zwischen Kreuz Neunkirchen und Grumbachtalbrücke. 4 Kilometer, auch hier steht hier eine halbe Stunde. Habt ihr noch was gesehen? Schickt uns gerne WhatsApp an die 0800 8 3x die 62.
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0: Auch am Dienstagabend, kurz nach 7 haben wir es. Ich bin Daniel Kaiser. Wie geht's euch? Was macht ihr heute Schönes? Geht ihr nochmal ins Kino? Geht ihr nochmal raus mit Freunden irgendwo entspannt auf die Terrasse, in den Biergarten? Schreibt mir 0800 8 3x die 62. Hier ist für euch die neue von Leonie.

0: Dienstagabend, hier ist RPA1 und willkommen zum Album der Woche. Diesmal von Gracie Abrams. Da habe ich mir jetzt ein bisschen Unterstützung geholt. David Banks aus der RPA1 Musikredaktion dabei. David, Gracie Abrams ist ja aus einer ziemlich berühmten Familie, kann man sagen.
1: Ja, sie hat eine sehr bekannte Familie und sie ist vor allem auch die Tochter eines sehr bekannten Mannes. Hoffentlich keine Tochter aus der Hölle. Kleines Wortspiel an der Stelle, Grüße gehen raus. Nämlich niemand Geringeres als der sehr, sehr bekannte Produzent und Regisseur J.J. Abrams ist ihr Papa.
0: Und der ist Regisseur, Produzent, was macht der?
1: Ja, der hat einiges gemacht. Also hast du damals, zurück in den 90ern, hast du Armageddon geschaut, den Film?
0: Ja, natürlich. Und wir kennen natürlich den Titelsoundtrack. Oh.
1: Da war er beispielsweise einer der Schöpfer. Ah. Hast du die Serie Felicity geschaut?
0: Nein, sag mir nix.
1: Hast du die Serie Elias, also Alias, geschaut?
0: Oh ja, das war mit so einer Agentin.
1: Ganz genau. Auch da war er dabei. Oder Lost zum Beispiel, auch eine sehr bekannte Serie in den 2000ern.
0: Gab zig Staffeln, war super erfolgreich, das
1: auch
0: stimmt.
1: Auch da war er dabei. Und bei Mission Impossible hat er auch Regie geführt und so weiter und so fort. Also wir könnten jetzt hier gefühlt den halben Abend sprechen, nur über J.J. Abrams und seine Werke. Aber wir wollen ja über seine nicht weniger bekannte Tochter sprechen.
0: So, und die hat jetzt ein neues Album rausgebracht. Der Titel klingt ein bisschen gruselig, aber was hat's damit auf sich?
1: Naja, ich glaube, am Ende des Tages möchte sie damit nur zum Ausdruck bringen, ihre Persönlichkeit und ihre Werte, die sie ja auch wirklich, die sie ja nicht nur in ihrer Musik ständig nach vorne trägt, sondern eben auch in ihrem persönlichen Leben. Die steht allgemein für die Gleichberechtigung von Mann und Frau. Sie möchte eine Weiterentwicklung in der Gesellschaft und sie tut es auch manchmal gegen, ich sag mal, den Widerstand, der sich da von außen irgendwie regen kann. Und bezeichnet sie sich dann vielleicht selbst ab und zu auch als die Tochter aus der Hölle.
0: Und die Nummer, die wir jetzt hören, heißt Look at My Life aus dem Album von Gracie Abrams. Ja, schau auf mein Leben, denn dieses Leben, das ist natürlich so, dass wir oftmals im Leben uns die Frage stellen, wo stehe ich gerade, wer bin ich, wo will ich hin und gibt mir das Leben genau das, was ich brauche, um glücklich zu sein, zufrieden zu sein. Also eine bisschen reflektive Art, sich mit dem Leben auseinanderzusetzen und wir hören einfach mal rein.

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4: So, wir haben 7:30. Schauen wir auf die Straßen. Blitzer gibt's auf der A3 Köln-Frankfurt vor dem Wiesbadener Kreuz. Und einen Blitzer haben wir in Ludwigshafen am Schänzeldamm. Hier Tempo 50. Die aktuellen Staus und Gefahrenmeldungen. Die A1 Trier, Köln-Koblenz zwischen Führen und Salmtal. 2 Kilometer Stau. Ihr steht hier eine halbe Stunde. Dann haben wir die A3 Frankfurt-Köln zwischen Kelsterbach und Rauenheim. Defekter PKW, 3 Kilometer Stau. Dann haben wir die A6 Kaiserslautern-Metzer-Brücken zwischen Kreuz Neunkirchen und Grumbachtalbrücke. 4 Kilometer Stau. Hier steht hier eine halbe Stunde. Und die 63 Mainz Richtung Kaiserslautern zwischen Mainz Süd und Marienborn. 2 Kilometer Stau. Hier sind es 20 Minuten. Habt ihr noch was gesehen? Staublitzer Unfall? Schickt uns gerne WhatsApp ins Studio an die 0800 8 und 3 mal die 62. Euch eine gute Fahrt.

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0: Und zwar in Hachenburg. 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Ihre Orte, ihre Geschichten und vor allem natürlich auch ihre Songs. Es hat richtig viel Spaß gemacht. Wir hatten tolles Wetter, hatten wir großes Glück. Und wir haben natürlich auch den nächsten Ort bestimmt, der morgen dran ist. 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
2: Dann stopp.
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0: Osthofen in Rheinhessen, da geht es morgen hin.
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0: Sarah, warst du schon mal in Osthofen in Rheinhessen?
2: Nein, noch nicht.
0: Dann wird es aber höchste Zeit, denn, liebe Osthofener, ihr müsst jetzt ordentlich die Werbetrommel rühren für euren Ort. 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

0: Und gleich gibt's die neue von Malik Harris. So won't you lie to me, Lie to Me heißt der Song. Mein Kollege Bob Murawka hat ihn für euch in die Playlist gepackt. Und es gibt noch einen schönen Klassiker von Michael Cimbello. So klingt der Dienstagabend mit RPR1. Dranbleiben. Das RPR1-Wetter am Dienstag. Ja, der Tag geht so langsam zu Ende. Es war ein richtig schöner, sonniger Sommertag bei uns in Rheinland-Pfalz. Im Moment immer noch recht warm. In St. Goa am Mittelrhein 28 Grad. In Wershofen in der Eifel 27 und auch in Speyer, da haben wir noch 29 Grad. Der RPR1-Wetter-Trend. Morgen kommt eine Hitzewelle auf uns zu. 33 bis 38 Grad. Donnerstag sogar noch mal knapp 40 Grad. Und am Abend könnte es dann heftige Gewitter und auch Starkregen geben.
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2: Ich bin Tanja Wagner. Nach dem Anschlag am Rande des Christopher Street Days in Berlin ist die Debatte um mögliche politische Konsequenzen in vollem Gang. Die CSU hat die Einführung elektronischer Fußfesseln für Gefährder ins Gespräch gebracht.
3: Mehr als 400 islamistische Gefährder hat das Bundeskriminalamt bundesweit ausgemacht. Die CSU würde diesen Personenkreis am liebsten per elektronischer Fußfessel überwachen. Die Chancen auf Zustimmung vom Koalitionspartner SPD stehen gut. CSU-Landesgruppenchef Hoffmann hält Fußfesseln jedenfalls für praktischer als Präventivhaft, denn diese, so sagt er, sei nur schwer umsetzbar. Sein Parteichef Söder will prüfen lassen, ob bei Gefährdern nicht grundsätzlich früher das Erwachsenenstrafrecht angewendet werden kann. Und er will ihnen den Führerschein entziehen. Thomas Bleskin, Nachrichtenredaktion.
2: Angesichts einer neuen Hitzewelle in Frankreich versucht die Feuerwehr mit allen Mitteln, die an der Atlantikküste wütenden Waldbrände in den Griff zu bekommen. Teilweise loderten die Brände wieder auf und weitere Campingplätze und Feriensiedlungen wurden evakuiert. Andernorts konnten Bewohner zurück in ihre Häuser. Viele andere europäische Länder, darunter auch Deutschland, schicken Unterstützung. In Spanien feiern die Einsatzkräfte mittlerweile erhebliche Erfolge. Es gebe Licht am Ende des Tunnels, sagte Ministerpräsident Pedro Sanchez. Der Fußball-Weltverband FIFA plant einen milliardenschweren Umbau. Investoren sollen bei den kommerziellen WM-Rechten einsteigen und der FIFA mehr als 4 Milliarden Dollar bringen. Organisiert werden die Turniere künftig über ein neues Unternehmen, an dem die FIFA die Mehrheit hält.
4: Der europäische Fußballverband UEFA läuft jetzt schon gegen die Pläne Sturm. Er wirft der FIFA vor, den Fußball zur Handelsware zu machen und fragt, wer am Ende überhaupt von dem Milliardendeal profitiert. Die FIFA hält selbstverständlich dagegen. Sie verspricht, das zusätzliche Geld in den nächsten 4 Jahren weltweit in den Fußball zu investieren und vor allem kleinere Verbände zu stärken. Zoe Tassovali, Redaktion.
2: Beruf und Familie lassen sich nach einer Umfrage in Deutschland noch immer schwer miteinander vereinbaren. Besonders Frauen sind mit den gegebenen Bedingungen unzufrieden, hat eine Umfrage im Auftrag des Sozialverbands Deutschland ergeben. In Summe sehen 43% der Befragten in der aktuellen Situation ein Problem. Als Manko werden zum Beispiel fehlende Kita-Plätze und Betreuungsangebote für Schulkinder gesehen.
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5: Und damit einen wunderschönen Dienstagabend hier bei RPR 1. Willkommen zu Bobbys Popshow bis um 22 Uhr. Musikalisch starten wir mit aktueller neuer Musik von Olivia Rodrigo. Und dann gibt's einen Klassiker aus den 80ern. Und zwar von Michael Cimbello mit Maniac. Ein Song aus dem Film, richtig, Flashdance aus dem Jahr 1983.

Das war der neue Song von Malik Harris hier bei RPA1, Bobbys Popshow Lie to Me. Und wir kommen zu unserem Tageshit für heute. Wir gehen genau 26 Jahre zurück in die deutschen Top 10, die deutschen Media Control Charts, Top 100. Und zwar war damals die Gruppe Raymond in den Top 10 mit dem Song Supergirl. Der Song schaffte es auf Platz 4. In den deutschen Charts, außerdem noch in den Top 10 in Österreich und der Schweiz und in den Niederlanden. Und in Deutschland wurde der Song mit Gold ausgezeichnet. Und vom Text her sagte Ray Garvey, dass das Lied von seiner späteren Ehefrau inspiriert wurde, mit der er bis heute verheiratet ist. Unser Tageshit für heute, Ray Garvey und Raymond mit Supergirl.

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Toller neuer Song von Benson Boone hier bei RPR1 und zwar Time of My Life. Hat nichts mit dem Song aus Dirty Dancing zu tun, haben wir ja gehört. So, willkommen zu unserem NDW-Klassiker heute. Und zwar kommt der von einer Band, die im Jahr 1979 sich gegründet hatte. In Berlin war einer der bekanntesten und wichtigsten Bands der neuen deutschen Welle. UKW steht ja für Ultra-Kurzwelle. Der Chef der Band war Peter Hubert, der auch viele Songs schrieb für die Band. Und der Erfolg kam im Jahr 1982 mit dem Hit Sommersprossen. Weitere Hits waren Ich will oder Bleib doch bei mir oder Hey Matrosen. Und den Song, den hören wir uns jetzt an von der Gruppe UKW, unser NDW-Klassiker der Woche.

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4: Ich bin Tanja Wagner. Nach dem Anschlag am Rande des Christopher Street Days in Berlin ist die Debatte um mögliche politische Konsequenzen in vollem Gang. Die CSU hat die Einführung elektronischer Fußfesseln für Gefährder ins Gespräch gebracht.
5: Mehr als 400 islamistische Gefährder hat das Bundeskriminalamt bundesweit ausgemacht. Die CSU würde diesen Personenkreis am liebsten per elektronischer Fußfessel überwachen. Die Chancen auf Zustimmung vom Koalitionspartner SPD stehen gut. CSU-Landesgruppenchef Hoffmann hält Fußfesseln jedenfalls für praktischer als Präventivhaft, denn diese, so sagt er, sei nur schwer umsetzbar. Sein Parteichef Söder will prüfen lassen, ob bei Gefährdern nicht grundsätzlich früher das Erwachsenenstrafrecht angewendet werden kann. Und er will ihnen den Führerschein entziehen. Thomas Bleskin, Nachrichtenredaktion.
4: Angesichts einer neuen Hitzewelle in Frankreich versucht die Feuerwehr mit allen Mitteln, die an der Atlantikküste wütenden Waldbrände in den Griff zu bekommen. Teilweise loderten die Brände wieder auf und weitere Campingplätze und Feriensiedlungen wurden evakuiert. Andernorts konnten Bewohner zurück in ihre Häuser. Viele andere europäische Länder, darunter auch Deutschland, schicken Unterstützung. In Spanien feiern die Einsatzkräfte mittlerweile erhebliche Erfolge. Es gebe Licht am Ende des Tunnels, sagte Ministerpräsident Pedro Sanchez. Der Fußball-Weltverband FIFA plant einen milliardenschweren Umbau. Investoren sollen bei den kommerziellen WM-Rechten einsteigen und der FIFA mehr als 4 Milliarden Dollar bringen. Organisiert werden die Turniere künftig über ein neues Unternehmen, an dem die FIFA die Mehrheit hält.
6: Der Europäische Fußballverband UEFA läuft jetzt schon gegen die Pläne Sturm. Er wirft der FIFA vor, den Fußball zur Handelsware zu machen und fragt, wer am Ende überhaupt von dem Milliardendeal profitiert. Die FIFA hält selbstverständlich dagegen. Sie verspricht, das zusätzliche Geld in den nächsten 4 Jahren weltweit in den Fußball zu investieren und vor allem kleinere Verbände zu stärken. Zoe Tassovali, Redaktion.
4: Beruf und Familie lassen sich nach einer Umfrage in Deutschland noch immer schwer miteinander vereinbaren. Besonders Frauen sind mit den gegebenen Bedingungen unzufrieden, hat eine Umfrage im Auftrag des Sozialverbands Deutschland ergeben. In Summe sehen 43% der Befragten in der aktuellen Situation ein Problem. Als Manko werden zum Beispiel fehlende Kita-Plätze und Betreuungsangebote für Schulkinder gesehen.
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7: Und schon sind wir in der zweiten Stunde von RPR 1 Bobbys Popshow mit Bob Moravka. Noch ein Stündchen bis um 22 Uhr. Wir starten mit Musik von Ed Sheeran mit Sapphire und dann gibt's Musik aus Flashdance, haben wir ja vorhin schon gehört. Zu Beginn der letzten Stunde mit Michael Sambello mit Maniac. Und jetzt gibt's den Titelsong, der auch mit einem Oscar ausgezeichnet wurde. Hier ist Irene Cara mit Flashdance.
0: Der

RPA ins Bobby's Pop Show am Dienstagabend. Wir kommen zu unseren Charts. Und zwar schauen wir ins Jahr 1996, also genau 30 Jahre zurück. Datum von heute, 28.07.96. Und zwar schauen wir in die Top 10 nach Großbritannien. Und auf der 10 war Gary Barlow, der Mann von Take That, mit Forever Love. Auf der 9 Nina Cherry mit Woman, die Gruppe Wink mit Higher State of Consciousness. Auf der 8 die 7 Alanis Morissette mit Head Over Field. Die 6 kam von der Gruppe Underworld mit Born Slippy. Auf der 5 The Manic Street Preachers mit Everything Must Go. Macarena von Los Del Rio. Auf der 4 die 3 kam von Peter Andre mit der Mysterious Girl. Die Fugees mit Killing Me Softly war auf der 2. Und die 1 kam von den Mädels von den Spice Girls. Und hier ist Wannabe Nummer 1 vor 30 Jahren in Großbritannien.

neue Musik hier bei RPA 1. Das war Musik von Jack Dean mit dem Song Mercy. Bei uns geht's weiter mit Bobbys Popshow noch bis um 22 Uhr. Wir kommen zusammen Star der Woche. Der wäre letzte Woche 82 Jahre alt geworden. Es geht um Rick Davies, britischer Musiker, Sänger, Pianist, Songwriter und vor allem Mitbegründer der Band Supertramp. Und er ist leider im letzten Jahr, im Jahr 2025, im September verstorben. Geboren wurde er im Jahr 1944. Er gründete im Jahr 1969 zusammen mit seinem Freund Roger Hodgson die Band Supertramp. Und er war der Einzige, der ein konstantes Bandmitglied war. Nämlich während der Besetzung von Supertramp sich mehrfach änderte, blieb er von der Gründung, also 69 bis zum Ende der Band, durchgehendes Mitglied. Er hat sich beeinflussen lassen, musikalisch ein bisschen anders als Roger Hodgson, nämlich mit dem Blues, Jazz, Rhythm and Blues. Und bekannte Songs von ihm waren unter anderem Bloody Well Right, My Kind of Lady, From Now On, Cannonball und den Song, den wir uns jetzt anhören, ein Klassiker aus dem Album Breakfast in America, Supertramp und Rick Davies mit Goodbye Stranger.

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1: Ich bin Uli Reitinger. Nach dem Terroranschlag am Rande des Berliner Christopher Street Days gibt es neue Hinweise auf das Motiv des Täters. Auf seinem Handy haben Ermittler ein Bekennervideo gefunden, das haben die Bundesanwaltschaft und Innenminister Dobrindt bestätigt.
2: Auf dem Video ist ein vermummter Mann zu sehen, der Arabisch spricht. Er schwört der Terrororganisation IS die Treue. Auf dem Handy haben die Ermittler weiteres Material entdeckt. Was genau, sagen sie nicht, nur dass diese Dateien jetzt ausgewertet werden. Laut Bundesinnenminister Dobrindt spricht vieles dafür, dass die Aufnahmen und die Dateien tatsächlich vom mutmaßlichen Täter stammen. Parallel wird weiter über schärfere Maßnahmen gegen islamistische Gefährder diskutiert. Besonders oft fällt dabei das Stichwort elektronische Fußfessel. Zoe Tessovali, Nachrichtenredaktion.
1: Frankreich wird von einer neuen Hitzewelle getroffen. Die Feuerwehr versucht mit allen Mitteln, die an der Atlantikküste wütenden Waldbrände in den Griff zu bekommen. Teilweise lodern Brände wieder auf, weitere Campingplätze und Feriensiedlungen wurden evakuiert. Viele europäische Länder, darunter auch Deutschland, schicken Unterstützung. In Spanien feiern die Einsatzkräfte mittlerweile erhebliche Erfolge. Es gebe Licht am Ende des Tunnels, sagte Ministerpräsident Pedro Sanchez. Im Weißen Haus hat es heute gleich mehrere wichtige Treffen gegeben. US-Präsident Donald Trump empfing erst den ukrainischen Präsidenten Selenskyj und anschließend Israels Ministerpräsident Netanyahu.
3: Selenskyj war der Erste bei Trump unter Ausschluss von Presse und Öffentlichkeit. Es ging um Stärkung der ukrainischen Luftabwehr und dabei konkret um Patriot-Abfangraketen. Auch sollen die festgefahrenen Verhandlungen über ein Kriegsende wieder in Gang gebracht werden. Auch mit Netanyahu ging es um Krieg, den Iran-Krieg. Angeblich wollte Netanyahu neue Geheimdienstinformationen vorlegen, die belegen, dass der Iran weiterhin militärisch aufrüstet. Israel will, dass die USA im Iran-Krieg bei der Stange bleiben. Trump bevorzugt eine Vereinbarung. Aus den USA, Tina Eck.
1: Der Fußballweltverband FIFA will einen Teil der kommerziellen Rechte an seinen Turnieren an Investoren verkaufen und damit mehr als 4 Milliarden Dollar erlösen. Auch künftige WM-Turniere sollen dann unter dem Dach eines neuen Unternehmens organisiert werden, dessen Mehrheitseigentümer der Weltverband wäre. Der Deal könnte Berichten zufolge den Druck erhöhen, mehr WM-Teilnehmer zuzulassen und die WM häufiger als bisher auszutragen.
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3: Ich bin Uli Reitinger. Nach dem Terroranschlag am Rande des Christopher Street Days in Berlin hat die Polizei auf dem Handy des Attentäters Abdul B. ein Bekennervideo gefunden. In dem Video sei zu sehen, wie eine vermummte Person, vermutlich eben der Tatverdächtige, einen Treueschwur auf die Terrororganisation Islamischer Staat leiste, heißt es von der Bundesanwaltschaft. Der mutmaßliche Täter wurde zuvor vom LKA eng observiert. Er soll sich unauffällig verhalten haben. Während die Einsatzkräfte in Spanien bei den Waldbränden erste Erfolge melden, bleibt die Lage in Frankreich angespannt. In Bordeaux mussten erneut tausende Menschen in Sicherheit gebracht werden und Experten warnen jetzt schon vor weiteren Waldbränden im August.
4: In Frankreich westlich von Bordeaux bleibt die Lage tatsächlich weiter angespannt. Mit der Hitze und der Trockenheit sind heute etliche Feuer wieder neu aufgeflammt. Die Einsatzkräfte kämpfen nun auf Hochtouren dagegen, dass sie keine neuen Flächen fressen. Bisher ist das ganz gut gelungen. Sicherheitshalber mussten auch einige Campingplätze und Touristenunterkünfte geräumt werden. Etwa 4000 Menschen sind davon betroffen. Aus Lesch, Rache Sommer.
3: Die Pilotengewerkschaft Vereinigung Cockpit hat ihren jährlichen Flughafencheck veröffentlicht. Das Ergebnis: Der Flughafen München ist wieder der sicherste in Deutschland. Dafür wurde in der bayerischen Landeshauptstadt auch einiges getan.
5: Mit dauerhaft beleuchteten Zufahrten an Start- und Landebahnen hat der Münchner Flughafen die Piloten überzeugt und damit den Flughafen Leipzig auf Platz 2 verdrängt. Die dauerhafte Beleuchtung sei ein wichtiges Mittel, um Zusammenstöße zu vermeiden. Viele Flughäfen würden da aber aus Kostengründen drauf verzichten. Insgesamt seien aber alle Flughäfen in Deutschland sicher genug für den Passagierbetrieb. Den letzten Platz in der Auswertung der Pilotengewerkschaft belegt der Flughafen Rostock-Lage. Die Piloten kritisieren, dass sie hier nicht zu Sicherheitsbesprechungen eingeladen werden. Fiona Reinhardt, Nachrichtenredaktion.
3: Angesichts der schwachen Konjunktur in Deutschland steigt die Zahl der Unternehmen, die ihr Angebot an Ausbildungsplätzen verringern. Zugleich fällt es Betrieben häufig schwer, die vorhandenen Lehrstellen mit passenden Bewerbern zu besetzen. Das sind wesentliche Ergebnisse der jüngsten DIHK-Ausbildungsumfrage, an der sich rund 14.000 Unternehmen beteiligt haben. Fast jedes dritte Unternehmen reduziert demnach das Ausbildungsangebot.
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Krista Sorandi, Good Old Days. 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
1: Guten Abend Deutschland, mein Name ist Daniel Kaiser. Willkommen zur Night Lounge heute am Mittwoch, den 29. Juli 2026. Kurz nach 12 haben wir es. Wir starten in die Night Lounge heute mit einem Thema, das wir in der Form, glaube ich, noch nicht hatten. Unser Thema lautet heute Abend, ist Freizeit heutzutage wertvoller als Geld? Darüber wollen wir heute Abend miteinander sprechen. Viele arbeiten ja ziemlich hart für ein höheres Gehalt, nehmen manchmal sogar mehrere Jobs in Kauf. Und ja, dann wollen sie natürlich auch was machen, ne? Vielleicht eine schöne Reise, sich ein schönes Auto kaufen, einfach ein bisschen was zurücklegen für ein bisschen mehr Sicherheit. Andere sagen, Zeit kann man aber nicht nachkaufen und die reduzieren ganz bewusst ihre Arbeitszeit, obwohl dann am Ende weniger Geld auf dem Konto landet. Aber dann konsumieren sie halt einfach auch weniger und sagen, damit komme ich zurecht. Würdet ihr für mehr Freizeit auf Gehalt verzichten oder ist das bei diesen steigenden Preisen, und das darf man auch nicht vergessen heutzutage, einfach purer Luxus, den sich längst nicht mehr jeder leisten kann? Darüber reden wir heute. Ruft mich an, kostenlos vom Handy und vom Festnetz, die Nummer zu mir ins Studio.
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1: Und gerne auch reinklicken auf Facebook und auf Instagram unter Night Lounge. Da haben wir das Thema für euch gepostet. Und wir gehen direkt in die erste Leitung. Da haben wir den Marvin aus Lohne. Hallo Marvin, schön, dass du da bist.
2: Ja, hallo Daniel.
1: Freut mich. Oh, bevor ich es vergesse, natürlich auch in den WhatsApp-Kanal reinklicken. Den Kanal WhatsApp, den findet ihr ebenfalls über Instagram. Einfach in die Highlights klicken, da habe ich den Link angepinnt. Marvin, freue mich, dass du da bist. Bist du eigentlich auch in unserer WhatsApp-Gruppe?
2: Ja, ja, natürlich.
1: Bist du, hast du die Fragen schon gesehen? Da habe ich ja heute auch schon ein paar Fragen gepostet.
2: Ja, die habe ich auch schon, beantwortet.
1: Hast du schon beantwortet? Ich habe mir vorgenommen, da auch immer mal mitzumachen. Ich habe es aber die letzten Tage schon wieder vergessen. Aber gut, ich sehe gerade, es machen schon wieder ganz viele mit. Wunderbar. Schauen wir uns um 1:15 an. So, kommen wir zum Thema heute Abend. Würdest du sagen, ja, heute ist Freizeit wirklich wertvoller als Geld? Wie siehst du das?
2: Also für mich auf jeden Fall ja. Ich mache es aber auch in dem Sinne, dass ich jetzt gerade viel auf Freizeit verzichte, damit ich zukünftig viel mehr Freizeit haben werde.
1: Das äußert sich wie genau?
2: Ja, ich versuche jetzt so viel Geld wie möglich anzusammeln, anzusparen, um dann später finanziell frei sein zu können und ja, die Freiheit genießen zu können, die ich mir dann erarbeitet habe. So gesehen, ja.
1: Okay, und hat das Ziel auch eine Ziffer oder ist das ein Ziel mit einem Fragezeichen?
2: Eine genaue Summe habe ich leider nicht. Habe ich mir noch nicht irgendwie ausgemalt. Es soll auf jeden Fall reichen, dass ich damit gut zurechtkomme, weil ich jetzt zum Beispiel circa vielleicht 100.000, vielleicht auch mehr, eine halbe Million vielleicht. Ich bin gerade gut dabei, hier was anzusparen. Mal gucken, ob das klappt.
1: Mhm. Und dann lässt du das Geld für dich arbeiten oder willst du es auf dem Konto einfach nur sparen?
2: Also ich bin gerade dabei, es so gesehen für mich arbeiten zu lassen. Ich habe, wie gesagt, eine Altersvorsorge. Das wird ja ein bisschen in Fonds gepackt, halt auch aktienmäßig, ne? Sodass es halt dann auch immer mehr wird über den Zeitraum. Und ja.
1: Ist das eigentlich eine Sache, die du in der Schule beigebracht bekommen hast?
2: Altersvorsorge?
1: Nö, nicht Altersvorsorge, sondern ich finde ja, dass man in der Schule lernt, dass man irgendwie später mal arbeitet für Geld. Aber ich kann mich nicht daran erinnern, dass wir beigebracht bekommen haben, Geld für uns arbeiten zu lassen.
2: Achso, nee, das habe ich nicht gelernt und das war halt leider das Problem früher. Ich hatte früher vor 10 Jahren mal Interesse an Bitcoin gehabt. Hatte mich mal im Internet darüber schlau gemacht und leider gab es da halt eine Menge Betrüger. Und ja, da habe ich mal irgendwo meine Daten gelassen und bis heute kriege ich halt andauernd irgendwelche Spam-Anrufe. irgendwelche dummen Lottoteilnahmen, die ich irgendwie gekündigt hätte oder so. Bla bla, ja. Ich wär heute wahrscheinlich Millionär, wenn das geklappt hätte.
1: Na gut, da wären wir, glaube ich, alle. Wären wir, glaube ich, alle heute ganz woanders finanziell, hätten wir damals das gemacht. Und ich ärgere mich immer noch. 2017, ich saß hier in der Sendung und damals hat eine Anruferin zu mir gesagt, dass sie da investiert hat. Und damals lag der Kurs bei 700 Euro.
2: Ja.
1: Und ich fand das unverschämt viel. Ich weiß noch, wie ich gesagt habe, boah, das ist aber ganz schön viel. und heute lache ich drüber. Also das ist ja klar, ne? Also das ist crazy. Naja, aber hätte, Fahrradkette, brauchen wir uns nicht drüber zu unterhalten, eher nach vorne blicken. So, Freizeit ist dir heute also wichtig, aber du verzichtest lieber jetzt mehr auf Freizeit, um dir so ein bisschen finanziell was aufzubauen, um dann später mehr davon zu haben. Wann ist denn aber später? Denn eine Summe hast du mir nicht genannt, aber kannst du mir ein Alter nennen?
2: Oh, mit 35 vielleicht. Bis dahin, 35, 40 so ungefähr.
1: Wie alt bist du jetzt?
2: 28.
1: In 7 Jahren?
2: Ja. Ich denke mal, dass
1: du das... Was möchtest du für einen Status mit 35 erreichen? Möchtest du finanziell frei sein? Oder was ist das Ziel mit 35?
2: Ja, mit 35 erst einmal in den Immobilienkauf. Mal einen Auskauf, würde ich sagen. Was ich da dann halt schon mal meine eigene Fuge habe.
1: Aber dafür schuldest du dich ja wieder. Wenn du ein Haus mit 35 jetzt kaufen möchtest, also jetzt hast du das Geld nicht, mit 35 wirst du es auch noch nicht komplett haben. Du unterschreibst ja, um dich dann wieder für mehrere Jahre zu binden, sag ich mal.
2: Das stimmt. Das ist schwierig. Ich versuche halt, so gut es geht.
1: Ist jetzt nicht meine Definition von Freiheit, also deswegen frage ich nochmal gezielt.

0: Hey, also jetzt gerade aktuell und das ist die Nummer zu mir.
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0: Ist Freizeit heute wertvoller als Geld? Das ist das Thema heute Abend und in der nächsten Leitung begrüße ich wen mit der Endziffer 41. Hallo, wer da? 41. Möchte nicht reden. Dann gehen wir weiter zur 15. Hallo, wer da? Hat auch aufgelegt. Dann gehen wir weiter. Guck mal, die legen alle auf. Wunderbar. Dann haben wir ihn mit der 7-2.
2: Hallo?
0: Ja, wer ist denn dran?
2: Hi, ich bin Natale.
0: Nochmal bitte?
2: So, mein Name ist Natale.
0: Natale, grüß dich. Wo bist du her, Natale? Aus welcher Ecke rufst du mich an?
2: Ja, so Karlsruhe.
0: Karlsruhe. Ah, okay, cool.
2: So, Bruchsal, so.
0: Bruchsal, okay, das kenne ich. Natale, ich bin Daniel. Wir reden zum ersten Mal, oder?
2: Ja, das erste Mal, ja.
0: Genau. Schön. Ja, das Thema heute, ist Freizeit wertvoller als Geld?
2: Auf jeden Fall.
0: Auf jeden Fall? Ja, dann erzähl mal, warum?
2: Ja, weil jetzt das Leben ist nicht so einfach, mal sagen. Weil es so, die Welt ist ein bisschen komplizierter geworden mit vielen Problemen und so weiter. Wenn jemand ein bisschen so Zeit für sich nehmen, das ist für mich Luxus jetzt gerade. Weil das Leben ist sowieso auch sehr kurz und manchmal ich verpasse so viele Momente, dass wir sind immer bei Arbeit eingesteckt und so weiter. So ist meine Meinung.
0: Mhm. Und wie alt bist du heute?
2: Jetzt bin ich so 37.
0: Okay. Und du machst dir jetzt schon Sorgen darüber, dass das Leben bald vorbei ist, oder wie?
2: Es passiert so viele Sachen jetzt momentan. So, auch so viele junge Leute, die passieren sowas schnell, sind heute da, nächster Tag passiert immer welchen Ding so. Kann alles passieren jetzt gerade momentan. Und deswegen manchmal, wie versteckt so viele Zeit in diese Arbeit und wie verpasst so viele Momente mit Familie, Freunden oder so. Manchmal ist es auch für mich geworden, so auch ein Spaziergang so. Ich muss immer auch genießen so.
0: Bist du, hast du dir schon alles, was dir wichtig ist, aufgebaut? Mit 37 schon Frau und Kinder und Haus oder ist das alles noch offen? Nein,
2: ist noch offen, noch Haus.
0: Ist irgendwas davon schon in Planung oder noch gar nichts?
2: Ja, in Planung, auf jeden Fall, das auf jeden Fall. Also ich wollte so mich konzentrieren, so ein bisschen so eine Stabilität zum Finanziellen. Und dann, wenn alles so bereit bin, dann kann ich so losgehen.
0: Hast du schon eine Frau?
2: Ja.
0: Ja, aber ihr habt noch keine Kinder?
2: Noch nicht, ne.
0: Habt ihr schon geheiratet?
2: Nee, noch nicht auch so. Leben dann doch zu lange.
0: Und das ist aber alles, was du noch möchtest unbedingt? Das willst du?
2: Unbedingt, dass ich spiele, so, weil jetzt wieder über die Freizeit, weil ich arbeite auch sehr viel, habe 2 Jobs so und habe ich immer so wenige Zeit für die kleinen Momente, weißt du, was ist so, die kleinen Momente, manchmal wie denke, okay, ich mag die andere Tage oder so, dann passiert immer mal und dann geht mal das Leben immer weiter schnell.
0: Aber wenn das jetzt schon so ist, dann wird es ja nicht, es wird ja nicht einfacher, wenn du dann jetzt noch Familie gründest und vielleicht auch noch ein Haus kaufst. Das wird doch eher schwieriger, oder?
2: Auf der Zeit ein bisschen schwierig, ja, genau.
0: Also wann ist der richtige Zeitpunkt? Du sagst, jetzt ist noch nicht der richtige Zeitpunkt, aber später wird auch nicht besser.
2: Bestimmt kommt von alleine.
0: Oder?
2: Der bestimmt kommt von alleine.
0: Der Zeitpunkt kommt von alleine?
2: Ich mache so Pläne, aber ich denke, irgendwann klappt alles. So denke ich so, wenn positiv denken. So.
0: Denkst du immer positiv?
2: Muss.
0: Muss? Okay. Ja. Also das heißt, man muss, also ich versuche es, ja, und ich kann jedem nur den Tipp geben, dass es auf jeden Fall sinnvoller ist, positiv zu denken anstatt negativ. Denn ich kenne keinen, wirklich, ich kenne keinen einzigen erfolgreichen Menschen, der mir sagt oder der mir gesagt hätte, ich habe immer negativ gedacht und immer irgendwie den Teufel an die Wand gemalt und bin super erfolgreich geworden. Kenne ich wirklich keinen einzigen. Vielleicht habe ich noch nicht kennengelernt. Aber die meisten Menschen, die erfolgreich sind, haben auch eigentlich ein positives Mindset oder haben ein zielorientiertes Mindset.
2: Genau, genau, weil in der, diese, das Leben so kommen immer so, so Probleme, so, aber normalerweise

0: ich muss nicht so viel auf so abhängen von diese Probleme. So, ich muss ein bisschen so, okay, gibt immer eine Lösung, soll immer trotzdem weitermachen, weil passiert jedes Mal immer was Neues. Ich muss einfach so darüber reagieren und so trotzdem Kopf hoch und immer weiter.
1: Ja, das stimmt.
0: Weil manchmal wir denken nicht, wir sind so gesunde Menschen so und wir machen so viel Kopf kaputt, hey, das, aber es gibt so wirklich Leute, wo wirklich die Probleme haben, so mit Krebs und so weiter oder sind so in einem Rollstuhl oder so, das sind die wichtigen, so, die Probleme haben, so mit Schwierigkeit. Aber wir sind normalerweise, wir machen so viel Kopf kaputt für gar nichts manchmal, denke ich. Deswegen, diese Freizeit muss jemand sich ein bisschen auch so orientieren, dass ich muss jetzt machen, nicht so morgen oder keine Ahnung wann.
1: Natal, du bist jetzt 37, ja, hast du gesagt, ne? Partnerin, genau, hast du schon. Und wie viel arbeitest du zurzeit? Hast du einen Job oder hast du mehrere Jobs?
0: Ich habe zwei Teilzeitjobs jetzt gerade so.
1: Zwei Teilzeit, nichts Vollzeit, beide Teilzeit.
0: Ja, deswegen, ja.
1: Bist du zufrieden oder möchtest du irgendwas anderes machen beruflich?
0: Nee, was anderes so. So eine normale, so vollzeitige Job und dann der Rest, ja. Nicht so die ganze Zeit immer so hin und her.
1: Was mich jetzt mal interessieren würde, das ist jetzt nur ein Gedankenexperiment, okay? Aber ich würde gerne wissen, stell dir folgendes Szenario vor. Du würdest ab heute für ein Jahr ganz normal weiter dein Geld bekommen, was du jetzt gerade verdienst, aber du musst dafür nicht arbeiten. Das heißt, du hast Freizeit. Wie würdest du diese Zeit nutzen?
0: Ja, das ist ein gutes Experiment, weil es nicht einfach so zu antworten. Ne?
1: Warum? Also, was würdest du machen? Ab dem 1. August bekommst du ganz normal dein jetziges Gehalt, was du für die zwei Jobs, ich weiß nicht, wie viel das ist, will ich auch nicht wissen, ist auch egal. Aha. Aber du bekommst es für ein ganzes Jahr. Das heißt, du musst für dieses Geld jetzt nicht mehr arbeiten. Du hast jetzt Freizeit. Was machst du mit dieser Freizeit?
0: Auf jeden Fall Urlaub sofort.
1: Urlaub. Wie lange warst du schon nicht mehr im Urlaub?
0: Ich war schon.
1: Wie lange warst du schon nicht mehr im Urlaub?
0: Also letztes Jahr schon, ja.
1: Letztes Jahr. Dieses Jahr noch gar nicht.
0: Ja, September geplant, ja.
1: Dann, okay, gehst du schon im September. Okay, schön.
0: Ja.
1: Ja, okay, aber Urlaub, also wie lange? Machst du ein Jahr Urlaub oder wie lange? Nein. Wie lange bleibst du weg?
0: Das wäre zu viel. Nee, vielleicht 3 Wochen, maximal 1 Monat und dann. Ja. Ich werde sowieso ein bisschen Sport machen, keine Ahnung. Okay. Deutschland so besser kennen, so Plätze, wo normalerweise ich habe noch nicht besucht oder so weiter. Mhm. So, in diese Richtung so reisen und so weiter.
1: Wir treffen uns ein Jahr später, nachdem quasi dein ein Jahr Sabbatical vorbei ist. Und dann werde ich dich fragen, Natale, wie hast du die Zeit genutzt? Hast du sie sinnvoll genutzt? Hast du dich weitergebildet? Bist du heute erfolgreicher und besser als vor einem Jahr? Was wirst du mir antworten?
0: Kann sein, ja, werde ich so besser.
1: Auf jeden Fall. Kann sein, ja.
0: Ja.
1: Und was, wenn nicht? Was, wenn du sagst, nein, Daniel, ich habe nur gechillt. Ich habe den ganzen Tag nur Netflix geguckt und habe gegessen und habe mein Geld online ausgegeben für Shopping.
0: Nein, das werde ich nicht machen. Das werde ich so die Zeit so gut benutzen, auf jeden Fall.
1: Und wie läuft es mit der Partnerin? Und dann sagst du, ach, ja, wir haben nicht so viel gemacht. Wir haben nur zu Hause auf der Couch gesessen.
0: Nee, denke nicht.
1: Dann hat sie irgendwann gesagt, ich nerv sie, weil ich zu viel zu Hause bin. Nein.
0: Kann auch so sein.
1: Ja, kommt drauf an, was man draus macht. Also du glaubst schon, dass dieses eine Jahr dich weiterbringen würde?
0: Wenn ich auf mich konzentriere, ja, kann sein, ja, weil ich werde so an die Ziele besser fokussiert und ja.
1: Bist du ein disziplinierter Mensch?
0: Ja, ich versuche meistens, ja.
1: Ich versuche auch. Aber versuchen ist immer so schwer, das weißt du ja, ne?
0: Auf jeden Fall, ja.
1: Manchmal muss man auch ein bisschen mehr als versuchen. Man muss sich, glaube ich, manchmal auch so ein bisschen zwingen dazu, mal was zu machen. Ja. Aber ich freue mich. Vielen Dank, dass du dich auf dieses Experiment eingelassen hast. Ja. Natalie, ich wünsche dir einen schönen Abend. Daniel. Ja, alles Gute
0: Dankeschön.
1: Dir.
0: Hat mich sehr, sehr gefreut.
1: Mich
0: ich
1: auch.
0: Ich folge dir. Du warst meine erste Sendung, was in Deutschland gekommen ist. Ich habe dich damals. Es hat eine kaputte Radio, nur kein Fernseher noch gehabt. Und diese Radio hat diese Big FM so getroffen. Damals habe ich mit dir angefangen, so Deutschen zu lernen.
1: Echt? So auch. Okay, jetzt kriege ich schon wieder Gänsehaut. Ja. Wie cool. Wie cool ist das denn?
0: Doch, 13. Das war, ich hatte keine Fernseher noch gehabt damals. Und die waren ja eine kaputte Radio. So, überleg mal. Und dann habe ich diese Sendung getroffen, dann du warst deine Stimme da und ja.
1: Ey, du glaubst gar nicht, wie viel mir das bedeutet. Dich. Wirklich. Vielen, vielen Dank für das Feedback.
0: Ich folge dich immer. Also, wenn ich kann, ich folge dich immer, Daniel. Ja?
1: Sehr, sehr schön. Vielen Dank. Dir alles Gute.
0: Danke
1: Natalia,
0: dir.
1: Mach's gut. Ciao.
0: Dankeschön. Schönen Abend. Ciao, ciao.
1: So, anrufen dürft ihr auch vom Handy, vom Festnetz. Thema heute Abend: Ist Freizeit heute wertvoller als Geld?
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1: So, wen haben wir in der nächsten Leitung? Schauen wir doch mal. Da haben wir Sascha aus Neuwied. Sascha, grüß dich.
3: Einen schönen guten Abend, Daniel. Hallöchen. Ich hoffe, heute ist die Verbindung besser wie letztes Mal.
1: Ach, das kriegen wir doch hin. Bin gespannt. Erzähl mal, wie sieht's bei dir aus?
3: Also definitiv, Freizeit ist das höchste Gut, was man haben kann. Und ich würde definitiv die Freizeit vorziehen. Wenn ich es könnte. Also,
1: wenn du es könntest.
3: Ist es auf jeden Fall.
1: Ich habe das Thema ja jetzt nicht zum ersten Mal. Ich habe es nur in dieser Frageform zum ersten Mal. Ich weiß aber in der Vergangenheit, dass ich oft zu hören bekommen habe, boah, nee, so viel Freizeit will ich gar nicht haben. Denn wenn ich zu viel Freizeit habe, sitze ich nur zu Hause und gebe Geld aus. Das heißt, viele wissen gar nicht so recht, was mit ihrer freien Zeit anzufangen. Und dann habe ich die neuesten Studien gerade gelesen, die sagen, dass wir die meiste Freizeit vor einem Bildschirm verbringen. Und da stellt sich natürlich auch mir die Frage, ist das unsere Definition von Freizeit heutzutage? Das heißt, freie Zeit vor einem Bildschirm zu verbringen? Ich weiß es nicht, aber ich bin gespannt auf die Gedanken von dir.
3: Also in der heutigen Zeit ist es leider Gottes gang und gäbe. Man fängt mit dem Handy an, hört mit dem Fernseher auf, geht dann rüber zum Tablet oder zum Laptop, PC. Es geht ja heute gar nichts mehr ohne Bildschirm. Ich meine, ich bin in der Logistik tätig und dann, selbst da hast du schon Bildschirme, da hast du keinen eigenen Mensch mehr vor dir. Und Anführungszeichen KI. Ich bin Kind der 90er und ich bin nach Hause gekommen, wenn die Laternen angegangen sind. Da hat man mit dem Fahrrad, ist man dann rausgegangen. Dann hat man mal bei den Leuten, bei den Kollegen oder Freunden damals geklopft oder geklingelt. Hier kommst du raus, geh mal ein bisschen Fußball spielen oder sonst irgendwas, weil da gab es noch gar nichts. Thema Facebook oder sonst dergleichen. Dann ging es los mit den Nokia-Handys. Also da war noch Freizeit, was man heute nicht mehr Freizeit nennen kann, meines Erachtens.
1: Dann beschreib mir, also wie es früher war, weiß ich auch noch. Gut, die ganz, ganz jungen Leute werden es vielleicht nicht so ganz kennen. Aber mich würde ja immer interessieren, wie ist es denn heute, wenn du heute Freizeit hast? Was machst du draus?
3: Auf jeden Fall mit meiner Familie verbringen. Ich habe 4 Kinder, 2 aus erster Ehe. Und noch 2 andere, mit denen ich jetzt noch zusammen bin. Und da werde ich auf jeden Fall mit der Familie viel, viel Zeit verbringen, wenn ich das machen könnte.
1: Aber du weißt doch, wie das ist. Der Papa hat jetzt mal frei und jetzt will der Papa Aufmerksamkeit von der Familie und die sagen alle, Papa, ey, geh mir nicht auf den Wecker. Ich will meine Konsole zocken oder auf meinem Handy meine TikTok-Videos gucken. Deine Frau sagt, ja, schön, dass du jetzt Zeit hast. Ich muss trotzdem die Wäsche gerade machen. Sieh zu, dass du mir vielleicht hilfst oder mach irgendwas Nützliches, anstatt einfach nur im Weg zu stehen. Ja. Und oder weiß ich nicht. Erzähl mir mal, wie der Alltag da aussieht.
3: Also es ist ganz einfach erklärt, wenn meine Jungs spielen möchten, dann spiele ich natürlich mit, definitiv. Ne, dann fragen sie auch nicht großartig, dann wird auch mal zusammen auf der Couch gekuschelt. Oder wenn meine Frau zum Beispiel die Wohnung macht, dann packe ich auch mit an, ich sauge, ich spüle, ich bügele auch. Das ist ein Phänomen. Ich falte die Wäsche, wasche die Wäsche. Also ist auf jeden Fall strukturiert, aber es gibt auch Ausgleich. Dann gehen wir mal raus bei dem Wetter zum Beispiel, gehen wir auf den Spielplatz oder spazieren, einfach mal als Ausklang und dann wird abends zusammen mit der Frau auf der Couch schön gekuschelt, Fernsehen geguckt etc. Auf jeden Fall, Tagesablauf ist da.
1: Na gut, immerhin. Kriegt man hin.
3: Jo.
1: So, aber du sagst, das geht eigentlich nicht immer. Eigentlich bin ich die ganze Zeit nur am Arbeiten. Wie viel arbeitest du denn?
3: Also ich bin in der Logistik, bin als Lkw-Fahrer unterwegs, ne? Und zwar nicht im Fernverkehr, sondern im Nahverkehr. Ich bin zwar immer zu Hause, aber wenn ich Nachtschicht habe, dann schlafe ich halt den halben Tag über, ne? Wenn ich morgens um 4 heimkomme, aber nichtsdestotrotz stehe ich auch bei Zeiten auf und verbringe gerade jetzt in den Schulferien viel Zeit mit meinen Jungs und mit der Frau sowieso, packt dann auch mit an. Bin zwar ein bisschen gerädert, ja, man hat zwar nur ein paar Stunden, aber gerade diese Stunden, ich sag mal, man lebt nur einmal und man sollte gerade den Moment dann immer nutzen. Immer nutzen, wo es geht. Weil die Kinder werden so schnell groß. Meine Älteste, die ist 22 und das ist Wahnsinn, wie schnell die Zeit da vergeht. Da muss ich allerdings zu sagen, da war ich damals auch im Fernverkehr tätig. Und man sollte die Zeit, der jetzt Jungpapa geworden ist, nutzt die Zeit. Nutzt die Zeit mit euren Kleinen, weil das nimmt euch keiner mehr und gibt euch keiner mehr. Für kein Geld der Welt, auf jeden Fall. Kann ich nur so weitergeben.
1: So, den einen haben wir gehört, der Marvin, glaube ich, war das, der gesagt hat, ja, jetzt muss ich erstmal ein bisschen arbeiten, bis 35 möchte ich mir ein bisschen was aufgebaut haben und dann sollen die nächsten großen Schritte kommen. Bei Natale ist es so, dass er jetzt schon 37 ist und sagt, diesen Moment habe ich immer noch nicht, aber ich will ihn immer noch erreichen. Kennst du das auch von dir selbst, dass du irgendwie so sagst, ja, erstmal muss dies passieren, damit ich das machen kann? Stichwort Familienplanung damals vielleicht oder gewisse Etappen, die man sich selber steckt.
3: Also ich bin 42 und ich muss sagen, ich habe meine Ziele eigentlich erreicht, was die Familienplanung anbelangt. Also ich muss ja natürlich auch, ich bin nicht verheiratet, ich muss auch Unterhalt zahlen, das mache ich auch gerne. Aber ich sage jetzt mal im Großen und Ganzen, ich habe meine Ziele definitiv erreicht und ja, der Höhepunkt.
1: Aber macht das, ich frage mich, ob das heutzutage noch Sinn macht, sich das, ich kenne das auch noch von meinen Großeltern, erstmal schön arbeiten und so weiter und dann später, wenn man dann in Rente geht, dann hat man hoffentlich das Haus vielleicht noch und dann muss man vielleicht nur noch 10, 20 Jahre arbeiten, bis man es dann abgezahlt hat und dann kann man auch endlich mal die Welt entdecken. Ich habe das Gefühl, dass die jungen Leute heute das gar nicht mehr so sehen und sagen, ich warte doch nicht, bis ich in Rente gehe mit 70, sondern ich will jetzt die Welt entdecken. Ich will jetzt leben, ich will jetzt irgendwie die Sachen machen. Andererseits hört man dann aber auch, dass sie halt sagen, ja, sowas wie Familie wird immer weiter nach hinten geschoben. Ne? Früher war das ja so, ja, Anfang 20, Mitte 20 ging es schon los. Heute ist die Tendenz eher Mitte 30, Ende 30.
3: Ja, das wird immer weiter so, weil ich meine, Gottes Willen, wenn sich das jemand leisten kann, soll er machen, soll er die Welt entdecken, warum nicht? Wie gesagt, man lebt nur einmal und man soll den Moment genießen, den man hat.
1: Muss man sich das denn leisten können, frag ich, weil ich habe den Eindruck, die diese Weltreisen machen, und das sind ja oft junge Menschen, Studenten und so weiter, die haben gar nicht so viel Geld und machen es trotzdem.
3: Ja, das frage ich mich auch, wie das funktioniert.
1: Wie das funktioniert? Naja, Work and Travel ist ja Option 1. Ja, gut, dann kannst du als Au-pair irgendwo arbeiten, dann kannst du so viele Sachen. Ich habe ja auch das Gefühl, wenn du jung bist, hast du einfach weniger Verpflichtungen. Du hast halt in der Regel keine Familie, ne? Nix, keine Kinder und so. Bist ein bisschen flexibler.
3: Richtig. Ja, das auf jeden Fall. Ich meine, wenn du jetzt im Alter von 22, 23 sagst, okay, ich mache, wie hast du eben gesagt, Au-pair zum Beispiel, da kann man dann zum Beispiel auch sagen, okay, alles klar, das gefällt mir, dann mache ich dann auch, aber...
1: Im besten Fall wohnst du noch zu Hause, das heißt, die Monate, die du nicht da bist, musst du keine Miete in Deutschland zahlen, weil die Eltern sagen, nee, passt schon.
3: Ja, das wäre schön.
1: Das wäre schön, ne? Leider nicht mehr. Ja. Ja, ich muss ja wirklich, ist ja wirklich so. Und ich habe manchmal auch, ich höre manchmal von so jungen Leuten Argumente, die dann zum Beispiel sagen, ja, ich muss zu Hause Miete zahlen. Die zahlen dann irgendwie, was weiß ich, 100, 200 Euro Miete an die Eltern. Und dann sagen die irgendwie so, ja, ich war jetzt aber für einen Monat nicht da. Und dann habe ich meine Eltern gefragt, ob ich denen das wirklich geben muss, weil ich war jetzt einen Monat nicht da. Und dann habe ich mir in dem Moment gedacht, ach, weißt du, ich sollte auch mal meinen Vermieter fragen, da ich ja jetzt einen Monat im Urlaub war, ob ich nicht einfach einen Monat lang nichts zahlen muss. Weil ich war ja nicht da. Ich habe die Wohnung ja nicht genutzt. Ich finde diese Logik unglaublich schlüssig. Aber irgendwie hakt sie.
3: Ja, irgendwo ist dann immer ein Haken.
1: Irgendwo ist ein Haken dran, ne? Ja, das stimmt. Ja, was mich noch viel mehr geärgert hat, ist aber, dass die Eltern tatsächlich zugestimmt haben bei dieser Idee. Die haben dann wirklich gesagt, nee, okay, kannst du stecken lassen. Ich hätte gesagt, nee, sorry. Ich bereite dich hier aufs Leben vor. Du zahlst das definitiv, ob du willst oder nicht. Was hättest denn du gemacht? Sei ehrlich. Was hättest du gemacht? Hättest du den lieben Papa gespielt und gesagt, nee, komm, ist okay? Oder hättest du gesagt, du, das ist hier kein Wunschkonzert. Was hättest du gemacht? Sei ehrlich.
3: Also wenn ich ehrlich bin und ich sag jetzt mal, wenn meine Älteste sagt, hier, pass auf, ich bin einen Monat nicht da, dann würde ich ja auch sagen, ja, pass auf, da komm, dann lass den Monat stecken, du brauchst halt Geld da, wo du jetzt bist, zum Verpflegen etc. pp. Also da bin ich dann wirklich kulant und bin ich dann auch der liebe Papa, auf jeden Fall.
1: Ja, aber das kann man ja auch anders machen. Man kann ja auch sagen, die zahlt trotzdem ihre Miete und Papa schickt ihr dann trotzdem nochmal 100 Euro per PayPal oder so zu.
3: Oder so.
1: Am Ende ist es nämlich im Prinzip dasselbe. Sie hat auch am Ende mehr oder weniger nichts gezahlt. Aber doch, weißt du, was ich meine? Oder für mich ist die Symbolik dahinter irgendwie entscheidend.
3: Ja. Also ich wäre dann auf jeden Fall so, wie ich gerade eben gesagt habe, hier, komm, lass stecken. Ist gut.
1: Lass stecken. Naja, gut.
3: Ja, drauf den Eis oder was weiß ich was. Aber, nee, also ich meine, sie verbraucht ja in dem Moment dann auch nichts, wenn sie dann zu Hause ist. Kein Strom, kein Wasser, nichts, ne, in dem Moment.
1: Ja, habe ich alles meinem Vermieter gesagt, wollte er nicht gelten lassen. Schade. Schade, schade, sage ich dir.
3: Okay. Schade, schade. Ja.
1: So, Sascha, ich würde auch ganz gerne, obwohl ich gerade sehe, die Zeit ist eigentlich rum, aber ich möchte trotzdem doch die Frage, die ich Natale gestellt habe, ich würde gerne mal wissen, wie du sie beantworten würdest. Also stell dir vor, ab dem 1. August bekommst du ganz normal dein Monatsgehalt mit dem Unterschied, dass du ein Jahr lang nicht arbeiten musst für dieses monatliche Geld. Wie nutzt du diese Zeit? Was machst du draus?
3: Wie ich eben schon gesagt habe, definitiv mit der Familie die Zeit nutzen.
1: Die müssen aber trotzdem ihrem ganz normalen, nur du bist ja quasi freigestellt.
3: Ja, klar. Natürlich mit anpacken, die Kinder in die Schule bringen, Kindergarten, meine Erledigung, die ich sonst nie machen kann, zum Beispiel machen.
1: Das wäre?
3: Im Haus, Amtsgänge, man heißt Amtsgänge nicht, aber dann alltägliche halt, mal für die Veranstaltung mal. Die Frau nicht zum Einkaufen schicken oder kochen schicken.
1: Wie viele Wochen wären rum und du würdest merken, okay, jetzt habe ich alles erledigt, jetzt sitze ich nur noch zu Hause und drehe Däumchen?
3: Boah, stimmt. Also dann Maximum 4 Wochen. Maximum.
1: Echt? Dann hast du alles erledigt, was du erledigen wolltest und alles repariert zu Hause, was du reparieren wolltest?
3: Im Großen und Ganzen, ja. Ja, auf jeden Fall. Das kann ich sagen. Ja,
1: aber ist das nicht verrückt, dass wir uns eigentlich einfach mal 4 Wochen freinehmen könnten, um all das zu erledigen, damit wir einfach auch so ein bisschen ein entspannteres und ein besseres Leben haben? Stattdessen zieht sich das ja quasi dann in die Länge und über mehrere Monate ärgern wir uns, weil wir gewisse Dinge einfach nicht erledigen.
3: Ja, genau das. Da kommst du nach Hause und siehst die kaputten Wand. Ach nee, dann wollte ich ja auch noch mal. Ach, wieder keine Zeit. Genauso geht das nämlich. Ist das ein Teufelskreis, ein Rattenschwanz ohne Ende.
1: Ja,
3: das ist Wahnsinn. Ja, definitiv. Wahnsinn.
1: Sascha, hat mir Spaß gemacht, dich anzurufen. Ne, Quatsch, du mich. Schönen Abend dir und bis bald.
3: Wollte gerade sagen.
1: Mach's gut.
3: Du hast da, ich wünsche dir was, Daniel. Bis die Tage.
1: Tschüss.
3: Ciao.
1: So, nee, ihr müsst mich anrufen. Ich kann euch nicht anrufen. Die Nummer zu mir.
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1: So, wen haben wir in der nächsten Leitung? Da haben wir wen mit der Endziffer. Muss man gerade gucken. 8-0. Wer hat denn die 8-0? Hallo?
4: Hallo.
1: Hi, wer da woher?
4: Ich bin die Marie.
1: Marie aus wo?
4: Aus dem Raum Pforzheim.
1: Ecke Pforzheim. Schön.
4: Mhm.
1: Freue mich, dass du da bist. Marie, wir reden heute über Freizeit und die Frage lautet, ist Freizeit wertvoller als Geld für dich?
4: Also wertvoller als Geld auf jeden Fall. Ich finde, Freizeit ist auch was ganz Wichtiges. Ich finde es aber auch eine sehr schwierige Frage, weil ich zum Beispiel habe sehr viel Freizeit und es ist sehr schwierig, sich die Freizeit so zu gestalten, dass man nicht, wie du vorher schon gesagt hast, sein Leben verchillt.
1: Verchillt? Das habe ich nicht gesagt, aber klingt cool.
4: Okay. Ja, also dass man halt eben nichts für sich Sinnvolles macht und die Tagesstruktur geht verloren und dann ist es, also bei mir ist es so, ich habe viel Freizeit und dadurch eben weniger Geld, also ich bin im Bürgergeldbezug. Ich mache eine Weiterbildung und habe aber trotzdem sehr viel Zeit nebenher. Mhm. Und die Zeit kann ich nicht, also jetzt klar für mich schon nutzen, meinen Haushalt machen. Ich kann mir eine Tagesstruktur selber selbstständig irgendwie versuchen aufzubauen. Aber ohne Moos nichts los. Das heißt, ich kann jetzt nicht groß essen gehen oder irgendwas unternehmen, was jetzt meine Freizeit verschönern würde, sage ich mal. Insofern finde ich halt, bedingt sich das miteinander. Also man braucht Geld, um auch irgendwo Freizeit zu haben.
1: Wirklich? Braucht man das? Also du sagst gerade irgendwie die Freizeit zu verschönern, dafür brauche ich Geld. Was denn zum Beispiel? Also womit kannst du denn die Freizeit verschönern? Also doch, wobei, gut, da fallen mir jetzt 100 Sachen ein, die ich mit Geld verschönern kann. Auch. Aber es gibt doch, mir fallen aber genauso auch viele Beispiele ein, wie ich meine Freizeit ohne Geld verschönern kann.
4: Ja, das geht schon auch.
1: Oder mit wenig Geld, sagen wir mal so. Also mit Minimalgeld. Minimal heißt für mich mit 10 Euro am Tag. Oder findest du das schon viel?
4: Ja, also es ist eine Schachtel Zigaretten zum Beispiel.
1: Also, ja, bei mir wären es 5 Kugeln Eis bei den heutigen Kugelpreisen. Da zahlst du, glaube ich, 2 Euro für eine Kugel. Aber theoretisch, man kriegt einen Eintritt ins Schwimmbad, man kriegt eine Kugel Eis, ich krieg sogar noch eine Pommes, wenn ich aus dem Wasser komme. Da kann man schon einiges irgendwie für die 10 Euro machen. Und ansonsten, natürlich kann man durch den Park spazieren gehen, man kann sich an den Badesee legen, man kann durch die Stadt flanieren, also weiß ich nicht, je nachdem, was dich erfreut. Es gibt auch viele Sachen, die man zu Hause machen kann, die einen irgendwie erfreuen. Vielleicht ein Bild malen, haben wir jetzt die letzten Tage gehört. Viele, die kreativ geworden sind, die angefangen haben zu malen, die angefangen haben, ein Instrument zu lernen. Gibt es etwas, was du, also ist Freizeit für dich vorstellbar, dass du in dieser Freizeit freiwillig etwas lernst? Oder sagst du, boah, nee, lernen, gar keinen Bock. Allein das Wort macht mich schon aggressiv und reagierst da allergisch.
4: Ja, also doch, lernen kann, finde ich immer gut. Lernen kann man immer. Aber also wenn ich jetzt zum Beispiel so über meine Freizeit nachdenke, was ich so den ganzen Tag mache, weil ich viel Freizeit habe, sind natürlich auch kreative Dinge und Dinge, die mir auch irgendwo gut tun. Also zum Beispiel schreibe ich Songs oder spiele Gitarre, singe, versuche halt einfach so viel wie möglich, das zu machen, was mir tut und was mir gefällt. Auf der anderen Seite ist es halt auch so, dass wenn man einfach viel zu viel Zeit hat, dann fängt man auch zum Beispiel an nachzudenken über irgendwelche Sachen, vielleicht auch Sachen, die nicht so gut sind und hängt da manchmal auch so ein bisschen fest. Also ich finde, Freizeit gepaart mit Aufgaben, die man hat am Tag und die man sich auch suchen sollte, sind wichtig.
1: Okay, wie machst du das? Also wie stellst du das so, dass es passt für dich und dass du genau nicht Gefahr läufst, da irgendwie zu sehr über irgendwas Negatives nachzudenken, wo du nicht rauskommst, wie so ein Strudel.
4: Ja, genau. Also es gelingt mir nicht immer. Mhm. Das ist halt einfach so, wie gesagt, wenn man viel zu viel Zeit hat, man versucht dann halt eben den Haushalt zu machen oder einzukaufen und solche Tageserledigungen quasi in den Tag mit einzubauen. Und dann kommen aber doch immer wieder sehr lange Phasen, wo man Freizeit hat und die immer sinnvoll zu nutzen und immer kreativ zu nutzen, finde ich schon eine Herausforderung. Also es ist schwierig und ich mache es dann halt einfach so, dass ich mir versuche, 2-3 Dinge vorzunehmen, die einfach auf der Tagesordnung stehen und bestehen bleiben und die ich dann auch einfach abhake zum Tagesende.
1: Ich finde das so gut, ja.
4: Ja, und alles andere versuche ich so ein bisschen drumherum aufzubauen. Aber wirklich, also ich persönlich finde, wenn man zu viel Zeit hat und dazu gehört halt auch, wenn man nicht arbeiten geht, dann fehlt einem viel in der Tagesstruktur einfach auch eine Aufgabe. Und letztendlich fehlt einem auch das Geld, um dann irgendwelche Dinge sich zu erlauben, Urlaube oder sowas oder Ja, keine Ahnung.
1: Das sind ja schon dann die großen Sachen. Aber das, was du gerade angesprochen hast, das finde ich ganz cool. Mache ich übrigens auch. Ich habe so eine Liste, wo ich immer drauf schreibe, was für To-Dos, ne, so Sachen, die ich erledigen möchte. Ist auch eine sehr, sehr lange Liste. Da sind auch teilweise Dinge drauf, die ich schon seit Monaten erledigen möchte. Und immer wenn ich das Gefühl verspüre, boah, ich habe gerade Langeweile und eigentlich habe ich sowas wie Langeweile eigentlich nie. Habe immer irgendwas, was mich interessiert oder so. Aber wenn ich halt sage so, okay, bevor ich jetzt wieder irgendeine Doku gucke, irgendwas, dann könnte ich ja irgendwie diese Zeit nutzen, um eins dieser Dinge auf meiner To-Do-Liste zu bearbeiten. Und so wie du sagst, kommt dann in dem Moment dieses, boah, da habe ich jetzt gar keinen Bock drauf. Okay, ja. Das heißt, ich weiß, ich habe gerade Zeit. Ich könnte jetzt einen dieser Punkte bearbeiten, will das aber gar nicht.
4: Ja.
1: Weiß aber auch, wenn ich es machen würde, dann fühle ich mich danach besser. Weil ich ja eins von diesen Sachen erledigt habe, die ich ja schon seit Wochen oder Monaten da stehen habe, die mich auch ärgern, die mich auch nerven. Und da muss man einfach dann konsequent sein und das wirklich dann auch machen. Und ich kann euch wirklich nur sagen, danach ist super. Danach, wenn man es gemacht hat, ist super.
4: Also ich finde auch, es gibt eine richtig große Befriedigung, wenn man sich selber Ziele setzt, die einem andere nicht vorgeben, wie zum Beispiel in der Arbeit, wenn man Angestelltenverhältnis ist, ja, und man hat so seine Sachen, die man erledigen muss, dann kann einen das ja auch schon sehr befriedigen, wenn man am Ende vom Tag dann vielleicht auch seine Zeit, die man geopfert hat, quasi belohnt bekommt. Aber an Tagen, wo man eben das nicht hat, nicht vorgegeben hat und man erledigt Sachen für sich und man macht, dann fühlt man sich schon richtig gut und dann ja, fühlt sich besser an, wie wenn man den ganzen Tag nur Netflix geschaut hat zum Beispiel oder in irgendwelchen sozialen Medien rumgescrollt hat. Aber ich finde, viel Freizeit kann dazu verleiten, eben genau sowas zu machen. Und ich finde auch, wie die Vorredner schon, dass das Leben sehr wertvoll ist und dass man eben nur begrenzte Zeit hat. Und eine freie Zeit finde ich halt am schönsten, dass man sich selber einteilen kann, wann macht man was und sich auch frei entscheiden kann, wann mache ich es oder mache ich es eben nicht. Und das gibt ein Freiheitsgefühl auf jeden Fall. Und deshalb finde ich Freizeit schon sehr wertvoll.
1: Ja. Marie, dann vielen Dank für deinen Anruf. Okay. Vielen schönen Abend.
4: Ja,
1: alles
4: auch.
1: Gute dir.
4: Ja, gleichfalls.
1: Tschüss.
4: Ja, ciao.
1: So, anrufen dürft ihr vom Handy vom Festnetz die Nummer zu mir ins Studio.
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1: Ist Freizeit heute wertvoller als Geld, lautet das Thema. Marie sagt, zu viel Freizeit kann dazu verleiten, sie nicht sinnvoll zu nutzen. Und sie weiß das auch und ist daher sehr, sehr achtsam bei diesem Punkt und versucht da, sich selbst auch immer wieder daran zu erinnern, okay, guck mal, das sind die Aufgaben, die du dir vorgenommen hast und die machst du auch, damit du nicht in diesen Modus verfällst, gar nichts zu machen. Obwohl man auch immer wieder mal vielleicht reinfällt und man darf da auch nicht allzu böse mit sich selbst sein. Wir haben an der nächsten Leitung mit der 5-2. Hallo. Hallo, hallo.
5: Hallo, hier ist Korn.
1: Wer?
5: Also Henning ist mein richtiger Name, du kennst mich, ne?
1: Henning?
5: Ja, genau.
1: Grüß dich, Henning. Schon mal gesprochen. Welche Ecke denn nochmal?
5: Guten Abend. NRW ist das.
1: Köln?
5: Ja, so, also Paderborn ist bezüglich
1: Paderborn bekannt. Ist besser, okay. Nehmen wir Paderborn.
5: Ja,
1: freue mich.
5: Den genauen Ort kennen nicht viele.
1: Na, das muss man ja auch nicht, aber die Ecke reicht mir doch schon. Henning, freue mich, dass du da bist.
5: Ja, wir hatten ja schon mal die Ehre, ne?
1: Marie, deine Vorrednerin, sie sagt, zu viel Freizeit verleitet dazu, sie nicht sinnvoll zu nutzen. Würdest du das bestätigen?
5: Ja, also. Also die Frage ist, ob man die Zeit sinnvoll nutzt, oder?
1: Ne, die Frage ist, wenn man zu viel davon hat, läuft man Gefahr, sie nicht sinnvoll zu nutzen. Jetzt müsstest du auf dein eigenes Leben blicken und sagen, du, wenn ich viel Freizeit habe, dann habe ich immer irgendwas Sinnvolles gemacht. Oder vielleicht erkennst du auch selber, ja stimmt, wenn ich zu viel Freizeit habe, dann drehe ich Däumchen und eigentlich passiert nichts, obwohl ich Zeit habe, obwohl ich mir so viele Dinge vorgenommen habe.
5: Ja.
1: Er lacht da schon.
5: Mit manchen Sachen trete ich natürlich auch auf der Stelle, aber das geht, glaube ich, jedem in manchen Sachen so, oder?
1: Ja, aber warum gibt es die einen, die das irgendwie so hinkriegen, die gefühlt immer produktiv sind, immer irgendwas machen und die anderen, die Ja, immer nur meckern, dass sie zu wenig Zeit haben. Und wenn sie dann aber die Zeit haben, dann machen sie es nicht. Dann kommt eher das Argument, oh, jetzt muss ich auch mal entspannen. Jetzt muss ich auch mal irgendwie nichts tun. Das ist ja auch mal wichtig, so.
5: Ja, das sind so die schweren Fragen des Lebens. Also ich kann da zum Beispiel ein interessantes Beispiel von meinem SIFO erzählen.
1: Von deinem was?
5: Von meinem SIFO, also väterlicher Lehrer heißt das.
1: Väterlicher also, Lehrer? Okay, kenne ich nicht.
5: Ja, auf Chinesisch. Ja, ich bin ja in der EWTO und da gibt es halt so ein bisschen Tradition ist da drin. Nicht mehr viel, aber ein bisschen was.
1: Was ist
5: WTO? EWTO, Europäische Wing Chun Organisation.
1: Cool, okay. Fang an, ich höre dir zu.
5: Ja, das ist sehr cool. Also, ich sag mal so, der ziemlich härteste Typ, den ich je kennengelernt habe, das war ein sogenannter Paul. Ich sage an der Stelle immer, die krassesten Russen haben immer die deutschesten Namen. Also das muss ich besonders beurteilen können, weil ich komme aus einem Dorf, wo wir alleine zwei Russenviertel haben, Klein Moskau und Wodka-Hügel. So, und dieser Typ war wirklich sehr kräftig und so, und den konnte eigentlich nichts umhauen. Also der war also körperlich und psychisch extrem stark. Und selbst der hat dann irgendwann mal so gesagt, wie schwer das Leben ist. Ne? Der hat dann irgendwann so Geschichten erzählt, wo er aufgewachsen ist. Russland, Sibirien, also Kasachstan, um genau zu sein, das ist für uns das ja alles Russland, das war alles Sowjetrussland, also ja, ich will jetzt nicht ins politische Detail gehen, also Russland, Punkt. So, und jetzt kennt jedenfalls Winter, die sind 40 Grad minus gewesen, ne? Und der hat einfach mal so erzählt, wie hart das Leben so ist, wie hart seine Reise hier nach Deutschland war und so. Und dann hat er so dies und das erzählt. Und dann hat mein Zipo den so ganz ernsthaft angeguckt. Dann hat er mal gesagt, Paul, das haben wir alle ganz genauso. Und das ist so die Antwort darauf. Das ist einfach hart, das Leben. Ne? Das ist für jeden auf irgendeine Art und Weise hart. Und da muss man halt seinen Weg finden, damit umzugehen, oder?
1: Und dann hat er gesagt, ja, oder wie? Oder was hat er gesagt?
5: Ich akzeptiere es erstmal so. Ich akzeptiere erstmal diese Hierarchie, dass er halt so gesehen über mir steht. Vielleicht werde ich ja selber irgendwann mal SIFO, weiß ich nicht. Und was er damit genau meint, weiß ich auch noch nicht. Das hat er auf La Tortura mal gesagt. Also er ist Italiener und La Tortura heißt auf Italienisch und auch Spanisch übrigens. Genau das Gleiche, also die Folter.
1: Ich dachte, er wäre Russe.
5: Nein, mein väterlicher Lehrer ist Italiener.
1: Ach so, der...
5: Okay. Ja, ich habe gerade von einem Schüler geredet, von ihm.
1: Ja.
5: Genau. Also kannst du mir folgen?
1: Ja, du eben nicht, deswegen. Das war ein zu großer Sprung für mich. Aber erzähl weiter.
5: Ach, zum Glück macht das bald die KI. Die kann bald sowas ganz gut auseinanderhalten und so. Dann spart man sich viel Zeit und Erklärungen und
1: stimmt.
5: So.
1: Stimmt. Müssen aber wir auch nicht mehr reden miteinander. Ob das die Zukunft ist.
5: Das ist auf jeden Fall die Zukunft, dass wir das Leben extrem vereinfachen. Aber,
1: aber wäre das nicht schade, wenn wir nicht mehr miteinander reden können? Das ist doch auch blöd.
5: Ja, aber mal ehrlich, dann würdest du dir doch irgendeine andere Arbeit suchen, oder nicht?
1: Wenn wir nicht mehr miteinander reden würden?
5: Genau, weil KI das alles macht.
1: Dann würde ich woanders mit anderen, mit echten Menschen reden wollen.
5: Ja, okay. Nein, aber ich wollte dich jetzt auch nicht unterbrechen. Also an welcher Stelle konntest du mir nicht folgen oder wo sind deine Fragen?
1: Du führst jetzt mal weiter das aus mit dem italienischen Lehrer, den du da hast.
5: Ja, ich denke, das ist einfach hart, das Leben. Es ist unglaublich hart und bitter, aber da sollte man auch die schönen Momente dann drin finden irgendwie. Also selbst nach so einem harten Arbeitstag so ein schönes Pilz, das ist doch was Tolles, oder?
1: Ja, oder vielleicht auch nur ein Eistee. Kommt ganz drauf an. Ja, jeder definiert das ja ein bisschen anders für sich.
5: Ja, das stimmt. Vor allem nicht jeder verträgt der Alkohol. Also von daher ist das schon richtig.
1: Weißt du, worüber ich mich heute gefreut habe? Und ihr werdet wahrscheinlich sagen, ist doch jetzt nichts Besonderes. Aber es hat mich wirklich gefreut. Ich bin heute spazieren gewesen mit dem Hund und war so eine Stunde unterwegs. Und ganz am Ende bin ich an so einem Strauch vorbeigelaufen. Da waren Brombeeren. Und da musste man sich zwar ein bisschen strecken danach. Ne, es war so am Wegesrand. Und ich habe mir dann auch gedacht, hier fahren so viele Autos. Wahrscheinlich ist das total eklig und eigentlich auch gar nicht gesund. Hab dann trotzdem zwei davon gepflückt und die waren total süß. Und es hat irgendwie, war das ein schöner Moment. Wie ja, doof, ne? Es ist was ganz Simples, Kleines. Aber es hat mir sehr viel Freude bereitet in dem Moment. Ja. Sind diese Kleinigkeiten. Ich habe mich mehr gefreut über diese zwei selbstgepflückten, wie über die ich mir im Discounter kaufen kann in der ganzen Schale.
5: Und das war Zufall, dass du die in der ganzen heutigen Informations- und Reizüberflutung entdeckt hast?
1: Ja, wäre ich mit meinem Handy spazieren gegangen, Gassi, dann hätte ich es gar nicht gesehen.
5: Ach, sieh mal einer an. Dann hat es sich gelohnt, dass du das Handy einmal kurz ausgeschaltet hast. Oder war es trotzdem an?
1: Das mache ich grundsätzlich, gucke ich da nicht drauf, wenn ich spazieren gehe.
5: Ja, ja, man, das siehst du, da hast du doch für dich schon das Streben nach Glück beantwortet. Du suchst deine Ruhe, wenn du mal nicht erreichbar bist. Und das muss halt jeder für sich dann selbst finden, ne? Also das Streben nach Glück, oder?
1: Das Streben nach Glück. Erinnere mich an den Film mit Will Smith, glaube ich.
5: Ja, steht auch in der amerikanischen Verfassung, das Streben nach Glück. Da ist es noch ein bisschen ausführlicher beschrieben. Ja, da kann man lange drüber diskutieren, aber ich hoffe, dass das ein bisschen dich weitergeführt hat. Also das war jetzt natürlich ein bisschen so aus dem Nähkästchen plaudern, ne? Das, also du kannst dich natürlich nicht an jeden Anruf erinnern und so, aber ich hoffe, dass ich irgendwie anknüpfen konnte an das Thema. Ich habe einfach so aus meiner Biografie so ein paar Ausschnitte genannt und die versucht, die irgendwie zu verknüpfen. Vielleicht bringt's ja was.
1: Wenn du abschließend jetzt noch, weil ich habe noch 2 Minuten, wenn du abschließend etwas den Leuten mitgeben wollen würdest, bezogen auf Freizeit im Vergleich zu Geld, was würdest du sagen, was ist eine ganz wichtige Botschaft, die du gerne mitgeben, als Gedankenansatz, als Anstupser?
5: Ja, also für mich ist natürlich klar, ich bin ja dein Namensvetter, also unser Kaiser, den wir natürlich viel, viel besser kennen, bei dem wir übrigens 250 Jahre Amerika letztens gefeiert haben. Als amerikanischer Patriot sage ich natürlich, dass Geld wesentlich wichtiger ist als alles andere, weil mit Geld kannst du dir letztendlich Freizeit kaufen, ne? Also du kannst dir damit so ziemlich jedes Glück ermöglichen, also von Gesundheit bis sonst irgendwas.
1: Kennst du die Geschichte vom Kaufmann und vom Fischer?
5: Nee.
1: Kennst du wirklich nicht?
5: Die sagt mir gerade nichts, zufällig nicht.
1: Die musst du dir durchlesen nach der Sendung. Ich kann sie jetzt, ich will sie jetzt nicht abkürzen, weil die ist zu gut, um sie abzukürzen. Schau einfach mal im Internet nach, falls du die Möglichkeit hast. Die Geschichte vom Kaufmann und vom Fischer.
5: Ja, das bin ich spannend, ja.
1: Der hat nämlich viel Freizeit. Der entspannt da einfach, der Fischer. Und fährt ab und zu mal raus, um so ein paar Fische zu fangen. Und der Kaufmann, der gerade Urlaub macht in dieser Region, der beobachtet ihn und sagt, hey, wenn du das und das machst, dann könntest du viel mehr verdienen und könntest viel mehr irgendwie Geld machen und so weiter. Und ich will das, wie gesagt, nicht vorwegnehmen. Aber es ist auf jeden Fall eine sehr schöne Geschichte, die einen zum Nachdenken bringt.
5: Ja, also das hat jetzt mal wieder gepasst. Vielleicht, was weiß ich, vielleicht melde ich mich nochmal in einem Jahr oder so. Aber konntest du denn damit jetzt was anfangen? Also ich muss zugeben, ich habe ein bisschen Alkohol gerade getrunken, aber ich denke, die Zusammenhänge, die kriege ich.
1: Ach so, hin, das Feierabendbier war schon drin. Na gut, okay.
5: Ja, ja.
1: Dann nehmen wir das mal so. Nee, ich fand's schön. Henning, tu mir einen Gefallen, guck bitte mal nach der Geschichte. Beim nächsten Mal möchte ich, dass du sie schon kennst.
5: Ja, ich glaube.
1: Die ist nicht lang, die hast du dir in 3 Minuten durchgelesen. Das ist eine ganz kurze Story.
5: Das werde ich mir erstmal merken. Ich muss erstmal alles verarbeiten und hoffe, dass es irgendwie
1: so
5: keine Zeitverschwendung war.
1: Nein, machen wir nicht. Schönen Abend dir. Bis bald, Henning. Mach's gut.
5: Tschüss. Ja, danke. Tschüss.
1: So, anrufen dürft ihr auch vom Handy vom Festnetz. Die Nummer zu mir ins Studio.
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1: Und falls ihr die Geschichte nicht kennt, es ist eigentlich, ich finde, das ist Pflichtlektüre. Das muss man gelesen haben. Und je älter ich werde und je öfter ich mir die Geschichte durchlese, es ist seltsam. Man betrachtet diese Story im Laufe seines Lebens immer ein Stückchen anders. Das ist faszinierend. Wen haben wir in der nächsten Leitung? Da haben wir wen mit der Endziffer 97. Guten Abend, hallo.
6: Ja, hallo.
1: Ja, wer ist denn da?
6: Ja, hallo, ich bin, schönen guten Abend. Wie heißen Sie?
1: Ich bin Daniel, und du?
6: Daniel, ich heiße Ben.
1: Hallo Ben, Ben aus welcher Ecke?
6: Aus Hamburg.
1: Ui, aus dem ganzen Norden hier, sehr schön. Ich sitze hier in Mannheim im Studio. Ja. Schön, dass du anrufst, Ben.
6: Ja, gerne. Ich bin neu in dieser Sendung, Radiosendung. Also, worüber redet man genau und also, wie läuft das hier ab?
1: Ja, also mal anrufen. Hat funktioniert, jetzt bist du da. Ja. Und im besten Fall weiß man sogar schon, um was es geht in der Sendung, wenn man da schon länger zuhört. Du bist ja schon seit 20 Minuten in der Warteschleife. Ich glaube, du wusstest, um was es geht, ne?
6: Ja, also man redet über so Themen, einfach so random Themen, denke ich mal.
1: Ja, das machen wir immer montags in der offenen Runde. Heute gibt's ein festes Thema. Und das Thema lautet heute Abend, ist Freizeit heutzutage wertvoller als Geld? Und dazu rede ich gerade mit den Leuten, Ben. Wenn du möchtest, darfst du dazu gerne was sagen. Aber du kannst auch gerne einfach nur das, was du bisher gehört hast, vielleicht kommentieren. Das ist dir überlassen.
6: Ja. Also ich möchte gerne was darüber sagen, über die Freizeit. Also meine Erfahrung mit der Freizeit, wenn meine Arbeit fertig ist und alles, es ist in meinen Augen mehr sinnvoller als Geld, weil Geld, ich verdiene genügend Geld, um meinen Lebensunterhalt zu haben und zur Seite zu legen. Aber Freizeit braucht man für die mentale und physische Gesundheit und auch einfach Sachen zu machen, die man möchte. Zum Beispiel Kampfsport machen möchte oder irgendwo hinreisen. Also das braucht man. Also Freizeit ist wichtig, aber wenn man nichts mehr zu tun hat, dann ist es nicht mehr gut. Dann wird man ein bisschen wahnsinnig. Was man da machen sollte, dann ist es halt so.
1: Ja, also ja, ich habe gerade, also was genau machst du denn? Was veränderst du denn in deinem Leben?
6: Also was ich verändere, zum Beispiel, ich sage mal so, plane meinen nächsten diesen Jahr zum Beispiel neu durch oder ich schaue mal, was ich optimieren kann und so oder was ich halt verbessern kann. Also ich nehme mal so ein Tagebuch mit. Ich schreibe, ja, tatsächlich, das ist ein Ding, ich schreibe ein Tagebuch, weil einfach über die Sachen schreibe, ist es für mich einfacher, als im Handy oder MacBook reinzutippen. Ist auch authentischer. Und da schreibe ich rein und weiß, okay, was kann ich diesmal verbessern? Weil ich mag Sachen zu optimieren, zu verbessern. Und das mache ich so zum Beispiel. Und dann schaue ich nach, was ich mich gesünder ernähren, bewegen, tun, machen kann. Ja, das so ungefähr verändere ich oder verbessere ich mein Leben, kann man ungefähr sagen.
1: Und wie schnell veränderst du dann tatsächlich auch die Dinge? Also die eine Sache ist ja erstmal zu merken, ich möchte etwas verändern, dann schreibst du das in dein Tagebuch rein. Das kennt, glaube ich, jeder von uns. Wir merken irgendwie, ich will mal wieder ein bisschen mehr Sport machen oder ich will mich ein bisschen mehr bewegen oder ich will aufhören zu rauchen. Also irgendwas nehmen wir uns vor und es vergehen die Wochen, es vergehen die Monate und wir stellen fest, wir haben es immer noch nicht gemacht. Wie vermeidest du das?
6: Ja, also das habe ich die letzten 2 Jahre gut vermieden. Folgendes, alles, was mich stört, schalte ich ab. Und es ist mir egal, was vorher passiert oder wenn man mich anruft oder irgendwas. Und sage mir, die Sachen, die Nummer 1 bis 5 mir wichtig sind, die mache ich auch. Die restlichen, die nicht so wichtig sind, und wenn ich immer noch Zeit habe, dann mache ich die auch. Also ich versuche sehr stark, mich daran zu halten, weil ich weiß, das ist mir wichtig. Wenn ich das so oft geschrieben habe, dann musst du mich auch daran mal kümmern. Die anderen Sachen können ja schließlich warten. Die laufen mir ja nicht weg.
1: Was sind die Top 5?
6: Die Top 5 sind zum Beispiel also Weltreise, und ich mache ja mein Studium für KI-Gesetze und so weiter und für die Einsetzung für KI und in Europa. Was damit zu tun hat, darüber schreibe ich E-Mails und sende ich auch in den Europäischen Kommission und versuche da neue Gesetze dafür zu entwerfen. Das ist mir wichtig. Das ist das, was ich mache. Dann die anderen weiteren sind, bei meinem Traumhaus zu bauen, also das die finanziellen Mittel zu schaffen, ein Haus zu bauen und Kampfsport. Ich habe gerade Karate abgeschlossen mit dem schwarzen Gurt und jetzt versuche ich Taekwondo und Aikido das auch dann eben zu machen und hoffentlich bald eine Frau zu finden. Ja, das ist so Top 5, könnte man sagen.
1: Ich komme auf 4 Sachen gerade.
6: Die 5. Wäre, da muss ich kurz mal nachdenken.
1: Es dürfen auch 4 sein. Wir müssen jetzt keine 5. voll machen. Muss nicht sein. Also wie du willst.
6: Ja, aber da hatte ich noch eine 5. Das hatte ich ja vergessen. Ah ja, ich wollte mir einen Bauernhof kaufen, weil die Welt sieht sehr instabil aus. Und dachte mir, ich kaufe mir einfach 1-2 Hektar vom Land. Und oder finanziere ich mir das und dann habe ich meine eigene Ernte, Gemüse, Tiere, alles, kann ich mir selbst versorgen, also so gut es geht, mit Strom auch und so weiter, damit ich mir halt ein sicheres, stabiles Leben habe.
1: Und dann willst du aber viel, aber da muss ja auch 24/7 dann dafür arbeiten.
6: Genau, richtig. Aber da will ich Leute einstellen. Dazu habe ich die finanziellen Möglichkeiten offen, da ich ungefähr 10, 15 Leute einstelle. Und das Bauernhof kann man ja auch Sachen verkaufen. Eier, Gemüse, Fleisch, Korn und so weiter, Bier. So eine ganz kleine Bäuerei möchte ich gerne auch aufmachen. Und das kommt ja später. Das ist so meine, ja, die 5 Top-Sachen, die ich machen möchte.
1: Okay, also wenn Ben Zeit hat, Freizeit hat, dann sind das die 5 Dinge, auf die er versucht, seinen Fokus zu lenken. Weltreise, gut, geht nicht, kann ich heute vielleicht nicht machen, weil es ist, weiß nicht, mittags, ich habe jetzt 3 Stunden frei, kann ich keine Weltreise machen, bleibt schon mal. Gesetze entwerfen, Studium KI. Gut, ich könnte mich jetzt hinsetzen, könnte mir Gedanken dazu machen, da vergehen schnell mal 2-3 Stunden und ich mache etwas, was mir generell Spaß macht. Okay, check, können wir machen. Fürs Traumhaus Geld sparen, würde ich jetzt auch eher sagen, das ist dann eher am Monatsende, was bleibt übrig, was kann ich zur Seite legen und ja, Kampfsport lernen, da gucke ich in den Kalender und sage, stimmt, heute ist Training dran, kann ich verfolgen. Also sind mehr oder weniger die 2 Dinge, denen du deine Freizeit widmest, das Schreiben von vielleicht irgendwelchen Dingen, die jetzt die Gesetze belangt oder der Kampfsport, richtig oder sehe ich das falsch?
6: Naja, vor kurzem mit Kampfsport habe ich leider nicht so viel Zeit. Da will ich nicht mehr Zeit investieren. Und wegen der KI ist es ja so, die KI ist ein gefährliches Lebewesen, sage ich mal so. Das kann man nicht als Lebewesen bezeichnen, aber es ist gefährlich für uns Menschen und auch für unsere Soziales und Bevölkerung, für die Menschheit eigentlich, auch wenn man so wissen, dass mal X hochnimmt. Und da versuche ich, Gesetze zu entwerfen, mich hinzusetzen und zu denken, okay, wie kann ich Gesetze so machen, dass es keinen Ausweg oder Loophole gibt, dass das auch zu 100% so funktioniert. Also
1: Ja, die Frage war ja nicht, was du da gerade machst, sondern die Frage war, ob das deine Lieblingsbeschäftigung ist, wenn du gerade Freizeit hast.
6: Das ist nicht meine Lieblingsbeschäftigung, das ist eine Beschäftigung, die mir wichtig ist und die ich auch gerne machen will. Lieblingsbeschäftigungen sind was anderes eigentlich.
1: Ach so, genau das wollte ich ja wissen. Wie nutzt du deine Freizeit? Und ich dachte genau, dass das die 5 Sachen sind, die du am liebsten mit deiner Freizeit kombinierst.
6: Ach so, wenn Sie das fragen, was ich in meiner Freizeit mache, aber die Sachen, die ich auch sehr mag. Das sind so ein paar andere eigentlich.
1: Aber das spielt doch der Kampfsport mit rein, oder machst du, also das ist doch Freizeitgestaltung.
6: Kommt drauf an, also wenn ich arbeite von zu Hause meistens und manchmal habe ich mehr Zeit, manchmal habe ich weniger Zeit für Kampfsporttraining und Prüfungen. So, ja.
1: Ja.
6: Aber die Sachen, die ich am liebsten mache in meiner Freizeit, sind Wandern und...
1: Halt ihr mal fest, wir reden gleich drüber, Ben.
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1: Schön, dass ihr da seid, die Night Lounge. Heute mit dem Titel, ist Freizeit heutzutage wertvoller als Geld? Gerade ist der Ben in der Leitung, der ist zum ersten Mal mit dabei, hat das jetzt wahrscheinlich gerade auch ein bisschen irritierend wahrgenommen. Immer zur vollen Stunde, Ben, gibt's eine ganz kleine Unterbrechung, aber du bist ja noch da. Und ich wollte von dir gerade zuletzt wissen, ja, was ist so das, womit du deine Freizeit verbringst? Und jetzt hast du gerade gemeint, naja, es sind doch ganz andere Dinge als die ich anfangs genannt habe. Also die 5 Dinge, die du vor dem genannt hast, die sind ja aber trotzdem wichtig für dich. Also wie würdest du es unterscheiden? Würdest du sagen, das sind die 5 wichtigen Dinge für mich und das, was ich dir jetzt gleich nenne, sind die 5 Freizeitdinge? Oder wie kann man das unterscheiden?
6: Ganz genau, wie Sie gerade gesagt haben, ganz genau ist das so.
1: Sag ruhig du. Wir sind ja beim Du, ich bin ja... Spinner Daniel. Gut. Also Wandern hast du gerade gesagt bei den Freizeitsachen. Du gehst gerne wandern.
6: Also, ich gehe sehr gerne wandern, also halt in Bergen oder halt in Wein, also in auf dem Wald, weil ich brauche die Ruhe und einfach die Naturnähe.
1: Wie oft machst du das in Hamburg? Habt ihr in Hamburg die Gelegenheit dazu? Oder sagst du, nee, das kommt bei mir 2-mal im Jahr vor, das Wandern?
6: Nee, das Wandern, das passiert bei mir so jeden Monat 2-mal in Baden-Württemberg im Schwarzwald.
1: Wie, du fährst runter? Wie kommt's?
6: Mit Zug.
1: Hast du Family hier unten oder warum?
6: Nein, ich habe eine Familie unten. Ich bin ja noch ein junger Mann, ich bin gerade aber 20 und alleine und darum habe ich ja eigene Zeit und auch, ja, ich gehe oder zum Baden-Württemberg, so Schwarzwald, da mache ich meine Spaziergänge oder halt eben ja, für ein Wochenende eigentlich.
1: Du bist 20?
6: Ja.
1: Ben, ich habe dich, also das ist total faszinierend. Ich hätte dich jetzt viel, also was heißt viel? Ich hätte dich jetzt schon so 8 Jahre älter geschätzt.
6: Ach, wirklich, Mensch.
1: Ja, und zwar von deiner, ja, Redensart, von deiner Denkweise irgendwie.
6: Ach, wirklich.
1: Hast du das Gefühl, wenn du mit 20-Jährigen redest, dass die auf deinem Level sind? Oder hast du das Gefühl manchmal, nee, ich glaube, ich bin da tatsächlich ein bisschen anders als du?
6: Nee. Also tatsächlich ist es so, in meiner, also kurze Background-Story, ich habe mit meinen Eltern ganz klein war, so gehen wir mit Erwachsenen verreist. Und ich hatte nicht Probleme, mit Erwachsenen zu reden. Und ich war immer mit denen beschäftigt, die wissen mehr, die haben mehr Lebenserfahrung, die reden gerne viel. Und dann lerne ich von denen viel und so. Und ich habe nicht immer mit Gleichaltrigen so viel zusammen Kontakt gehabt und so. Und auch wenn ich mit Menschen rede in meinem Alter, dann bin ich so ein paar Stufen voraus von denen. Da fühle ich mich so nicht ganz geeignet. Aber mit Leuten, die 5 bis 10 Jahre älter sind, da fühle ich mich schon so wohler tatsächlich, ja.
1: Das ist interessant. Ich finde, das hört man dir ein bisschen auch an. Ja. Und solange du dich selbst damit auch wohlfühlst und nicht irgendwie sagst, ich fühle mich jetzt schon wie 40, ist ja alles gut. Solange ist alles gut. Ben, hat mich sehr gefreut, dass du mal anrufst. Vielleicht hören wir uns ja irgendwann wieder.
6: Ja, natürlich. Vielen Dank, Daniel.
1: Dir einen schönen Abend. Bis bald. Mach's gut. Ciao.
6: Dir auch. Danke. Tschüss.
1: Anrufen dürft ihr auch vom Handy vom Festnetz. Thema heute Abend ist Freizeit heutzutage wertvoller als Geld.
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1: Klickt euch auch gerne rein auf Insta, auf Facebook unter Night Lounge und in unseren WhatsApp-Kanal, den findet ihr auch unter Night Lounge und sollte er nicht auffindbar sein, den Link dazu ganz einfach über die Instagram-Seite Night Lounge. Da habe ich in den Stories das extra angepinnt. Es nervt mich ehrlich gesagt, dass das so kompliziert ist, diesen WhatsApp-Kanal zu finden. Aber gut, immerhin sind ein paar Leute drin und die haben auch schon fleißig abgestimmt. Das Ergebnis schauen wir uns dann so in 15 Minuten an. Jetzt geht's in die nächste Leitung. Wen haben wir dran? Jemand ruft an mit der 4-5. Hallo, wer da woher?
7: Ja, hallo. Hallo.
1: Wer ist denn da?
7: Ja, hi, ich bin's, Steffi aus Stuttgart. Wir hatten auch schon ein paar Mal miteinander gesprochen.
1: Du bist aber nicht mehr hier drin. Hast du jetzt länger nicht angerufen oder warum hat dich das System rausgekickt?
7: Nee, tatsächlich war das eigentlich zeitlich bedingt immer so eine Sache, kurz vorm Feierabend auf dem Heimweg und entweder hat es geklappt oder halt nicht. Und wenn es nicht so war, dann war es auch nicht schlimm.
1: Wann hast du das letzte Mal angerufen, weißt du das noch?
7: Ah, so vor 3-4 Wochen maximal.
1: Interessant. Ich versuche immer noch das Mysterium rauszufinden, warum manche Leute angezeigt werden und manche nicht. Ich weiß es nicht. Ich habe die Techniker gefragt, die haben auch gemeint, sie wissen es nicht. Also ich weiß bis immer noch nicht so richtig, warum manche Leute drin sind.
7: Das ist ganz skurril. Also meistens, wenn ich dann auf dem Heimweg bin und merke, okay, es ist so ein Freizeichen und dann höre ich mich gleich die gleiche Unterhaltung im Radio vom Auto her wie im Handy, weiß ich, okay, da könnten gute Chancen sein. Und dann bleibe ich natürlich auch dran.
1: Sehr schön, ja. Also für alle, die das allererste Mal bei mir anrufen, wenn es nur klingelt, dann seid ihr nicht durchgekommen. Wenn ihr aber plötzlich das Radioprogramm hört, dann seid ihr in der Warteschleife. Ihr hört dann keine Musik, ihr hört dann das Live-Programm. Und dann hat es funktioniert. In allen anderen Fällen hat es nicht funktioniert. Das heißt, wenn eine Wiederholung läuft, würdet ihr niemals durchgestellt werden. Ihr würdet niemals in diese Warteschleife kommen. Nur so als Info für euch. So, Steffi, freue mich, dass du da bist. Heute auf jeden Fall hast du mitbekommen, Thema Freizeit wertvoller als Geld. Ich gucke mal, was wir heute in der ersten Stunde so gehört haben. Wir haben zum Beispiel den Marvin gehört, der gesagt hat, jetzt will er erstmal arbeiten. Er will für später, also er will jetzt viel Freizeit aufgeben, um Geld zu verdienen, um später mehr Freizeit zu haben. Das ist sein Plan. Natale hat gesagt, er ist jetzt 37 und merkt jetzt irgendwie, boah, jetzt wird's langsam, jetzt muss ich ein bisschen mich spurten, damit das alles, die Partnerin ist schon da, aber jetzt soll noch das Haus kommen und die Kinder sollen kommen und so weiter. Und irgendwie sagt er so, ich warte auf den richtigen Zeitpunkt. dass alles mal ein bisschen entspannter ist. Jetzt
7: kommt der Zeitpunkt nicht.
1: Genau, dann haben wir Sascha gehört irgendwie. Und dann haben wir jetzt auch Marie gehört, viel Freizeit kann dazu verleiten, dass man sie nicht sinnvoll nutzt. Das war ihr prägender Satz. Wie sieht's bei dir aus? Was denkst du über Freizeit und Geld?
7: Ich bin halt definitiv der Meinung, es kommt immer darauf an, wie man die Freizeit gestaltet. Ob man sie sinnvoll in Dinge investiert, in Form von ja, Kultur erlernen oder als Mama Zeit mit den Kindern verbringen, Ausflüge erleben, in den Zoo gehen oder Experimente in Angriff nehmen, die man so vielleicht nicht gemacht hätte, wo aber wieder fortlaufend sind, natürlich mit dem nötigen Kleingeld, weil sonst könnte man ja gewisse Dinge auch nicht miterleben. Deswegen finde ich schon, dass sich gewisse Freizeitaktivitäten, sage ich mal,

0: bisschen mehr als 20 Euro. Und das gibt's heutzutage, gibt es sowas aber auch schon, gibt es auch schon Flatrates für 10 Euro, weißt du, aber bist halt bei einem anderen Anbieter mit einem schlechteren
1: Wenn
0: Netz.
1: Wenn man an den Punkt kommt, wo man wirklich dann über, sag ich mal, jeden Euro dann zweimal umschlägt, tut man natürlich sich da irgendwo, oder sollte man vernünftigerweise, sag ich mal, da ein Sparprogramm eben aufsetzen in Bezug auf die freizeittechnischen Aktivitäten. Also für mich ist zum Beispiel ein mega zufriedenstellendes Ergebnis, wenn ich weiß, ich gehe dreimal arbeiten, aber dafür habe ich dann in 3 Wochen mit meinen Kindern ein super Wochenende und verbringe mit denen von Freitag bis Sonntag eine tolle Zeit, die uns in Erinnerung bleibt.
0: Ja, aber genau das meine ich ja gerade. Da kommt ja ein bisschen was zusammen, darauf wollte ich ja hinaus. Und man meint dann, dass man, um diesen Status, diesen Stand aufrecht zu erhalten, arbeitet man dann einfach viel. Und dann habe ich einfach mir gerade gedacht, wenn ich das jetzt alles wegmachen würde, wegreduzieren würde und einfach eine günstige oder vielleicht sogar kostenlose Alternative mir suchen würde, dann würde ich doch viel weniger Stress haben. Und
1: das ist halt wieder auch, in was für einer Situation oder Position man sieht, ob man wirklich einfach nur zum Schein für die Außenwelt irgendwie so sein Leben irgendwo repräsentiert oder auch wirklich mit wenig gut auskommt.
0: Ja, natürlich.
1: Also ich habe zum Beispiel eine sehr lange Zeit, die nicht aus irgendwelchen Verschwörungsgründen, nee, meine Mikrowelle ist kaputt gegangen und ich hatte einfach 3 Jahre keine Mikrowelle. Habe aber andere Wege gefunden, das Essen warm zu machen und es war keine Umstände für mich. Es war mir einfach nicht wert, das Geld in eine Mikrowelle zu investieren.
0: So. Und das, obwohl die heute ja sehr, sehr günstig sind. Die kriegst du ja hinterhergeschmissen.
1: So sieht's aus, genau. Aber das sind so Abstriche, wo ich mir denke, kann man anderweitig überbrücken. Also man muss auch mit wenig im Leben irgendwie klarkommen. Und ich finde eben, diese heutige Zeit ist einfach so eine Vereinfachung in allem. Mhm. In allem. Willst du ein Mittagessen, brauchst du heutzutage nur noch heißes Wasser, gießt du drüber und dann hast du dein Mittagessen.
0: Ja, aber lecker ist das nicht, Steffi, sind wir doch mal
1: natürlich
0: ehrlich.
1: Natürlich nein, aber prinzipiell wäre eine Mahlzeit, das wäre vor 40, 50 Jahren nicht denkbar gewesen, sowas.
0: Ja, gut, das ist ja.
1: War einfach diese Färbung, natürlich klar, Bundeswehr ist und alles drumherum, aber das waren ja immer nur so Ausnahmezustände. Aber ich muss wirklich reflektierend so, was man dann alles so drumherum mitbekommt, dass dann halt doch das nicht nur in Reservemomenten genutzt wird, sondern doch solche Schnellgerichte oder Dosengerichte halt einfach den Alltag gestalten.
0: Also ich eben. Ja, also das, was woran mich das jetzt gerade erinnert, ist einfach so ein bisschen auch ein Stück weit. Steffi? Oh Gott, Steffi ist weg. Steffi, ruf zurück. Ich habe dich jetzt gerade. Warte mal, habe ich dich auf dem. Nein, ich habe dich gerade nicht auf dem Bildschirm. Ich kann dich gerade nicht anklicken. Du musst nochmal anrufen. Drück bitte nochmal auf Wahlwiederholung.
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0: Die Nummer zu mir ins Studio. Und wenn die anderen dich jetzt nicht ärgern, dann kommst du auch durch. Eine Leitung ist nämlich gerade frei. Und ihr könnt natürlich auch gerne anrufen. Wir haben noch eine Dreiviertelstunde Zeit, um heute über das Thema zu sprechen. Ist Freizeit wertvoller heutzutage als Geld? So, sie ruft nicht zurück. Und ich muss mal gerade gucken, ob ich sie irgendwie noch zurückbekomme. Das könnte eventuell ihre Nummer sein. Ansonsten rufe ich jetzt gerade irgendwo an. Schauen wir mal, ob es klappt. Ich hoffe, es ist die richtige Nummer. Es klingelt nur. Es geht nicht dran.
3: Hallo?
0: Doch, was war los, Steffi?
3: Ah, super, perfekt. Du, ich habe keine Ahnung. Ich glaube, ich bin mit irgendwas dran gekommen.
0: Du hast aber auch nicht mehr zurückgerufen, ne?
3: Hab gleich im Moment versucht, aber dann hat es wieder Wahlwiederholung wiederholt und bitte warten und dann kam schon euer Anruf rein.
0: Super. Ah, okay, okay. Steffi, 2 Sachen, die ich noch kurz besprechen möchte, bevor ich weitergehe. Die interessieren mich und da überspringe ich jetzt die Frage, die ich ursprünglich stellen wollte. Zwei Sachen. Einmal hast du gesagt, Freizeit kann man nutzen, um Kultur zu erlernen. Was meinst du damit?
3: Ich finde es auf jeden Fall, also im heutigen Geschehen ist einfach auch, sag ich mal, Deutschland

0: an sich, da bietet sehr viel an, ob es jetzt irgendwelche naturwissenschaftliche Experimente sind, die man für wenig Geld auch teilhaben darf, um da einfach, sage ich mal, ein bisschen mitreden zu können, ob das jetzt irgendwelche Wissenschaftsexperimente oder irgendwie so in der Richtung irgendwelche.
1: Ich kann gerade nichts damit anfangen. Ja. Ich weiß, ich habe das Gefühl, du redest gerade Japanisch. Ich verstehe wirklich überhaupt nicht, wovon du gerade sprichst. Mir ging es jetzt gerade nur, weil das andere war Experimente in Angriff nehmen. Einmal hast du gesagt, Kultur erlernen und einmal für mich sind das zwei Paar Schuhe. Wenn du jetzt sagst, nee, das ist ein und dasselbe, okay, dann packen wir es zusammen.
0: Kultur erlernen, die tust du ja auch schon, wenn du dich in einen Mittagstischcafé setzt, in eine Stadtteil, wo es angeboten wird für zum Beispiel alleinerziehende Mamas. Da sind ja dann ganz viele Kulturen, wo aufeinander stoßen. Und da ist es für mich zum Beispiel sehr interessant gewesen, viele Dinge aus anderen Kulturen kennenzulernen, um erstmal festzustellen, so schlecht geht's mir eigentlich gar nicht. Also so in diesem Sinne. Mhm. Weil aus verschiedenen, ob das jetzt der muslimische oder der buddhistische oder ob der orthodoxe Bereich, da sind doch schon ein bisschen strengere Hintergründe hinten dran, als wie, sage ich mal, bei uns Normalos, wo schon selbst denken, ach, die Welt ist ja so schon blöd und man hat wenig Freizeit, man hat nicht viel Geld dafür und wie will man das alles immer so strugglen, irgendwie doch viel sehen, viel erleben und viel Zeit haben, das passt ja eigentlich nicht in den Hut. Entweder hat man wenig Zeit, weil man viel arbeitet, um viel Geld zu haben, damit man sich das verwirklicht. Das ist eine Teufelsspirale. Aber eben damit sage ich ja, man kann wirklich, wenn man gewisse Perspektiven in Ausschau nimmt, ob das jetzt Experimente sind, ob das Naturwissenschaftsprojekte sind, für wenig Geld trotzdem sehr viel von der Welt lernen.
1: Ja. Man muss immer, also was heißt man muss, man sollte immer offen sein, neugierig sein. Und
0: vor allem auch sich nicht immer beklagen, dass es nicht gibt, weil wenn man nicht nach nichts Ausschau hält, dann fällt einem halt einfach auch nichts in den Schoß. So.
1: Ne? Und jetzt vielleicht doch nochmal ganz kurz, dieses Experimente in Angriff nehmen, was wäre das? Wie könnte ich in meiner Freizeit Experimente in Angriff nehmen?
0: Da gibt es verschiedene Angebote, ob das jetzt von irgendwelchen Gemeinden sind, was die für Projekte, also sehr viele Fachhochschulen zum Beispiel, stellen so viele, also das war mir selbst, bis ich mit dem Thema nicht konfrontiert worden bin, gar nicht bis dato so klar, dass wirklich so viele tolle Projekte eigentlich vorgestellt werden, von denen man eigentlich gar keine Ahnung hat.
1: Ich kann mir auch gerade nichts darunter vorstellen, wenn du sagst ja auch so pauschal Projekte, aber was heißt das?
0: Zum Beispiel die KI näher erklären, näher darbieten oder den Menschen näher erklären. Da haben sie verschiedene Stationen gemacht, wo dann halt einfach so Simulationstechniken nachgeführt worden sind. Und das ist ja wirklich kostenfrei. Das wurden von Schulen, von Studiengängen oder
1: Also Weiterbildung. Weiterbildung.
0: Genau.
1: Okay.
0: Genau.
1: Kostenlose Weiterbildung.
0: So sieht's aus. Und damit beschäftigen sich meiner Meinung nach die Jammernden viel zu wenig, weil sonst würden sie nicht so viel jammern.
1: Okay.
0: Und davon gibt's all mass, also.
1: Ja, das, wirklich. Ich interessiere mich gerade unglaublich für viele Geschichte und Kultur. Daraus habe ich ja auch immer kein Geheimnis gemacht. Aktuell zum Beispiel, ich weiß nicht warum, ich bin da irgendwie zufällig dran gestoßen. Islamische Philosophie und Mystik. Finde ich gerade mega spannend. Lese mich da gerade voll rein. Und vielen, denen ich das erzähle, die sagen, die hören nur Islamisch und flüchten quasi schon und denken mir so, ey Leute, nehmt euch mal die Zeit, schaut euch mal an, was es da alles gibt.
0: Ja, eben.
1: Und, weißt du,
0: allein schon die Tatsache, dass es eine andere Ansicht an diese ganze Sache gibt.
1: Ja.
0: Ich wollte eigentlich das Interesse immer einem wecken, weil das zeigt uns ja eigentlich schon, dass es nicht immer nur geradeaus geht, ne? Also.
1: Ja.
0: Und vor allem sollte man auch ein bisschen mehr hinterfragen, wie jetzt zum Beispiel, wenn du sagst, hier, das interessiert dich, aber jetzt Urgesteine zum Beispiel, wie viele verschiedene auch Heilsteine es gibt, das habe ich auch auf diesem Weg erst erfahren und bin wirklich dankbar darüber, diese Kenntnis mit auf meinen Weg mitnehmen zu können. Weil das ist auch wieder eine Information oder eine weitere Bildung in mein Leben, die ich so in den Schoß auch nicht geschmissen bekommen habe, sondern einfach aufgrund von Freizeit ich dann sinnvoll nachgefragt habe und es dann halt in diesem Form irgendwo verwendet habe.
1: Okay. Ja, vielen Dank, Steffi. Danke, dass du dich nochmal die Zeit genommen hast. Und dir einen schönen Abend und alles Liebe und Gute dir.
0: Dankeschön.
1: Bis dann, tschüss.
0: Bis bald.
1: So, anrufen dürft ihr auch vom Handy vom Festnetz die Nummer zu mir ins Studio.
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1: Ja, wie sieht's aus? Nach einer Stunde 20 Minuten ist Freizeit heute wertvoller als Geld. Zu welchem Schluss kommt ihr persönlich? Greift zum Telefon, wir haben noch ein bisschen Zeit, um heute über das Thema zu reden. Jetzt werfen wir erstmal einen kurzen Blick ins Internet. Auch da möchte ich ganz gerne wissen, was haben die Leute da so geantwortet? Und während hier die Ergebnisse noch laden, könnt ihr gerne auch natürlich die Gunst nutzen, um ans Telefon zu gehen. Eine Leitung haben wir aktuell gerade noch frei. So, ich lese mal gerade ein paar Mails vor, während die Zahlen hier geladen werden. Wo haben wir sie denn? Da haben wir sie. Ja, da sind sie. Gut. So, heute gehen sie zum Glück wieder. Eine Nachricht habe ich bekommen von Lena und die schreibt, ich bin 31 Jahre alt, komme aus Mannheim, arbeite als Grafikdesignerin. Vor einem Jahr habe ich meine Stelle von Vollzeit auf 4 Tage reduziert. Natürlich fehlt mir aktuell das Geld. Ich überlege zum Beispiel beim Einkaufen viel mehr. Große Reisen sind vielleicht auch nicht selbstverständlich, aber ich habe das Gefühl, ich bin bei mir selbst einfach ein bisschen besser angekommen. Mein freier Tag ist kein Luxusurlaub. Ich erledige Dinge, gehe mit dem Hund raus, treffe meine Mama, um die ich mich auch kümmern muss, und sitze einfach manchmal bei einer Tasse Kaffee in der Sonne und genieße einfach nur das Wetter. Und das ist schön, schreibt sie. Früher war mein Wochenende nur dafür da, mich von der Woche zu erholen. Heute habe ich Zeit zum Leben. Darauf möchte ich nicht mehr verzichten. Danke dir für die Nachricht. Murat hat uns geschrieben. Klar wäre es schön, weniger zu arbeiten, Daniel, und mehr Zeit für meine 2 Kinder zu haben. Aber bei uns ist das keine echte Wahl. Alles teuer, Miete, Lebensmittelversicherungen. Alles kostet mehr Geld als früher, auch die Vereinsbeiträge für die Kids. Meine Frau arbeitet ebenfalls, aber mit Teilzeit würden wir am Monatsende kaum klarkommen. Ich finde es manchmal einfach nur frustrierend, wenn Leute sagen, man müsse nur mutiger sein und seine Prioritäten ändern. Für manche ist mehr Freizeit eine bewusste Entscheidung, für andere ein Wunsch, den sie sich gerade einfach nicht leisten können. Trotzdem versuche ich, die freien Stunden bewusst mit meiner Familie zu verbringen, und wir hören auch immer deine Sendung. Liebe Grüße, Murat, danke dir. Bedeutet mir auch sehr viel. So, Johanna hat geschrieben. Was schreibt sie denn? Wo kommt sie her? Liebe Grüße, Johanna. Sie schreibt nicht da, wo der... Oh, gut, schreibt sie nicht. Müsst ihr ja auch nicht dazu schreiben. Auf jeden Fall schreibt sie. Hallo Daniel, ich habe es geschafft und leite inzwischen ein Team in meinem Unternehmen. Finanziell geht's mir gerade richtig gut, aber mein Kalender ist voll. Ich weiß überhaupt nicht, wann ich mal auch nur einen Tag oder einen halben Tag Zeit habe, um mit Freunden was zu machen. Vor kurzem sagte meine Tochter zu mir, Mama, du bist zwar da, aber irgendwie bist du auch nicht richtig da. Und das hat mich irgendwie extrem getroffen. Ich denke nämlich inzwischen darüber nach, die Führungsposition wieder abzugeben oder zumindest meine Stunden zu reduzieren. Früher hätte ich das als Rückschritt gesehen. Heute weiß ich aber auch, was bringt mir eine tolle Karriere, wenn die wichtigsten Menschen in meinem Leben, und das ist auf jeden Fall meine Tochter, nur meine erschöpfte Version erleben. Liebe Grüße, Johanna. Sehr gut geschrieben, muss ich sagen. Tolle Nachricht. So, jetzt haben wir noch ein paar Umfragen gemacht. Auch die gucken wir uns mal an. Die Prozente sind ausgewertet. Sehr gut. Fangen wir an mit Frage Nummer 1. Wenn du wählen müsstest, was wäre dir wichtiger? Ein höheres Gehalt bei weniger Freizeit oder weniger Gehalt bei deutlich mehr Freizeit? Hier kommt das Ergebnis. Höheres Gehalt, weniger Freizeit. 26% entscheiden sich dafür. Weniger Gehalt, deutlich mehr Freizeit, sagen 74%. Herr Bundeskanzler, ich hoffe, Sie haben das gehört. So, zweite Frage. Warum arbeiten Menschen deiner Meinung nach oft mehr, als es ihnen gut tut? Hier kommt die Antwort. Weil sie das Geld dringend brauchen, sagen 58%. Wegen Karriere- und Leistungsdruck, sagen 38%. Weil sie Angst haben, beruflich den Anschluss zu verlieren, sagen 4%. Und weil Arbeit ihnen Sinn und Struktur gibt, das sagen 0%. Hat keiner von euch angeklickt. Und die letzte Frage. Ist Freizeit heute ein Luxus? Und hier kommt das Ergebnis. Ja, eindeutig, sagen 30% von euch. Für viele Menschen leider schon, sagen 52%. Und nein, man muss sich Freizeit einfach nur konsequent nehmen, das sagen 19% von euch. Interessantes Ergebnis. Vielen Dank an all die mitgemacht haben online und auch für die Mails. Die ich noch nicht gelesen habe, lese ich mir später durch. Und wir gehen jetzt erstmal in die nächste Leitung.
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1: So, wen haben wir denn da? Muss mal gerade gucken. Am längsten wartet, da wartet der Anrufer mit dem Namen Lorenz aus Siegburg. Lorenz, grüß dich. Lorenz ist nicht da. Dann gehen wir weiter. Wen haben wir dran? Mit der 2-1. Hallo.
3: Hallo,
1: guten Tag. Ja, wer ist da? Hallo.
3: Ah, hier ist die Anna. Ich wusste auch nicht, wie das geht.
1: Anna, wo bist du her? Aus welcher Ecke rufst du an?
3: Ich bin in Wissenburg.
1: Wissenburg, das sagt mir was. Das ist doch bei, wo ist das nochmal? Das ist?
3: An der Frankreich-Deutschland-Grenze.
1: Ich wusste, ich bin da schon mal dran vorbeigefahren. Ja, schön. Hallo, Anna. Haben wir schon mal telefoniert?
3: Nein, noch nie. Zum ersten Mal habe ich...
1: Das erste Mal, okay. Sehr gut. Ja, freue mich. Thema heute hast du mitbekommen. Freizeit. Ist Freizeit heutzutage wertvoller als Geld? Wie siehst du das?
3: Ich bin selbstständig und dadurch, dass ich selbstständig bin, aber die Arbeit, die ich mache es sehr gerne. Es ist für mich wie Freizeit.
1: Darf ich fragen, womit du dich selbstständig gemacht hast?
3: Ich habe eigene Kaffeerösterei in Neustadt an der Weinstraße.
1: Oh, das klingt gut. Ja. Wann hast du damit angefangen? Weil ja. Ist Kaffee deine große Leidenschaft oder bist du ganz zufällig zum Kaffee gekommen?
3: Ja, absolut. Also ich bin schon als Kleinkind, weil ich Kaffee verrückt. Ich habe unterm Tisch noch reingepasst, habe ich dann Mokka-Tassen geklaut vom Tisch und habe ich den Kaffeesatz weggegessen. Und ja, also mit 10 Jahren habe ich angefangen, Kaffee zu rösten für uns, fürs Zuhause, für Familie. Aber dann irgendwie mit 20, als ich nach Deutschland kam, aus Armenien, sind wir ausgewandert. Und da habe ich hier einfach keinen guten Kaffee mehr gefunden, was ich da trinken wollte, konnte. Ja, ich habe immer mit Magenbeschwerden und so weiter. Das war alles eine lange Qual. Aber nach lange Suche habe ich bemerkt, okay, wenn keiner so einen Kaffee herstellt, wie du es willst, musst du selber tun. Und dann habe ich, wie alt war ich da jetzt? 31 habe ich mich beworben in eine kleine Kaffeerösterei. Da habe ich auch noch einiges gelernt und gesehen, was passiert mit Kaffee, warum vertrage ich sie nicht. Und dann mit 37 habe ich angefangen, meine eigene Kaffeerösterei habe ich gegründet und habe ich alles so gemacht, wie ich es haben will.
1: Wo kriegst du deine Bohnen her?
3: Bitte?
1: Wo beziehst du deine Bohnen her?
3: Also für meine Bohnen, ich beanspruche auch die Rohkaffeehändler in Hamburg, Mannheim, Freiburg. Es sind verschiedene Händler, die auch durch die Kooperativen und Direkthandel auch mir die beste Bohnen ermöglichen zu kaufen, weil die Zeit zum Beispiel, ist ja wiederum Zeit, ist die Frage halt, hätte ich gerne es gemacht, aber die Zeit hat man dann nicht mehr, wenn man selbst hier ein Ladengeschäft, Seminare und Online-Shop und Buchhaltung alles mal selbst machen muss. Ich finde ja keine Mitarbeiter. Also das muss ich noch dazu sagen. Ich bin fast alleine. Ich habe mit einer Aushilfskraft zusammen mache ich meine Kaffeerösterei seit 9 Jahren. Ja, und da nimmt es natürlich sehr, sehr viel in Anspruch von meiner Zeit, die ich aber sehr gerne investiere. Aber trotzdem spüre ich, ja, ein bisschen mehr Freizeit hätte ich auch gerne für sportliche Aktivitäten, weil ich war früher ja dreimal die Woche beim Sport und dann viel gelaufen, schwimmen, und also war ich sehr, sehr aktiv. Da wog ich ja noch, sag ich mal, 54 Kilo, und jetzt aktuell wiege ich 75 Kilo. Das ist der Preis, den ich zahle. Also das heißt,
1: das sind die Wohlstandskilos, die sind okay, die gehören dazu. Aber was mich interessieren würde, also du sagst ja Freizeit, ich bin selbstständig, also du machst ja auch etwas, was du ja auch privat als Leidenschaft, ne? Also es ist ja nicht nur ein Beruf, es ist eine richtige Berufung bei dir. Du liebst ja auch das, was du machst. Das ist ja, du sagst ja auch, von klein auf als Kind hast du da schon am Kaffee geschnüffelt und sagst, ich hab's geliebt. Und mir war das so wichtig, dann auch das Rösten zu verstehen, die Bohne zu verstehen. Und ja, ich finde das schon irgendwo spannend. Und frage mich aber gerade auch, wie schwer man es eigentlich hat, weil ist das ein hart und umkämpfter Bereich, wo man sagt, man kommt gerade so über die Runden, oder sagst du nein? Also wenn man sich da ein Klientel aufgebaut hat, dann kann man da sehr gut von leben. Also ich stelle mir das irgendwie voll schwer vor, davon zu leben.
3: Also die harteste Nummer ist es, wenn Rohkaffee auf eine Palette kommt, das sind 80 Kilo Säcke, die muss ich alleine runterschleppen und runterziehen, das Ganze sortieren, Bio in eine Ecke, die konventionell in andere Ecke, das muss alles halt von mir gemacht werden. Und das ist einer der harten Bereiche von meinem Job. Und ich möchte ja jeden Kunden, der zu mir kommt, ihnen erklären die Vorteile von dieser Art von Kaffee, die ich herstelle, die gesundheitlichen Vorteile, die ich auch dann im Mittelpunkt stelle. Viele hören sich an, aber nutzen es doch nicht. Das tut auch weh, so ein bisschen anzuschauen und zu beobachten, wie viel schlechte Kaffee die Menschen trinken. Und das ist halt eben krebserregend. Das tut meine Seele weh, weil ich auch dann eine sehr, sehr gute Freundin verloren habe durch Krebs. Und
1: was nimmt dich mit, ne? Lass die Zeit an, alles gut. Das ist nicht einfach. Ist das jetzt vor kurzem erst passiert, oder wann hast du sie verloren?
3: Das war von meiner Selbstständigkeit, das ist schon 9 Jahre her.
1: Wir müssen da jetzt nicht weiter darüber sprechen. Du entscheidest selbst, worüber du reden möchtest.
3: Ja, umso mehr weiß ich, wie wichtig es ist, gesunde Lebensmittel zu sich zu nehmen, und dass das Geld manchmal hilfreich ist, aber nicht immer hilft, wirklich das Wichtigste zu bewahren.
1: Das verstehe ich, ja. Und da sprichst du was Wichtiges an, dass wir heutzutage manchmal auch am falschen Ende sparen, gerade wenn es um Lebensmittel geht, dass wir da teilweise auch so in uns stopfen, muss man ja wirklich sagen, und was überhaupt nicht gesund ist. Und wir machen uns keine Gedanken, weil wir sagen, naja, Hauptsache es macht satt. Aber die langfristigen Folgen davon können verheerend sein.
3: Ja, ich bin der Meinung, dass man, wenn man verdient, sollte man auch Lebensqualität dazu gewinnen. Also dazu gehört natürlich auch Zeitmanagement, alles in Balance zu bringen und vor allem das Geld, was man verdient hat, nicht in eine goldene Felge, sage ich mal jetzt krass einfach gesagt, in die Felge zu investieren, in Designer-Couch zu investieren, sondern in sich investieren, in eigene Gesundheit und eigene Familie. Der Umkreis, wo man wohnt, ich meine, das ist ein kleiner Tropfen Öl im Wasser. Das verbreitet sich. Tu was Gutes für dich, dann schauen deine Kinder an und dann merken die, hey, du hast was Gutes gemacht, und die übernehmen genau das Gleiche und die werden auch eigene Freunde versuchen, auch dann was Gutes weiterzugeben. Und deswegen ist es auch sehr, sehr wichtig, die Zeit wirklich zu nutzen für was Gutes. Ich habe meinen Beruf aufgegeben und habe ich dann mich also Klavierlehrerin habe ich da meine Unterrichte alle unterbrochen, weil ich einfach mehr gesunde Lebensmittel herstellen wollte und damit auch Menschen auch dabei helfen wollte, dass sie halt einfach gesünderen Kaffee die Chance haben, es zu bekommen. Weil ich selektiere alles per Hand, das heißt alle Schimmelbohnen, die ich in Bio-Qualitäten finde, obwohl ich auch sehr hochpreisig einkaufe, trotzdem hast du Schimmelbohnen in Bio-Cafés. Und viele denken halt, ja, wenn ich Bio- und fair gehandelte Bohnen trinke, das ist schon gut genug. Ist es leider nicht. Es sind im Markt meiste Bohnen einfach schimmelkontaminiert, Acrylamid kontaminiert, und diese ganze Säure für die schnellere Röstprozesse ist nicht abgebaut. Das übersäuert den Körper. Belastungen wie im Magen- und Darmtrakt. Das ist alles, was halt Menschen so negativ beeinflusst. Ich habe Mindset integriert, um vielen dabei zu helfen. Ja. Es ist einfach ein guter Ort zu finden und es ist es wert, jede Minute. Ja, Geld ist nicht immer alles, aber Geld ermöglicht auch Menschen, glücklich zu sein. Also die Balance irgendwo muss man halten.
1: Schön, mit welcher Leidenschaft du deiner Selbstständigkeit, deinem Job nachgehst. Und vielen Dank, dass wir einen Teil davon hören durften.
3: Sehr gerne, immer gerne. Ich gebe auch Live-Seminare und auch dann, wenn jemand die Interesse hat.
1: Oh, eine Frage muss ich dir jetzt noch stellen. Auch wenn du da jetzt vielleicht willst du da auch gar nichts zu sagen, aber es würde mich einfach mal interessieren. Ich weiß, dein Kaffee, da würde ich auch niemals mit dir verhandeln, wenn es darum geht, bei dir frischen Kaffee zu kaufen. Aber weißt du, warum aktuell der Kaffeepreis so gestiegen ist? Weißt du das zufällig? Weil ich habe normalerweise immer von meiner Marke, die ich da schon seit Jahren, da hat immer so ein Kilo hat immer so um die 15 Euro gekostet, aber im Angebot war meistens für 10 Euro. Und jetzt sind die teilweise doppelt so teuer. Woran liegt das? Also gibt es gerade Tendenzen, warum der Kaffee gerade so teuer ist?
3: Also Kaffee hat sich in den letzten, sage ich mal, 10 Jahre, also um die 300% gestiegen, Rohkaffeepreise. Und wenn man so schaut, okay, was ist der Grund? Einer der Gründe ist halt natürlich Klimawandel, ist es definitiv auch dann, ist mit im Spiel. Dann zweitens die Regelungen durch die Regenwälder oder Naturschutzgebiete, die haben quasi Regelungen rausgebracht, dass die Kaffee bauen, wenn die zum Beispiel ab dem 2001, wenn die da die Naturgebiete angegriffen haben, von diesen Bereichen wollen die gar keinen Kaffee mehr einkaufen. Und dann schrumpft natürlich die wirkliche Verkaufsmenge, was die verkaufen dürfen. Und dann zusätzlich dazu kommt Wassermangel. Das heißt auch Bewässerungsanlagen, zum Beispiel einer der größten Exporteure ist ja Brasilien und die haben enorme Schwierigkeiten mit Wasserbewässerungsanlagen zu investieren. Also das habe ich auch schon mit meinem Auge bemerkt, wie die Jahr für Jahr die Bio-Qualitäten aus Brasilien, die Bohnen, das immer wieder geschrumpft sind. Das heißt, ohne Wasser bekommen die keine Ernte, ist ja klare Sache.
1: Okay, dann haben wir wenigstens so ein bisschen was mit Hintergrundwissen noch bekommen. Vielen Dank, Anna, dir einen schönen Abend. Bis bald.
3: Ja, danke schön.
1: Alles Gute dir. Tschüss. So, anrufen dürft ihr auch vom Handy und vom Festnetz die Nummer zu mir ins Studio.
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1: Ja, und ich muss zugeben, die Antwort kannte ich schon, bevor ich Anna gefragt habe, aber sie sagt, da spricht wichtige Punkte an. Ja, das ist tatsächlich der Grund, warum der Kaffeepreis gerade in den letzten 12 Monaten auch so gestiegen ist. Die Ernteausfälle, Wasserknappheit und so weiter und einfach die Lage vor Ort. In den Ländern selbst ist es gerade durch den Klimawandel sehr, sehr schwer. Gehen wir in die nächste Leitung. Anrufen dürft ihr vom Handy vom Festnetz. Heute lautet das Thema nicht Kaffee, auch wenn es schön wäre. Thema heute ist Freizeit heutzutage wertvoller als Geld? Darüber rede ich mit euch. Und jetzt gucken wir nochmal, ob der Lorenz inzwischen da ist. Lorenz, hallo.
4: Hallo Daniel.
1: Da ist er.
4: Hi.
1: Schön. Vor dem habe ich dich nicht gehört. Sorry, ich habe dann einfach aufgelegt.
4: Kein Problem.
1: Gut.
4: Alles gut. Spannendes, interessantes Thema. Ich glaube, die meisten, das war ja auch in der Umfrage bei dir, dass sie eher die Freizeit bevorzugen. Ne?
1: Das war mal anders. Also ich weiß noch, vor ein paar Jahren war das anders. Es ändert sich gerade.
4: Ja, die Freizeit ist viel wichtiger geworden, aber das hängt auch mit dem Internet zusammen, mit den Social Media hängt das zusammen, dass man eben immer so dieses Gefühl hat, die Menschen um einen herum oder überhaupt die Menschen, die Gesellschaft, die sind dann auf Dauer Freizeit. Also da passiert nichts anderes außer Freizeit und Freizeit und Freizeit. Und dieser Eindruck, der einem vermittelt wird, den übernimmt man. Man ist ja als Mensch so auf Imitation bedacht und man möchte das imitieren, was man da sieht. Ob jetzt einer irgendwie Climbing macht oder am Joggen ist oder mit dem Mountainbike unterwegs ist, vielleicht eine tolle Kreuzfahrt durchführt. Da hat man den Eindruck, das ist das, was ich auch machen muss. Und dem geht man nach. Ohne Geld funktioniert gar nichts. Also man kann nicht aus Luft und Liebe leben, wie meine Oma gesagt hat. Und man muss vielleicht auch schauen, wie kann man im Wandel der Gesellschaft, wir haben viel Digitalisierung und Automatisierung, wo Roboter viel übernehmen, wie kann man da diesen Übergang finden? Weil mittlerweile ist ja die Digitalisierung so weit vorangeschritten. Wir haben ja Roboter, die viele Bereiche übernehmen. Gerade in Japan oder in China, da sind ja die Roboter in etlichen Bereichen unterwegs. Und das wird hier auch irgendwann kommen. Da werden hier auch Berufe wegfallen. Und es ist schwierig zu sagen, ob wir quasi gezwungen werden, die komplette Arbeitswelt umzustellen, dass wir vielleicht mehr Freizeit haben, dass wir dann eben Arbeiten von Roboter übernommen bekommen, wo dann Stellen wegfallen. Ich kann mir nicht vorstellen, dass in 1000 Jahren oder wie viele Jahren auch immer alles von Robotern übernommen wird. Aber die Tendenz aktuell scheint dahin zu gehen.
1: Naja, also klar, kann man jetzt schon drüber nachdenken, aber was bringt uns das, jetzt schon darüber nachzudenken, wie es in 100 Jahren oder in 1000 Jahren, das werden wir ja beide sowieso nicht erleben, wir beide.
4: Mhm.
1: Schauen wir doch erstmal, also ich glaube eher, spannend sind doch die nächsten 5, die nächsten 10 Jahre.
4: Genau, so sehe ich das auch.
1: Und kann ich meine aktuelle Freizeit, also jeder von uns, können wir unsere Freizeit nutzen, um uns auf diese Zukunft ein Stück weit vorzubereiten?
4: Ja, eine spannende Frage. Ich denke auch, du hattest ja den Kanzler vorhin mit reingebracht, den Bundeskanzler.
1: Ich habe ihn nur lieb gegrüßt, als ich die Umfrage vorgelesen habe.
4: Ja.
1: Denn er, ne, also das war ja gerade bei der Frage, das war doch, glaube ich, die erste Frage, ne? Ja, die erste Frage, was würdet ihr wählen? Was ist euch wichtiger? Mehr Freizeit oder mehr Gehalt?
4: Ja, es sind natürlich Bereiche, wo einfach Menschen nicht entbehrt werden können. Da wissen wir im Bereich Medizin, Pflege, da ist Not am Mann. Es gibt auch andere Bereiche, also bei uns werden Lokomotivführer, ich weiß nicht, ob das wie davor die Jahre war, händeringend gesucht, aber schon sehr stark gesucht, weil das Bereiche sind, die schwer abgedeckt werden können. Natürlich kann man fragen, womit das zusammenhängt. Aber ich finde so diese Pauschalisierung, wie er das macht, abgesehen davon, ich würde doch nicht die CDU wählen, aber so, wir müssen mehr arbeiten.
1: Schau mal, also bevor wir das jetzt wieder zu sehr politisch hier ausarten lassen, geht es mir ja eher darum zu wissen, in welche Richtung könnte sich das entwickeln. Wir haben es Anfang der Woche schon mal angesprochen, ich glaube es war Montag oder Dienstag, bin mir gerade nicht sicher, dass sich ja immer mehr junge Menschen auch für handwerkliche Berufe interessieren. Da, ne, gibt es ja gerade einen kleinen Schwung, so einen kleinen Auftrieb. Ist das vielleicht genau das in die Richtung, in die wir uns entwickeln werden? Dass mehr Leute in die Pflegeberufe, in soziale Berufe gehen werden oder auch in handwerkliche Berufe, weil sie genau da die Chance auch sehen, dass da die KI so schnell erstmal oder auch, dass die Roboter da so schnell nicht nachkommen werden?
4: Also das kann durchaus möglich sein. Es werden immer Berufssparten bleiben, wo die KI, wo die Roboter schwer einzuhalten. Aber die Anruferin zuvor, das fand ich auch spannend mit ihrer Selbstständigkeit. Ich denke, es sind ja viele Bereiche, also viele Berufsbereiche, wo man vom Gefühl her zum Ausdruck bringen könnte, das, was ich mache, ist Freizeit, weil es so viel Spaß macht. Ich gehe da drinnen auf, das ist mein Element und ich genieße es. Und für andere ist das Urlaub und für einen ist es Freizeit. Da gibt es natürlich diverse Bereiche, ob man jetzt auf dem Kreuzschiff arbeitet oder irgendwas mit Animation macht auf irgendeiner Urlaubsinsel. Es gibt ja so viele verschiedene Bereiche, auch wenn ich mir die Zugstrecke vorstelle von Köln Richtung Koblenz oder noch weiter Richtung Mainz und dann fährt man entlang am romantischen Rhein und ist Lokführer. Es gibt so viele Bereiche, wo man dann den Eindruck hat, man ist in einem Freizeitbereich. Nimm von mir aus auch die Profisportler, ob es jetzt Fußballer, Basketballer, Handballer sind, was auch immer. Das machen wir ja eigentlich, womit wir unsere Freizeit verbringen, dass wir dann gleich am Bolzplatz sind oder am Basketballplatz und ein, zwei Stunden dort kicken und so weiter. Andere verdienen ihr Geld damit. Und viele Menschen haben eben so diesen interessanten Beruf gefunden, wo sie dann der Meinung sind, das ist für mich quasi Freizeit. Die gehen so weit darin auf, dass es denen nichts ausmacht, wenn sie dann eine 5- oder eine 6-Tage-Woche haben, 9, 10 Stunden, während unser einer dann vielleicht ächzen und stöhnen würde. Ne? Das ist auch zu berücksichtigen. Also ich finde es schwierig. Bei handwerklichen Berufen ist es ja so, du bist froh, wenn du Feierabend machst. Ob du Fliesenleger bist, Gaswasserinstallateur, was auch immer, oder Automonteur. Und da würdest du einfach gerne mehr Freizeit haben, wenn du vielleicht in einem anderen Bereich als Trainer arbeiten würdest. Mhm. Fitnesskaufmann, das ist doch Paradies auf Erden. Also es ist ein Zuckerschlecken. Und
1: Lorenz, ich weiß, dass du immer sehr analytisch auch bist und gerne auch dir Sachen ganz genau anschaust. Deswegen kann ich, glaube ich, mit dir dieses kleine Experiment machen, das mir gerade eingefallen ist. Mhm. Kennst mich ja, ich bin ja immer so ein bisschen verrückt. Und mir kam gerade der Gedanke, was würde passieren, wenn ich mit Lorenz zusammen ein Tortendiagramm baue, wie man Freizeit sinnvoll nutzt? Du weißt ja, was ein Tortendiagramm ist, ne? Kennt ihr, glaube ich, alle ein Tortendiagramm. So, die Torte hat insgesamt 100%. Und ich möchte dir jetzt, ich nenne dir jetzt 4 Bereiche. 4 Bereiche und du weist diesen Bereichen die Tortenstückgröße zu, in Prozent. Mhm. Können wir das mal ausprobieren?
4: Na klar.
1: Also die Torte heißt Freizeit, ne? Nur damit wir alle, ne, es geht ja um Freizeit. Und jetzt geht's darum, diese Torte sinnvoll aufzuteilen. Ich habe jetzt mich, 4 Sachen fallen mir ein. Fangen wir an mit To-Dos und Pflichten. Also sowas wie den Haushalt erledigen, einkaufen, irgendwelche Sachen, die man. Wie viel Prozent der Freizeit sollten hier für To-Dos geopfert werden?
4: Die Frage ist doch, wie viel Freizeit hat man insgesamt?
1: 100%.
4: Ist das jetzt so eher abstrakt?
1: Der Kuchen hat 100%. Wie viel Prozent würdest du reservieren deiner Freizeit? Weil man muss ja in der Freizeit, ist ja keine bezahlte Arbeitszeit. Den Haushalt erledigen und so weiter ist ja im Prinzip einkaufen gehen, Arztbesuche. Ich will nur eine Prozentzahl, ich will gar nicht lange mit dir diskutieren, weil wir haben gar nicht so viel Zeit.
4: Also
1: nenn mir eine Zahl, ansonsten nenne ich eine.
4: Wenn ich ehrlich bin, vielleicht so 5-10% maximal.
1: 5-10%, okay. Nehmen wir mal. Muss ich mir notieren, sonst vergesse ich es. Ich nehme die höhere Zahl. Nehmen wir jetzt als nächstes, was ist mir noch vor dem, nehmen wir mal Soziales. Also sowas wie mit Freunden treffen, mit der Familie Zeit verbringen, gemeinsam irgendwas machen. Wie viel Prozent würdest du hier?
4: unter Berücksichtigung des ersten Segments oder generell so einfach rausgehauen?
1: Ja, sind nur noch 90% da. Ja, die 10 ist ja schon weg. So.
4: Also da würde ich wahrscheinlich so 60% nehmen.
1: 60%, gut, okay. Dann kommen wir zum nächsten. Das nächste wäre persönliche Weiterentwicklung. Finde ich nämlich wahnsinnig spannend. Ist so mein Lieblings, damit verbringe ich am liebsten meine Freizeit. Lesen, lernen, Sport treiben, um den Körper zu stärken oder vielleicht neue Fähigkeiten zu erlernen. Ich liebe es, neue Rezepte auszuprobieren oder Sprachen zu lernen oder so. Ja, immer nur ein bisschen, ich weiß, aber ich mache es wenigstens. Wie viel Prozent würdest du von dieser Freizeittorte für persönliche Weiterentwicklung zurücklegen? Wir haben noch 30% sind noch übrig.
4: Also definitiv 15%, oder ich würde sogar zurückgehen auf 55 mit der vorherigen Frage, und da würde ich sogar 5% abknabbern, so quasi auf 20 gehen.
1: 20%, gut. Und dann kommen wir zum letzten. Jetzt könnte man schon sagen, kannst du ja überlegen, vielleicht willst du gleich nochmal umsortieren. Der letzte Punkt wäre einfach nichts tun. Ist ja auch okay. Einfach mal faulenzen, einfach mal auf der Couch liegen und Netflixen oder ein Buch lesen oder einfach nichts lesen, einfach nur an die Decke starren. Nichts tun. Wie viel Prozent von Freizeit sollte man einfach nichts tun, und das ist vollkommen legitim?
4: Also das finde ich auch schon wichtig, was du sagst, gerade am Wochenende und so rumliegen, faulenzen und dann vielleicht auf dem Bett oder auf der Couch liegen und eine Doku dann konsumieren, eine interessante Doku, und dann schläft man dabei ein, gerade am Wochenende. Also halte ich auch schon für sehr wichtig, wo man abschaltet. Deswegen.
1: Es bleiben noch 15% übrig.
4: 15 sogar. Ja, 10% würde ich davon auf jeden Fall nehmen. Die 5% vielleicht direkt nochmal in alle 4 Rubriken verteilen. Aber 10%.
1: Du kannst aus der 55 wieder eine 60 machen, wenn du willst.
4: Ja, verteile ich mal gerecht auf alle 4 Bereiche.
1: Auf alle 4? Na gut, das lässt sich die 5 nicht wirklich aufteilen. Aber interessant irgendwie. Weißt du, was ich jetzt gerade merke? Dass diese 15% nichts tun, also wirklich nichts tun, ich glaube, dass wir da mehr als 15% investieren. Also die Verteilung ist, glaube ich, doch etwas anders in echt, in der Realität.
4: Ja, ich weiß nicht. Ich glaube, so dieses gar nichts tun, wirklich kompletter Leerlauf. Ich bin nicht der Typ, der dann vor dem Handy sitzt oder vor dem Laptop, Tablet, was auch immer. Und ich finde es ja wichtig. Aber es gibt tatsächlich Leute, da würde das zutreffen, was du sagst. Und genügend sicherlich, die dann auch alles da ausschöpfen. Und da gibt es keinen Leerlauf. Also die sind unter Dauerstress, wenn man das so betrachten möchte. Da hängt man vor dem Handy. Aber ich kann das nicht. Ich brauche meine 10%, wie wir es gerade hatten. Dann muss einfach Leerlauf, gerade am Wochenende, Samstag, Sonntag, da wird die Klingel abgestellt, Telefon abgestellt.
1: Nee, wirklich jetzt? Wirklich? Oder sagst du das nur so? Klingel abstellen, Telefon?
4: Gerade Samstag, weil ich hatte halt wilde Leute, die mich um 4 Uhr, 3 Uhr morgens angerufen haben, kannst du mich abholen? Ja, dann nimm doch das Taxi. Und seitdem stelle ich die Klingel ab, oder weil ich weiß, samstags morgens klingelt entweder der Postbote oder der Nachbarsjunge, wo die Eltern nicht da sind und der hat den Schlüssel vergessen, was auch immer, und da möchte ich meine Ruhe haben, weil ich weiß, Samstag ist mein freier Tag, und da wird die Klingel und das Telefon abgestellt.
1: Okay, Lorenz, ich muss schon wieder weiter, aber es hat mir sehr viel Spaß gemacht, und danke, dass ich mit dir das Tortendiagramm machen durfte.
4: Ich danke dir.
1: Dir einen schönen Abend, mach's gut, tschüss.
4: Ebenso, bis dann, ciao.
1: Ach, hätte ich jetzt einen YouTube-Kanal, hätte ich das gemalt. Ich sag's euch, ich brauche eine Tafel. So, jetzt gehen wir in die nächste Leitung. Mal gucken, ob wen wir heute noch in die Sendung bekommen. Die Nummer zu mir.
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1: So, wen haben wir dran? Mit der 25. Hallo, wer da, woher?
5: Hallo?
1: Ja, wer ist dran?
5: Ah, hey, hier ist der Cedric aus dem Westerwald.
1: Cedric, hatten wir schon mal die Ehre?
5: Ja, ist aber schon ein bisschen was her.
1: Schon ein bisschen was her. Okay, freue mich. Ja, ich habe gerade mit dem Lorenz ja über Freizeit und wie man seine Freizeit eigentlich nutzt gesprochen. Finde ich ja eigentlich den spannendsten Aspekt überhaupt, weil Freizeit, ja, viele wissen nicht, was sie anfangen sollen. Jetzt habe ich gerade mal so das Ganze in 4 Kategorien unterteilt. Wärst du auf selbe Ergebnis gekommen? Hast du gerade mit Lorenz innerlich mitverhandelt bei den Prozenten, oder hättest du ganz andere Prozente verteilt?
5: Also an sich eigentlich fast ähnlich. Ich würde aber nur beim Sozialen ein bisschen absehen und das Nichtstun ein bisschen erhöhen.
1: Nichtstun ein bisschen erhöhen. Und das Soziale aber ein bisschen runter. Was hat er denn bei den Sozialen gehabt? Das weiß ich gerade gar nicht mehr.
5: Ich glaube, das 60 war das, oder 55.
1: Ah, genau, ah, das war das Höchste. Ah, sozial würdest du ein bisschen runter machen. Okay. Das heißt, du willst ja, in deiner Freizeit gar nicht immer so viel mit den anderen machen.
5: Naja, natürlich ist es schön, was mit seinen Freunden, mit der Familie und so weiter zu tun. Aber es gibt da, man nennt es heutzutage soziale Batterie, sage ich jetzt mal. Mhm. Und wenn die, sage ich jetzt mal, aufgebraucht ist, will man nur seine Ruhe haben.
1: Ja, das stimmt.
5: Ich liege wirklich gerne mal in meinem Bett und denke über den Tag nach, denke über das Vergangene nach. Einfach meine Ruhe haben, das braucht jeder Mensch.
1: Schön. Ist es nicht witzig, dass wir uns das damals immer gedachten, so als wir noch jugendlich waren, so, was ist das denn? Und heute Mittagsschläfchen, sehr gerne. Einfach nur auf der Couch hocken, sehr gerne. Und,
5: ja, ich glaube, das ist auch wirklich hier, wenn man so in der Jugend war, mit Schule und so weiter, da hat man diesen ganzen Zeitraum nicht. Man hat zwar einen geplanten Tagesablauf, ja, aber er ist nicht so deutlich zu spüren wie der Arbeitsalltag.
1: Ja. Und meinst du wirklich, dass es das ist? Dass wenn wir einen anderen Job hätten, wäre es anders?
5: Ich würde nicht sagen, wenn man einen anderen Job hat. Also viele ruhen sich, man ist jetzt, sagen wir mal, man macht Abitur.
1: Ja.
5: Man ist 13 Jahre in der Schule. Man hat 13 Jahre das Gefühl bekommen, geil, mein Tag geht bis, keine Ahnung, 13, 14 Uhr. Und dann ist vorbei.
1: Ja,
5: und in der Zwischenzeit hat man auch nochmal eine Dreiviertelstunde Pause und hat da seine Freunde und hier, Mittagsschlaf, was ist das?
1: Verstehe. Ja, gebe ich dir recht. Also der Tag war wirklich nach der Schule, war der zu 13 Uhr, spätestens 14 Uhr war Schluss. Und dann hatte man so einen Tatendrang. Man wollte sofort los, man wollte raus, man wollte das Wetter genießen, draußen was machen mit den Leuten. Stimmt schon.
5: Oh, ja.
1: Da kam nicht der Gedanke, sich hinzu... Ja, manchmal Hausaufgaben. Mittags liefen irgendwelche Talkshows, die man sich angeguckt hat. Also zu meiner Zeit jedenfalls liefen die mittags. Verstehe schon. Also, um es kurz zu machen, wir haben noch 5 Minuten. Ja, die Frage, ist Freizeit für dich heutzutage wertvoller als Geld oder sagst du nicht wirklich?
5: Bei mir ist es nochmal ein kleiner anderer Faktor, weil ich fahre jeden Tag über eine Stunde zur Arbeit. Sagen wir mal, fange um 6 Uhr an, fahre ich um 5 Uhr los und bin dann erst so gegen 17, 18 Uhr zu Hause. Und dann wünsche ich mir natürlich mehr Freizeit. Da würde ich sagen, Arbeitszeiten kürzen, scheiß auf das extra Geld, wenn ich das so sagen kann. Ich will mehr Freizeit. Ich will nicht direkt hier ein bisschen noch was zu Hause tun, was essen und dann direkt wieder ins Bett.
1: Mhm.
5: Also ich brauche mehr Zeit. Deutlich.
1: Und bist du jetzt an dem Punkt, dass du sagst, ich glaube, jetzt habe ich mich gut eingependelt, jetzt weiß ich genau, wie viel ich brauche? Oder ist es immer noch zu wenig?
5: Also ich bin jetzt, wie lange bin ich jetzt in dem, 3 Jahre? 3 Jahre versuche ich mich jetzt irgendwie einzupendeln. Das Problem dabei ist aber, dass ich Gleitzeit habe.
1: Okay.
5: Gleitzeit ist natürlich hier nochmal ein bisschen was gefährlicher. Da denkt man so, ach komm, bleibe ich jetzt nochmal ein Stündchen liegen. Ach komm, heute fahre ich mal früher. Und nee, das...
1: Wie viel Gleitzeit hast du denn? Eine Stunde oder wie viel?
5: Ich kann zwischen 6 und 9 da sein.
1: Wow, okay.
5: Ich habe insgesamt 3 Stunden Gleitzeit.
1: Das ist aber wirklich... Und ja, gut, die Disziplin, wirklich immer um 6 anzufangen, ist natürlich gleich 0.
5: Ja, vor allem, wenn man dann die Möglichkeit hat, boah, komm, heute fange ich mal um 9 an, heute ist eh ein schlechtes Wetter oder so. Und dann am nächsten Tag ist wieder geiles Wetter, ich will um 6 Uhr anfangen, damit ich früh zu Hause bin. Die Disziplin kann man nicht halten. Ich würde sagen,
1: naja, wenn der Chef jetzt sagen würde, es gibt keine Gleitzeit, dann müsstest du sie ja halten.
5: Ja, aber ich glaube, nie kein Chef, wenn ich jetzt sagen mal, wir halten die Gleitzeit, meistens beginnen die Arbeitszeiten ja so 7, 8 Uhr und nicht um 6.
1: Ja.
5: Da wäre es was anderes, aber um 6 Uhr jeden Morgen, ja, das ist halt schon schwierig. Vor allem, wenn der Verkehr auf der Rücktour deutlich erhöht ist, dass ich statt einer Stunde teilweise 2 bis 3 Stunden brauche.
1: Aber dann wärst du dann um 14 Uhr fertig, wenn du um 6 anfängst, oder wärst du um 15 Uhr fertig wegen einer Stunde Pause?
5: Um Viertel nach drei, also 15:15.
1: Wenn du um 6 anfängst?
5: Ja.
1: Und so bist du erst um Viertel nach 6 fertig? Wenn du um 9 Uhr anfängst?
5: Genau.
1: Boah, ist aber schon ein krasser Unterschied.
5: Ja, das ist auch sehr spürbar. Vor allem, wir haben hier einen Kiosk noch bei uns in der Ecke.
1: Ja.
5: Der hat nur bis 19 Uhr offen. Und da sind halt viele meiner Freunde auch.
1: Ja.
5: Und wenn der zu hat, ist halt unser Treffpunkt weg. Weil da trifft sich irgendwie immer jeder. Und danach verteilen die sich alle überall hin. Und wenn ich dann um 18 Uhr erst Feierabend habe, dann schaffe ich das nicht mehr dahin.
1: Ja, und dann? Wo hängen die dann ab? Die müssen doch noch woanders sein.
5: Ja, die fahren entweder nach Hause dann oder, keine Ahnung, fahren ein paar Kilometer weiter weg, weil die Bock haben, Auto zu fahren. Und ich habe keine Lust, nach einer anderthalb, zwei Stunden Autofahrt dann noch weitere Kilometer zu fahren.
1: Ja, okay, gut, das verstehe ich auch wieder.
5: Und deswegen sage ich auf jeden Fall, dass mir Freizeit deutlich lieber ist als Geld.
1: Dann halten wir das mal so fest. Finde ich mutig, finde ich auch gut. Viele haben ja auch schon gesagt, dass es ihnen schwerfällt, dann einfach Nein zu sagen. Sie werden gefragt, kannst du mal hier eine Überstunde, kannst du da mal einspringen? Aber am Ende des Tages, ja, ist es vielleicht doch wichtiger, also öfters mal auf sich selbst zu hören. Was sagt mein Körper, ne? Was sagt mein Körper, was sagt mein Geist? Brauche ich da vielleicht doch lieber gerade eher die Pause, anstatt die 50 Euro mehr am Monatsende. Cedric, vielen Dank, dass du angerufen hast. Dir einen schönen Abend. Und vielleicht hören wir uns irgendwann wieder. Alles Gute dir.
5: Ja, danke.
1: Bis dann, mach's gut. Ciao.
5: Bis dann.
1: So, war ein spannendes Thema. Wir hören uns heute Abend wieder ab 12 Uhr mit einem neuen Thema. Und ihr müsst mir noch verraten, worauf ihr am Freitag Lust habt. Sollen wir Geschichten-Bingo machen oder sollen wir statt Geschichten-Bingo lieber wieder Fragen machen, die so komplex sind, dass sie zu überraschenden Ergebnissen führen. Ich weiß gar nicht, wie ich das Ganze genannt habe damals. Muss ich nochmal nachgucken. Erstmal vielen Dank fürs Zuhören, fürs Mailschreiben und fürs Posten. Ich werde euch die Frage einfach in die WhatsApp-Gruppe stellen. Dann könnt ihr selber entscheiden. Und heute Abend hören wir uns wieder um 12 Uhr. Bis dahin, macht's gut. Tschüss.
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6: Ich bin Uli Reitinger. Heute stehen im politischen Berlin Personalien im Mittelpunkt. Die neue Kanzleramtsministerin Warken, der neue Gesundheitsminister Linnemann und der neue Verkehrsminister Bilger bekommen heute von Bundespräsident Steinmeier ihre Ernennungsurkunden. Außerdem wählt die Unionsfraktion nach dem Rücktritt von Jens Spahn heute einen neuen Vorsitzenden. Einziger Kandidat ist der bisherige Kanzleramtschef Thorsten Frei.
7: Mit Spannung wird hier in Berlin erwartet, wie viele Ja-Stimmen Frei heute bekommt. Und das liegt weniger an seiner Person als vielmehr an den Abläufen bei anderen Personalveränderungen, zum Beispiel im Verkehrsministerium. Speziell danach hatte es deutliche Kritik am Kanzler gegeben und es wird nicht ausgeschlossen, dass einzelne Abgeordnete unter anderem deshalb heute frei ihre Stimme verweigern. Aus Berlin, Thomas Thonfeld.
6: Nach dem Anschlag am Rande des Christopher Street Days in Berlin ist die Debatte um mögliche politische Konsequenzen in vollem Gange. Die CSU hat die Einführung elektronischer Fußfesseln für Gefährder ins Gespräch gebracht.
8: Mehr als 400 islamistische Gefährder hat das Bundeskriminalamt bundesweit ausgemacht. Die CSU würde diesen Personenkreis am liebsten per elektronischer Fußfessel überwachen. Die Chancen auf Zustimmung vom Koalitionspartner SPD stehen gut. CSU-Landesgruppenchef Hoffmann hält Fußfesseln jedenfalls für praktischer als Präventivhaft, denn diese, so sagt er, sei nur schwer umsetzbar. Sein Parteichef Söder will prüfen lassen, ob bei Gefährdern nicht grundsätzlich früher das Erwachsenenstrafrecht angewendet werden kann. Und er will ihnen den Führerschein entziehen. Thomas Bleskin, Nachrichtenredaktion.
6: Die Feuerwehr setzt ihren Kampf gegen wieder aufflammende Brände in der Region bei Bordeaux an der französischen Atlantikküste auch in der Nacht fort. Mit Start einer neuen Hitzewelle mit Temperaturen bis zu 40 Grad fürchten die Einsatzkräfte, dass große Trockenheit und Wind den zwischenzeitlich eingedämmten Brand wieder unkontrolliert auflodern lassen. Gestern hatte es tagsüber bereits 14 Neuausbrüche der Brände in der Region gegeben. In Russland sollen sich im ersten Halbjahr erneut rund 200.000 Freiwillige für den Angriffskrieg gegen die Ukraine gemeldet haben. Diese nicht überprüfbare Zahl nannte der Vizechef des Nationalen Sicherheitsrats, Dmitri Medvedev. In einem bei Telegram veröffentlichten Video wies er Behauptungen der ukrainischen Führung zurück, wonach Moskau eine Mobilmachung plane, um massive Verluste bei den Streitkräften auszugleichen.
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